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1: Es ist 2 Uhr, ich bin Yves Simon. Einen Banküberfall mit KI planen. Eine gute Idee, das hat sich ein 23-Jähriger in Omaha im US-Bundesstaat Nebraska gedacht. Unter anderem hatte der Mann ChatGPT gefragt, wie lange es denn dauert, bis die Polizei da ist. Wirklich clever hat sich der Mann aber nicht angestellt. Kameras haben sein unmaskiertes Gesicht gefilmt und sein Auto auch samt Kennzeichen. Auf seinem Handy haben die Ermittler dann die Jet-Verläufe mit der KI gefunden. Jetzt muss er über 10 Jahre ins Gefängnis. Gas dürfte in diesem Winter wegen des Iran-Kriegs und anderen Krisen teuer sein. Außerdem sind die Gasspeicher gerade erst zur Hälfte gefüllt, weniger als letztes Jahr zu dieser Zeit. Die Opposition fordert die Regierung auf, aktiv zu werden. Das Bundeswirtschaftsministerium versucht zu beruhigen und will nichts von einer Gasmangellage wissen. Der Chef der Bundesnetzagentur Müller appelliert im ZDF an die Versorger, ihre Speicher zu füllen.
2: Es ist genug Gas verfügbar. Man muss es nur einkaufen und auch in Deutschland, in Europa einspeichern. Das kann man Stand heute auch noch schaffen. Man muss dafür nur jetzt richtig ranklotzen.
1: Verbraucherschützer meinen, sich schon mal nach günstigeren Versorgern umschauen, das kann nicht schaden. Wieder Unwetter über Bayern am Abend. Dieses Mal hat es Greding in Mittelfranken getroffen. Innerhalb von nur 20 Minuten sind 40 Liter Wasser auf einen Quadratmeter runtergekommen. Zu viel. Keller und auch der Marktplatz waren zeitweise unter Wasser. Viele junge Menschen in Deutschland haben das Vertrauen in die gesetzliche Rente komplett verloren. Laut einer Umfrage erwartet weniger als die Hälfte der 18- bis 30-Jährigen im Alter noch Geld vom Staat. Deswegen legen viele fürs Rentenalter einfach selbst Geld zurück. Die Angst vor Altersarmut zählt für die Gen Z inzwischen zu den größten Sorgen, die sie haben. Beim Thema Videobeweis bekommen die Fußballfans jetzt Rückendeckung aus der Bundesliga. Der FC Augsburg spricht sich klar für die Abschaffung des VAR aus. Geschäftsführer Ströll kritisiert, dass der Videoreferee immer eher neue Diskussionen auslöst, als alte Probleme zu lösen und dass die Emotionen dabei auch auf der Strecke bleiben. Mehrere Fanszenen wollen jetzt am Pokalwochenende Aktionen in den Stadien starten. Es ist jetzt 2:15. An den meisten Stellen bei uns im Freistaat ist es gerade trocken, aber es ziehen neue, kräftige Gewitter gerade vom Bodensee ins Allgäu rein. In Füssen, da dürfte es gleich anfangen, ordentlich zu schütten. Außerdem haben wir im Südosten noch so ein paar Schauer. Die Temperaturen Neutraubling in der Oberpfalz gerade gemessen 19 Grad, Traunstein, Oberbayern 18 und Hof in Oberfranken 12 Grad. Heute tagsüber wird es dann vor allem ab dem Mittag Regen geben, der sich von Süden her im Freistaat ausbreitet. 17 bis 24 Grad, mehr werden es nicht. Und am Samstag schauen wir schon mal aufs Wochenende, besonders im Nordosten. Kurze Schauer, ansonsten wird es dann einen Wolkenmix geben. Momentan haben wir nur die A70 Bamberg Richtung Schweinfurt zwischen dem Dreieck Werntal und dem Dreieck Schweinfurt-Werneck. Läuft in der Baustelle eine Unfallaufnahme. Man kommt über die linke Spur, allerdings an der Unfallstelle vorbei. Ansonsten allen unterwegs eine gute und sichere Fahrt.
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1: Ich bin Yves Simon. Einen Banküberfall mit KI planen. Eine gute Idee, das hat sich ein 23-Jähriger in Omaha im US-Bundesstaat Nebraska gedacht. Unter anderem hatte der Mann ChatGPT gefragt, wie lange es denn dauert, bis die Polizei da ist. Wirklich clever hat sich der Mann aber nicht angestellt. Kameras haben sein unmaskiertes Gesicht gefilmt und sein Auto auch samt Kennzeichen. Auf seinem Handy haben die Ermittler dann die Jet-Verläufe mit der KI gefunden. Jetzt muss er über 10 Jahre ins Gefängnis. Gas dürfte in diesem Winter wegen des Iran-Kriegs und anderen Krisen teuer sein. Außerdem sind die Gasspeicher gerade erst zur Hälfte gefüllt, weniger als letztes Jahr zu dieser Zeit. Die Opposition fordert die Regierung auf, aktiv zu werden. Das Bundeswirtschaftsministerium versucht zu beruhigen und will nichts von einer Gasmangellage wissen. Der Chef der Bundesnetzagentur Müller appelliert im ZDF an die Versorger, ihre Speicher zu füllen.
2: Es ist genug Gas verfügbar. Man muss es nur einkaufen und auch in Deutschland, in Europa einspeichern. Das kann man Stand heute auch noch schaffen. Man muss dafür nur jetzt richtig ranklotzen.
1: Verbraucherschützer meinen, sich schon mal nach günstigeren Versorgern umschauen, das kann nicht schaden. Das waren die Nachrichten um 5:30. An den meisten Stellen bei uns im Freistaat ist es gerade trocken, aber es ziehen neue, kräftige Gewitter gerade vom Bodensee ins Allgäu rein. In Füssen, da dürfte es gleich anfangen, ordentlich zu schütten. Außerdem haben wir im Südosten noch so ein paar Schauer. Die Temperaturen Neutraubling in der Oberpfalz gerade gemessen 19 Grad, Traunstein, Oberbayern 18 und Hof in Oberfranken 12 Grad. Heute tagsüber wird es dann vor allem ab dem Mittag Regen geben, der sich von Süden her im Freistaat ausbreitet. 17 bis 24 Grad, mehr werden es nicht. Und am Samstag schauen wir schon mal aufs Wochenende, besonders im Nordosten. Kurze Schauer, ansonsten wird es dann einen Wolkenmix geben.
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1: Es ist 3 Uhr, ich bin Yves Simon. Nicht nur bei uns ist es zu trocken, auch in Mittelamerika fährt der Panama-Kanal wegen dem zu niedrigen Pegel und zu wenig Regen den Verkehr runter. Ab September werden die buchbaren Durchfahrten schrittweise von 36 auf 32 Schiffe pro Tag reduziert. Hintergrund sind deutlich niedrigere Niederschläge und das Klimaphänomen El Niño. Jeder Schleusenvorgang lässt nämlich wertvolles Süßwasser ins Meer abfließen und das wird anderweitig gebraucht. Für Kinder im Alter zwischen 9 und 10 Jahren in Deutschland ist eine neue U-Untersuchung geplant. Das hat der gemeinsame Bundesausschuss beschlossen, der festlegt, welche Leistungen die gesetzlichen Krankenkasse übernimmt. Bisher gibt es regelmäßige U-Untersuchungen für Kinder bis einschließlich 5 Jahre. Claudia Wächter berichtet.
2: U10 heißt der neue Check-up und bei dem sollen sich Ärzte vor allem auf mögliches Übergewicht konzentrieren, wie viel sich die Kids bewegen, ob es psychische Auffälligkeiten gibt und wie lange sie am Handy oder Tablet hängen. Stichwort Dauerscrollen führt oft zu Konzentrationsproblemen.
1: Der UN-Sicherheitsrat startet heute die zweite Probeabstimmung zur Nachfolge von Generalsekretär Antonio Guterres. In einer ersten Runde lag die frühere kostarikanische Vizepräsidentin Greenspan laut Diplomaten Kreisen vorn. Insgesamt bewerben sich 7 Kandidatinnen und Kandidaten. Bevor es zur offiziellen Wahl kommt, testen die Mitglieder in dieser informellen Abstimmung, wie die Vetomächte USA, China, Russland, Frankreich und Großbritannien reagieren. In Bayern laufen gerade viele Feste. Die Bamberger Sandkerber zum Beispiel, das Parsberger Volksfest in der Oberpfalz oder auch in Niederbayern in Landshut. Da geht heute die Bartelmähduld los. Die startet traditionell mit dem Auszug vom Rathaus zum Festplatz. Da sind 100 Trachtler, Musikanten und natürlich auch die Festwirte mit dabei. Außerdem ist ab 21.30 Uhr ein Feuerwerk geplant. Der SC Freiburg hat einen wichtigen Schritt in Richtung Ligaphase der Conference League gemacht. Der Fußball-Bundesligist hat sich im Playoff-Hinspiel mit 3:1 beim schottischen Vertreter Motherwell FC durchgesetzt. Nächste Woche Donnerstag können die Breisgauer zu Hause den Einzug in die Ligaphase dann perfekt machen. Es ist jetzt 3:00. Richtung Donauries und auch im Allgäu haben wir gerade noch Schauer und Gewitter. Ansonsten ist es aber inzwischen ruhig bei uns im Freistaat. Wir messen in Nersingen in Schwaben und Neumarkt St. Veit in Oberbayern 18 Grad, Dittelbronn in Unterfranken 15. Heute wird es ein alles in allem doch eher ungemütlicher Tag. Man braucht auf jeden Fall einen Regenschirm, denn von Süden her breiten sich Regen und Gewitter aus. Das Ganze bei Temperaturen zwischen 17 und 24 Grad und vor allem im Südosten sind gegen Abend Platz. Regen und dann auch Sturmböen möglich. 2-mal Sperre gerade auf der A7 Kassel Richtung Fulda zwischen Kirchheim und dem Hattenbacher Dreieck. Hier steht ein Anhänger quer und wird geborgen. Die nächste Sperre jetzt auf der A70 Bamberg Richtung Schweinfurt zwischen dem Dreieck Werntal und dem Dreieck Schweinfurt-Werneck. Hier läuft die Bergung mit einem Unfall mit LKW aufwendig in der Baustelle. Deswegen ist hier momentan zu. Ansonsten aber eine gute und sichere Fahrt.
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1: Ich bin Yves Simon. Nicht nur bei uns ist es zu trocken, auch in Mittelamerika fährt der Panama-Kanal wegen dem zu niedrigen Pegel und zu wenig Regen den Verkehr runter. Ab September werden die buchbaren Durchfahrten schrittweise von 36 auf 32 Schiffe pro Tag reduziert. Hintergrund sind deutlich niedrigere Niederschläge und das Klimaphänomen El Niño. Jeder Schleusenvorgang lässt nämlich wertvolles Süßwasser ins Meer abfließen und das wird anderweitig gebraucht. Für Kinder im Alter zwischen 9 und 10 Jahren in Deutschland ist eine neue U-Untersuchung geplant. Das hat der gemeinsame Bundesausschuss beschlossen, der festlegt, welche Leistungen die gesetzliche Krankenkasse übernimmt. Bisher gibt es regelmäßige U-Untersuchungen für Kinder bis einschließlich 5 Jahre. Claudia Wächter berichtet.
2: U10 heißt der neue Check-up und bei dem sollen sich Ärzte vor allem auf mögliches Übergewicht konzentrieren, wie viel sich die Kids bewegen, ob es psychische Auffälligkeiten gibt und wie lange sie am Handy oder Tablet hängen. Stichwort Dauerscrollen führt oft zu Konzentrationsproblemen.
1: Das waren die Nachrichten um 5:30. Richtung Donauries und auch im Allgäu haben wir gerade noch Schauer und Gewitter. Ansonsten ist es aber inzwischen ruhig bei uns im Freistaat. Wir messen in Nersingen in Schwaben und Neumarkt St. Veit in Oberbayern 18 Grad, Dittelbronn in Unterfranken 15. Heute wird es ein alles in allem doch eher ungemütlicher Tag. Man braucht auf jeden Fall einen Regenschirm, denn von Süden her breiten sich Regen und Gewitter aus. Das Ganze bei Temperaturen zwischen 17 und 24 Grad und vor allem im Südosten sind gegen Abend Platz Regen und dann auch Sturmböen möglich.
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1: Es ist 4 Uhr, ich bin Yves Simon. So langsam geht's Richtung Herbst und die Gasspeicher sind momentan nur zur Hälfte gefüllt. Das Bundeswirtschaftsministerium glaubt trotzdem nicht an eine Mangellage. Claudia Wächter berichtet.
2: Entscheidend sind ja nicht nur die Speicher, betont das Ministerium. Gas komme auch über Pipelines aus Norwegen, anderen EU-Ländern und den LNG-Terminals. Außerdem, eine angespannte Marktlage sei noch keine Versorgungskrise. Aber man werde sich kümmern, falls nötig. Verbraucherschützer haben aber bereits vor steigenden Gaspreisen gewarnt. Und auch die Linke mahnt, die Wirtschaftsministerin müsse endlich aktiv werden.
1: Statt in Chicago ist die Reise für 358 Lufthansa-Passagiere in Frankfurt zu Ende gewesen, dem Startpunkt der Reise. Der Jumbo vom Typ Boeing 747-8 hatte allerdings keine technischen Probleme, sondern ein Fluggast hatte einen medizinischen Notfall erlitten in der Luft. Der Flieger musste also schnell auf den Boden und ist dann in Glasgow gelandet, weil die Crew durch die lange Bodenzeit in Schottland allerdings ihre Dienstzeiten überschritten hatte, ist Flug LH-430 dann umgedreht und wieder nach Frankfurt zurückgekehrt. Die Passagiere wurden dann umgebucht. Tesla bringt seinen Elektrosattelschlepper Semi auch nach Europa und will ihn auf der IAA Nutzfahrzeuge in Hannover Mitte September vorstellen. Details und technische Daten vor allem. Der E-Laster ist eigentlich schon seit 2017 auf dem Markt, allerdings nur in den USA. Pepsi fährt ihn zum Beispiel schon. In Regensburg hat am Abend ein Feuer in einer Industriehalle einen Großeinsatz ausgelöst. Etwa 120 Kräfte von Feuerwehr, Rettungsdienst und Polizei waren vor Ort. Anliegende Gebäude sind vorsorglich geräumt worden. Anwohner im Osten der Stadt wegen der starken Rauchentwicklung gewarnt worden. Eine akute Gefahr hat laut Feuerwehr aber nicht bestanden. Verletzt wurde niemand und die Löscharbeiten haben alles in allem um die 3 Stunden gedauert. Die genaue Brandursache ist noch unklar, genauso wie auch die Schadenshöhe. Im DFB-Pokal startet heute Abend die erste Runde. Los geht's erstmal mit 4 Partien. Eintracht Frankfurt startet um 18 Uhr beim SC St. Tönis aus der Oberliga Niederrhein. Zeitgleich muss Karlsruhe zu Preußen Münster und Kaiserslautern trifft auswärts auf Waldhof Mannheim. Rostock und Stuttgart spielen dann um 20.45 Uhr gegeneinander. Es ist jetzt kurz nach 4. Heute breitet sich von Süden und von den Alpen her ein kräftiges Regengebiet bei uns in Freistadt aus. Es wird recht frisch, 17 bis 24 Grad. Alles in allem ein sehr ungemütlicher Tag, denn es gibt auch Sturmböen, vor allem allerdings im Südosten. Morgen beruhigt sich das Wetter dann wieder ein bisschen. Wir kriegen einen freundlichen Sonne-Wolken-Mix. Weitgehend bleibt es dann zumindest trocken und ein bisschen wärmer wird es auch wieder, 19 bis 26 Grad in der Spitze. Zweimal Sperre gerade. Einmal A7 Kassel Richtung Fulda zwischen Kirchheim und dem Hattenbacher Dreieck. Hier wird ein querstehender LKW geborgen. Und die A70 Bamberg Richtung Schweinfurt ist dicht zwischen dem Dreieck Werntal und dem Dreieck Schweinfurt-Werneck. Hier gab es einen Unfall mit LKW in der Baustelle. Ansonsten aber freie Fahrt. Wir wünschen eine gute und sichere Fahrt.
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1: Ich bin Yves Simon. So langsam geht's Richtung Herbst und die Gasspeicher sind momentan nur zur Hälfte gefüllt. Das Bundeswirtschaftsministerium glaubt trotzdem nicht an eine Mangellage. Claudia Wächter berichtet.
2: Entscheidend sind ja nicht nur die Speicher, betont das Ministerium. Gas komme auch über Pipelines aus Norwegen, anderen EU-Ländern und den LNG-Terminals. Außerdem, eine angespannte Marktlage sei noch keine Versorgungskrise. Aber man werde sich kümmern, falls nötig. Verbraucherschützer haben aber bereits vor steigenden Gaspreisen gewarnt. Und auch die Linke mahnt, die Wirtschaftsministerin müsse endlich aktiv werden.
1: Statt in Chicago ist die Reise für 358 Lufthansa-Passagiere in Frankfurt zu Ende gewesen, dem Startpunkt der Reise. Der Jumbo vom Typ Boeing 747-8 hatte allerdings keine technischen Probleme, sondern ein Fluggast hatte einen medizinischen Notfall erlitten in der Luft. Der Flieger musste also schnell auf den Boden und ist dann in Glasgow gelandet, weil die Crew durch die lange Bodenzeit in Schottland allerdings ihre Dienstzeiten überschritten hatte, ist Flug LH430 dann umgedreht und wieder nach Frankfurt zurückgekehrt. Die Passagiere wurden dann umgebucht. Das waren die Nachrichten um 5:30. Heute breitet sich von Süden und von den Alpen her ein kräftiges Regengebiet bei uns im Freistaat aus. Es wird recht frisch, 17 bis 24 Grad. Alles in allem ein sehr ungemütlicher Tag, denn es gibt auch Sturmböen, vor allem allerdings im Südosten. Morgen beruhigt sich das Wetter dann wieder ein bisschen. Wir kriegen einen freundlichen Sonne-Wolken-Mix. Weitgehend bleibt es dann zumindest trocken und ein bisschen wärmer wird es auch wieder, 19 bis 26 Grad in der Spitze.
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1: Es ist 5 Uhr, ich bin Yves Simon. Wieder hat es am Himmel über Bayern ordentlich gerumpelt am Abend und in der Nacht. Und dieses Mal hat es Greding in Mittelfranken voll erwischt. Innerhalb von nur 20 Minuten sind hier um die 40 Liter Regen pro Quadratmeter runtergekommen. Viel zu viel in so kurzer Zeit für den vertrockneten und steinharten Boden. Keller und sogar der komplette Marktplatz sind zeitweise unter Wasser gestanden. Der Deutsche Städtetag spricht sich für den Umbau der Pflegeversicherung zu einer Vollversicherung aus. So würden Menschen, die ihr Leben lang hart gearbeitet haben, nicht mehr wegen der Pflegekosten in die Sozialhilfe fallen, heißt es. Für uns berichtet David Riemer.
2: Für die kommunalen Haushalte wäre eine solche Umstellung eine jährliche Entlastung in Milliardenhöhe. Der Städtetag fordert außerdem einen Deckel für die Eigenanteile von Heimbewohnern, der je nach Einkommen höher oder niedriger ausfallen könnte. Grund für den Vorstoß ist auch die zunehmende finanzielle Überlastung der Städte und Gemeinden. Diese müssen einspringen, wenn Senioren die Heimplätze nicht mehr selbst bezahlen können.
1: Eine neue Studie warnt, durch den Klimawandel könnte sich die von Waldbränden betroffene Fläche bei uns in Europa sogar verdreifachen. Der momentane Sommer mit vielen und extrem großen Bränden in Ländern wie Frankreich, Spanien und Griechenland gilt als Vorgeschmack auf das, was uns öfter bevorstehen könnte. Auch für Deutschland rechnen die Forscher mit mehr Wald- und Flächenbränden, je nachdem, wie stark sich das Klima weiter aufheizt. In Argentinien ist jetzt der Prozess um den Tod von Fußballlegende Diego Maradona erstmal gestoppt worden. Offensichtlich sind hier Nierentests vertauscht worden. Laut Verteidigung stammen die vorgelegten Ergebnisse nicht von Maradona selbst, sondern von seinem gleichnamigen Vater. Der war schon 2015 gestorben. Seit April stehen 7 medizinische Fachkräfte vor Gericht. Ihnen wird grobe Nachlässigkeit bei der Behandlung des Idols vorgeworfen. Heute startet der DFB-Pokal mit der ersten Runde und 4 Teams treten am Abend direkt an. Der FC Augsburg ist zwar erst morgen dran, in Cottbus will man aber nichts dem Zufall überlassen. Trainer Manuel Baum hat deswegen sich mal was ganz Besonderes einfallen lassen fürs Training. Er denkt sogar an den Lärmpegel der Energiefans im Stadion der Freundschaft. Er hat deswegen beim Training mitten auf dem Rasen einen XXL-Lautsprecher aufstellen lassen, um den Hexenkessel zu simulieren. Da sind dann Cottbuser Fangesänge eingespielt worden. Es ist jetzt 5:15.
3: Die aktuellen Temperaturen 13 Grad in Creußen, 12 Grad in Fichtelberg und Bindlach. Heute ziehen wieder viele Wolken durch die Region und bringen vor allem am Nachmittag immer wieder mal auch Regen. Höchstwerte um 21 bis 23 Grad. Mit dem Regen wird es dann windig und kühler und übers Wochenende bleibt es wechselhaft. Temperaturen so um die 20 Grad, am Sonntag dann wieder mehr Sonne. Der Mainwelle Verkehrsservice, hallo auf die Straßen, nichts zu melden. Wenn ihr was habt, dann gerne eine Info an die 0170 99 07000. Besten Dank, gute Fahrt.
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2: Ich bin Martin Sollig, guten Morgen. Der Wohnmobilboom rollt auch hier durch die Region. Vor 10 Jahren waren bundesweit etwa 300.000 Wohnmobile zugelassen, heute etwa 1 Million. Darauf reagiert jetzt die Fränkische Schweiz. 35 Kommunen haben sich zusammengeschlossen, um Camper besser zu Stellplätzen zu lotsen. Dafür gibt es ein digitales Buchungssystem, einheitliche Schilder mit QR-Codes und einen neuen Camper-Guide mit Touren, Ausflugszielen und Serviceadressen. Auch neue Stellplatzgastgeber werden gesucht. Das Ziel ist weniger Suchverkehr und Wildparken und entspannteres Campen in der Region. Eine Unfallflucht mit hohem Sachschaden gab es jetzt im Bayreuther Stadtgebiet. Die Polizei sucht nach Zeugen. Letzte Woche am Mittwoch war ein Raser mit deutlich überhöhter Geschwindigkeit in der Bernecker Straße unterwegs. Passiert ist das abends um etwa 22:30. Als er beim Driften die Kontrolle über das Auto verloren hat, ist der Wagen in eine Hauswand gekracht. Das war ein auffällig orangefarbener BMW M6, wie die Polizei schreibt. Der Fahrer ist einfach weggefahren. Für die Anwohnerin ist ein Sachschaden in Höhe von rund 15.000 Euro entstanden. Wer Hinweise zum Unfallverursacher geben kann oder den Unfall beobachtet hat, soll sich bitte bei der Polizei melden. Update zur Bundesstraße 289. Die Vollsperrung der Brücke, der Anschlussstelle der B303 bei Untersteinach, soll heute gegen Mittag aufgehoben werden. Das teilt das staatliche Bauamt mit. Demnach ist der neue Fahrbahnbelag bereits vor dem Wochenende fertig. Die Brücke hatte wegen starker Hitzeschäden Mitte Juli gesperrt werden müssen. Was sonst noch los ist in Bayreuth und der Region, das gibt's zum Nachlesen immer aktuell auf meinwelle.de. Das Wetter in Bayreuth und in der Region, es ist wechselhaft und relativ kühl. Heute Temperaturen um 21 bis 23 Grad. Später am Nachmittag kommen mehr Regenwolken auf, dann wird's windiger und kühler. Und auch übers Wochenende regnet's immer wieder mal. Am Sonntag setzt sich häufiger die Sonne durch. Hier ist der Mainwelle Verkehrsservice um kurz nach 6:30. Es ist ruhig auf den Straßen in Bayreuth, Stadt und Land. Wenn ihr irgendwas entdeckt habt, Staus, Blitzer, dann nur zu. Eine WhatsApp an die 0170 99 07000, dann wissen es gleich alle anderen Mainwelle-Hörer.
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9: Es ist 6 Uhr, ich bin Justin Hamm. Unsere Gasreserve für den Winter ist gerade erst zur Hälfte gefüllt. Gas dürfte allgemein in diesem Winter wegen des Iran-Kriegs und anderen Krisen weiter teurer werden. Die Opposition fordert die Regierung auf, aktiv zu werden. Das Wirtschaftsministerium versucht zu beruhigen und will nichts von einer Mangellage wissen. Der Chef der Bundesnetzagentur Müller appellierte im ZDF an Versorger, ihre Speicher zu füllen.
10: Es ist genug Gas verfügbar. Man muss es nur einkaufen und auch in Deutschland, in Europa einspeichern. Das kann man Stand heute auch noch schaffen. Man muss dafür nur jetzt richtig ranklotzen.
9: Und Verbraucherschützer meinen, sich schon mal nach günstigeren Versorgern umschauen kann nicht schaden. Mehr Menschen aus dem Ausland verlassen Deutschland freiwillig als durch Abschiebungen. Im ersten Halbjahr reisten fast 18.000 Menschen mit Grenzübertrittsbescheinigung aus und nur gut die Hälfte erhielt dafür finanzielle Unterstützung vom Bund. Die Zahl der Abschiebungen hingegen ist im Vergleich zum Vorjahr um 18% gesunken, auch weil weniger Asylanträge gestellt wurden. Die Linksfraktion kritisiert dennoch härtere Abschiebepraxis und ganz allgemein Abschiebungen nach Russland. Nicht nur bei uns ist es zu trocken, auch in Mittelamerika. Der Panama-Kanal fährt wegen dem zu niedrigen Pegel den Verkehr runter. Ab September werden die buchbaren Durchfahrten schrittweise von 36 auf 32 Schiffe pro Tag reduziert. Hintergrund sind deutlich geringere Regenfälle und das Klimaphänomen El Niño. Jeder Schleusenvorgang lässt wertvolles Süßwasser ins Meer abfließen. Im Waldsee im oberbayerischen Tschechien hat ein Biber einen Schwimmer gebissen, wie die Polizei nun mitgeteilt hat. Der Verletzte wurde im Klinikum Rosenheim behandelt. Wahrscheinlich wollte der Biber seinen Nachwuchs schützen. Die Gemeinde will den Biber töten lassen. Naturschützer gehen dagegen auf die Barrikaden. Im Fußball-DFB-Pokal startet heute Abend die erste Runde. Los geht's mit 4 Partien. Eintracht Frankfurt startet um 18 Uhr beim SC St. Tönis aus der Oberliga Niederrhein. Zeitgleich muss Karlsruhe zu Preußen Münster und Kaiserslautern trifft auswärts auf Waldhof Mannheim. Rostock und Stuttgart spielen dann ab 20.45 Uhr. Es ist jetzt kurz nach 6.
11: Schönen guten Morgen, die Frühwerte 12 Grad in Seibuttenreuth, 10 Grad in Eckersdorf und in Hohenmeerspeich sind es 12 Grad aktuell. Tief Nora in der Region heißt selten Sonne, heute am Nachmittag öfter auch mal Regenschauer. Auch morgen ein windiger Wolkenmix, gelegentlich nass, ab Sonntag freundlicher.
12: Und der Blick auf die Straßen, da ist alles entspannt. Keine Staus, keine Blitzer, noch ist alles ruhig. Wenn ihr was entdeckt, sagt Bescheid. 0170 99 0 7000.
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11: Freunde, ich habe eine super gute Nachricht.
12: Ja.
11: Ich denke, das Jahr kann jetzt gar nicht mehr schiefgehen. Die Helene Fischer Weihnachtsshow kommt zurück.
12: Ach Gott.
11: Hat das ZDF jetzt bestätigt.
12: Naja, zum Glück.
11: Erst hat sie diese ausverkauften Riesenkonzerte gespielt.
12: Mhm.
11: Und jetzt macht sie auch noch wieder eine Weihnachtsshow.
12: Na, also toll.
11: Aber gut, die hat jetzt 2 Kinder. Die ist Anfang 40. Man muss schauen, wo man bleibt.
12: Ist so, ist so.
11: Wer weiß, wie lange die Leute Atemlos und Silent Night noch hören wollen.
12: Irgendwann ist nämlich auch rum.
11: Schönen guten Morgen.
12: Morgen.

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0: bisschen Saxophon in der Früh hat noch keinem geschadet.
1: Nein.
0: Schönen guten Morgen.
1: Guten Morgen.
0: Es ist 14 Minuten nach 6. Hier ist das Mein Wecker-Team. Was ist mit dir schon wieder?
1: Mann. Das ist wirklich die schlimmste Frage,
0: warum
1: die man stellen kann.
0: Warum schaust du so komisch?
1: Ich schaue nicht komisch.
0: Bei dir ist doch irgendwas.
1: Es ist gar nichts. Nichts. Ich schaue nicht komisch. Ich bin auch nicht schlecht gelaunt. Es ist alles okay.
0: Das ist typisch. Das ist wirklich typisch für uns. Ehrlicherweise muss ich sagen, geht es mir auch regelmäßig genauso daheim mit meiner Frau. Wenn ich wissen will, was mit jemand ist, frage ich einfach direkt nein. Was ist mit dir?
1: Was ist mit dir?
0: Und oftmal will das Gegenüber das so jetzt nicht beantworten.
1: Es ist vielleicht auch manchmal einfach nichts.
0: Ach, so ein Schwan, ich merke das doch.
1: Was soll denn immer sein?
0: Ich bin doch der King of Empathie.
1: Ja.
0: Und dann frage ich direkt nein. Ne? Ich frage aber auch oft so andere Dinge, die meine Frau wahnsinnig machen.
1: Mhm.
2: Zum Beispiel,
0: was gibt's denn heute zum Essen?
1: Oh Gott, der Klassiker.
0: So. Kurze Frage, räumt die Merle das später noch auf? Oder?
1: Das ist auch geil. Das räumst du dann nachher schon weg. Das hat bestimmt einen Grund, warum das noch nicht aufgeräumt ist, gell?
0: Das liegt mit Absicht hier, oder?
1: Ja. Geil sind auch die Fragen, hast du das hier hingestellt? Ist das von dir, gehört es dir? Wem soll's denn sonst gehören, ne? Aber...
0: Taugst du oder ich, weil sonst würde es ich machen.
1: Unterschwellig direkt mal der Vorwurf rein.
0: Ja, oder ich finde auch Aussagen manchmal sehr gut. So. Ich habe den Müllfall schon rausgehe, ich wollte es nur sagen. So. Ja, okay, du kriegst gleich ein Lob und der Krone aufgesetzt. Was sind die Fragen, die gelegentlich bei euch so im Pärchenbereich hier und da minimal annerven? Das ist eine super Frage, die wir heute am Freitag in der Früh stellen. Da können wir am Wochenende alles ausdiskutieren.
1: Ja, super.
0: Justus Hampel.
3: Ich will immer ein Nappy machen, wenn wir da schlafen. Und dann ist manchmal nicht so toll, weil er ist lieber der, der rausgeht. Und ich bin lieber so die Couch-Potato. Frage ich manchmal, kann ich ein Mittagsschläfchen machen? Und
4: ja, das stimmt. Wie ist dann deine Reaktion auf die Nappy-Anfrage?
5: Ich gebe meistens schon das Go.
4: Was sind denn so Fragen, wenn der Partner die stellt, bei denen ihr denkst, oh, die will ich nicht schon wieder beantworten?
6: Was gibt's heute zu essen?
4: So ein Klassiker, ne?
6: Ja.
4: Frag mal direkt den Mann, was ist deine Frage vielleicht?
7: Warum schon wieder alles dreckig ist?
4: Wie oft werden denn die beiden Fragen gestellt?
6: Täglich. Also meistens wird halt dann einfach was gekocht, was jeder mag und ich räume halt dann alles wieder auf und putze.
8: Ja, das war früher öfter, jetzt haben wir gerade so unsere Serie und haben auch so dieses, was wollen wir schauen, was wollen wir machen?
6: Weil man selber auch nicht weiß, die Antwort.
9: Alle Fragen im Mund, wo ist denn? Der, so geht's dem an, wo ist denn?
4: Zum Beispiel, wo ist jetzt der...
9: Autoschlüssel, wo ist der...
10: Das ist einfach deine Schusseligkeit.
4: Aber was lösen die in dir aus, die Fragen, wenn du die hörst jetzt?
10: Naja, ich kenne ihn ja nicht anders. Und es ist ansteckend. Also ich frage das jetzt auch schon immer häufiger.
0: Ist das mein Autoschlüssel oder dein Autoschlüssel?
1: Also ich muss sagen, die Frage nach, was schauen wir denn? Ne? Das ist so, was setzt sich auf die Couch?
0: Auch schwer.
1: Und dann, und was wollen wir jetzt schauen?
0: Aber ich muss echt sagen, also warum ist das schon wieder so dreckig, würde ich mich im Leben nicht trauen. Also, ne. Die gute Basis einer Beziehung ist ja auch Angst. Und dann kommen auch weniger Fragen.
1: Angst und Respekt,
0: Kleine Empfehlung.
1: Ja.
0: Und bei euch so, schickt uns gerne WhatsApp.

0: Hast du Staus? Hast du Blitze?
1: Hab ich nicht.
0: Die Frage war aber okay.
1: Die ist okay, ja.
0: Und sonst so? Ist bei dir alles okay?
1: So, ja, alles super bei mir. Bin auch nicht schlecht drauf. Mir geht's richtig gut.
0: Welche Fragen gehen euch so richtig auf die Nerven? Weiht uns voll gern mal ein, gell? Oder stellt uns voll die nervige Frage, wäre auch eine Möglichkeit. Andi?
1: 0170 99 0 7000.
0: Antwort jetzt schon, falls die Frage gekommen wäre, ob jetzt das Superlied kommt. Natürlich, Lord und Team.
1: Super.

0: 6.23 Uhr, schönen guten Morgen. Heute Abend findet ihr mich auf jeden Fall beim Festa Italica. Ich zieh's durch.
1: Was genau willst du da nochmal kulinarisch für eine
0: Arancini. Und da muss man schnell sein, weil die sind immer super fix ausverkauft.
1: Ja, dann drücke ich dir die Daumen.
0: Danke.
1: Und falls du danach noch shoppen gehen willst, heute haben die Läden bis 21 Uhr in Bayreuth offen.
0: Toll.
1: Was ist sonst noch los am Wochenende? Gleich im Weekend um kurz nach 6:30 gibt's alle Infos mit Franzi Horn.
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0: Guten Morgen, es ist 6:30 und damit Zeit für Martin Solleck. Kurzes News-Update, dann wisst ihr Bescheid.
1: Guten Morgen. Gas dürfte in diesem Winter wegen des Iran-Kriegs und anderen Krisen teuer sein. Außerdem sind die Gasspeicher gerade erst zur Hälfte gefüllt, weniger als letztes Jahr. Die Opposition fordert die Regierung auf, aktiv zu werden. Das Bundeswirtschaftsministerium versucht zu beruhigen und will nichts von einer Mangellage wissen. Und wieder hat es am Himmel über Bayern ordentlich gerumpelt, am Abend und in der Nacht. Diesmal hat es Greding in Mittelfranken voll erwischt. Innerhalb von nur 20 Minuten sind um die 40 Liter Regen pro Quadratmeter runtergekommen. Keller und sogar der komplette Marktplatz standen zeitweise unter Wasser.
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1: Der Wohnmobilboom rollt auch hier durch die Region. Vor 10 Jahren waren bundesweit rund 300.000 Wohnmobile zugelassen, heute etwa 1 Million. Darauf reagiert jetzt auch die Fränkische Schweiz. 35 Kommunen haben sich zusammengeschlossen, um Camper besser zu Stellplätzen zu lotsen. Dafür gibt es ein digitales Buchungssystem, einheitliche Schilder mit QR-Codes und einen neuen Camper-Guide mit Touren, Ausflugszielen und Serviceadressen. Auch neue Stellplatz-Gastgeber werden gesucht. Das Ziel ist weniger Suchverkehr und Wildparken und entspannteres Campen in der Region. Eine Unfallflucht mit hohem Sachschaden hat es jetzt im Bayreuther Stadtgebiet gegeben. Die Polizei sucht nach Zeugen. Letzte Woche am Mittwoch war ein Raser mit deutlich überhöhter Geschwindigkeit in der Bamberger Straße unterwegs. Passiert ist es abends gegen 22:30. Als er beim Driften die Kontrolle über das Auto verloren hat, ist der Wagen in eine Hauswand gekracht. Es war ein auffällig orangefarbener BMW M6, wie die Polizei schreibt. Der Fahrer ist einfach weitergefahren. Der Anwohnerin ist ein Sachschaden in Höhe von rund 15.000 Euro entstanden. Wer Hinweise zum Unfallverursacher geben kann oder den Unfall beobachtet hat, soll sich bitte bei der Polizei melden. In Wartenfels im Landkreis Kulmbach hat es am Abend gebrannt. Nach einer ersten Mitteilung des Polizeipräsidiums ist das Feuer in einem Zimmer eines Wohnhauses ausgebrochen. Eine Person soll verletzt worden sein. Nach Informationen der Feuerwehr hat sich der Brand auch im Dachstuhl des Gebäudes ausgebreitet. Einzelheiten folgen.
0: Dankeschön, Martin. Das ist mein Wetter. Ja, also ist jetzt nicht perfekt, aber es geht. Und es wird nochmal besser. Also heute haben wir ab und zu Regenschauer, gerade eher so am Nachmittag. Tief Nora zieht durch, bringt auch morgen am Samstag ab und zu noch einen kurzen Schauer mit. Aber ab Sonntag haben wir dann wieder mehr Sonne und die neue Woche startet dann auch wieder so bei 25 Grad ziemlich mild.
3: Der Main-Wille-Service aktuell super entspannt, keine Staus gemeldet, keine Blitzer gemeldet. Wenn ihr aber irgendwo was entdeckt, dann schickt eine WhatsApp ins Studio zu uns 0170 99 0 7000.
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0: Leute, was ich jetzt für einen Schinken rausgesucht habe, seid ihr bereit? Es ist pass auf.
3: Na immer.
0: Ja. Achtung, jetzt pass auf. Achtung. Kellermans, we come together, singing all our songs. Na, wer weiß es? Wer weiß es?
3: Oh. Na ja, klar.
5: Echt?
3: Na ja, klar. Logisch. Von dem Abend.
0: Von dem
3: der
0: Abend.
3: Abschiedsabend nach dem Urlaub. Dirty Dancing.
0: Ja. Oh, mein Baby gehört zu mir, ist das klar?
5: Da geht vieles
3: so
5: bei mir auf.
0: Heute ist
3: Dirty Dancing Tag. Heute vor 39 Jahren hat dieser Film Premiere gefeiert.
0: Und wer war da mit der Mädchen im Kino?
5: Ich.
3: Martin Solleck.
5: Ich habe den tatsächlich damals im Kinocenter in Bayreuth angeguckt, weil ich gedacht habe, man war ja uncool, ich war 14 und da geht man nicht in Dirty Dancing. Habe aber gedacht, vielleicht. Nee.
0: Vielleicht geht was.
5: Vielleicht geht was. Es ging nichts.
0: Ist was gegangen?
5: Nix.
3: Es ist nichts gegangen.
5: Ja. Es ist einfach nichts gegangen.
0: Und hast du ihn seitdem auch noch 80 Mal angeschaut, in der Hoffnung, dass diesmal. Ich hab ihn wirklich oft geschaut.
3: Ach Gott, so oft.
0: Ich weiß noch, dass ich als kleines Kind ihn nicht schauen durfte. Das weiß ich noch.
3: Weil das zu sexy war?
0: Ja, wahrscheinlich. Ja. Die haben schon krass gedacht.
3: Das stimmt.
0: Das war schon Dirty Dancing.
3: So rumgeschnullt und so.
0: Und dann später habe ich ihn halt irgendwann geschaut und dann immer wieder und immer wieder und immer wieder. Und ich weiß noch, dass er bei Main-Wille Kino Open Air einer der beliebtesten Filme war.
3: Absolut zu Recht.
0: Heute ist Dirty Dancing Tag. Why not? 39 Jahre ist es hier. Krass.

0: 7 gleich gehen wir shoppen bis 21 Uhr. Dazu gibt's Seedwisch, Grenfleisch und Haxen und Radspitz. Wie das alles zusammenpasst, gibt's gleich in wenigen Minuten. Dann kommt das
1: Weekend.

0: Kinder quasi eine Bank, hundertprozentig. Schönen guten Morgen, 6.41 Uhr, Kinderfeuerwehrtag in
1: Lankendorf, da kann man wirklich nichts falsch machen, oder? Feuerwehrautos anschauen, Hüpfburg und noch vieles drumherum. Ich denke, das ist der perfekte Tag für Kinder.
0: Und was machen wir sonst noch am Wochenende? Kollegin Franzi Horn.

0: der BMTG.
1: Zudem werden an diesem Abend Walking Acts in Form von Köchen durch die Gassen ziehen und die Besucher der Innenstadt mit witzigen Showeinlagen unterhalten.
2: Dazu ist auf dem Marktplatz auch noch das Festa Italica, eine große Piazza mit Wein, italienischem Essen und echt super Live-Musik. Jeden Tag noch bis Montag. Und wenn ihr am Samstag hingeht, seht ihr nicht nur die italienischen Acts auf der großen Bühne, sondern auch viele kleine Künstler auf kleineren Bühnen. Denn es ist wieder Kleinkunst-Samstag in der Bayreuther Innenstadt und dem Rot-Main-Center. Und dann schauen wir noch in den Landkreis. Da ist auch einiges los. Zum Beispiel in Bindlach die Steigkerber. Holger Dünkel.
3: Es ist einfach nur so eine typische Wirtshauskerber, wie man sie einfach seit 30 Jahren kennt. Schönes Essen, gute Atmosphäre. Ich kann euch nur sagen, verpasst's nicht. Kommt vorbei, ist nur einmal im Jahr. Wir freuen uns auf euch.
2: Es gibt Zietwürste, Krähenfleisch und gegrillte Haxen. Und heute Abend zum Beispiel Live-Musik mit Zweiklang. Noch eine Kerber ist in Pottenstein beim TSC. Die Bartholomäus-Kerber. Bis Montag immer gutes Essen und viel Live-Musik. Und alle guten Dinge sind drei? Deshalb hat Eichenbirkig auch noch Zeltkirwa. Ab morgen mit einer großen 80s and 90s Party. Happy Birthday an die Landjugend Gefrees. 70 Jahre feiern sie am Fußballplatz in Streitau. Unter dem Motto Never Ending Love Story gibt's heute Krähenfleisch, morgen große Party mit Radspitz und am Sonntag Familiennachmittag. Und egal für was ihr euch entscheidet, ich wünsche euch ein wunderschönes Wochenende.

0: Oh wow, kennt ihr das, wenn so ein Song auf der Main wieder läuft und du denkst, ah, oh, da war die Welt noch in Ordnung. Also bei Oops, I Did It Again.
1: Da war sie wirklich noch in Ordnung.
0: Als Britney Spears noch in den Charts
1: war. Ach toll.
0: Aber das geht ja vielen beim 80er so, beim 90er so. Das ist ja der Trick an einer Main wieder Playlist, dass du immer wieder mal in so einen Mut kommst. Bitte nicht immer, damals war alles besser.
1: Ja, aber schon ein bisschen nostalgisch.
0: Finde ich auch, oder? Ist schon okay. Schönen guten Morgen. Wird uns gleich mit den Dandy Warhols ähnlich gehen, aber vorher schnell Staubblitzer.
1: Nix zu melden aktuell.
0: Ja, perfekt. Dann schnell das Wetter. Heute gelegentlich nass, morgen auch. Ab Sonntag wird es dann wieder deutlich sonniger.

0: Good Andy Warhol, so Bohemian like you. Guten Morgen, das Mein Wecker Team, Andrea Kreuzer.
1: Und Bernd Rassner, guten Morgen.
0: Und Joshua Zagmakidis heute da.
2: Guten Morgen.
0: Schönen guten Morgen, Joshi. Jeden Morgen stehen wir gemeinsam mit euch auf. Zehntausende aus der Region hören zu, folgen uns auf Social Media. Das ist eine besondere Bühne, jetzt auch für eine besondere Geschichte mit tiefem Hintergrund. Joshi, wie kam es dazu?
2: Also bei uns auf der Mainwelle geht es in erster Linie ja um gute Musik, Unterhaltung und Infos aus der Region. Wir machen uns aber auch immer wieder Gedanken, was wir hier morgens noch so mit unseren Hörern, also mit euch teilen können.
0: Und zu der folgenden Idee gibt's auch eine Geschichte.
2: Yes, und zwar ist es mittlerweile schon ja fast ein Jahr her, dass mir ein Interviewpartner mal erzählt hat, wie ein Erfahrungsbericht von einem ganz fremden Menschen ihm selber Mut für eine wichtige Herz-OP gemacht hat. Und ich glaube, das kennen wir doch alle, im Großen wie im Kleinen, wie viel Kraft einem das geben kann, wenn wir jemanden sehen oder von jemandem hören, der eine ähnliche Situation wie die eigene erlebt hat und sie bewältigt.
1: Und genau so eine Mutmachergeschichte hören wir gleich.
2: Genau. Anja und Günther aus Bayreuth sind neulich einfach so hier bei uns in die Main Village spaziert und haben uns ihre Geschichte erzählt. Die hat uns ganz tief berührt und ist vor allem eins: ein echter Mutmacher.
0: Die Mutmachergeschichte von Anja und Günther gleich nach 7.

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1: Es ist 7 Uhr, ich bin Justin Hamm. Wegen großer Finanzlücken muss die Pflegeversicherung umgebaut werden. Der Deutsche Städtetag spricht sich für eine Vollversicherung aus, also ein System, bei dem die Kasse alle pflegebedingten Kosten übernimmt. So würden Menschen nicht mehr wegen der Pflegekosten in die Sozialhilfe fallen, heißt es. David Riemer berichtet.
2: Für die kommunalen Haushalte wäre eine solche Umstellung eine jährliche Entlastung in Milliardenhöhe. Der Städtetag fordert außerdem einen Deckel für die Eigenanteile von Heimbewohnern, der je nach Einkommen höher oder niedriger ausfallen könnte. Grund für den Vorstoß ist auch die zunehmende finanzielle Überlastung der Städte und Gemeinden. Diese müssen einspringen, wenn Senioren die Heimplätze nicht mehr selbst bezahlen können.
1: Tagelang bestimmte er die Schlagzeilen, nun ist der große Waldbrand im Hürtgenwald gelöscht. Es war der größte Brand in der Geschichte Nordrhein-Westfalens. Das Feuer erstreckte sich zuletzt über rund 300 Hektar, so groß wie das Tempelhofer Feld in Berlin. Zeitweise mussten auch Menschen evakuiert werden. Wir bleiben beim Thema. In Regensburg ist gestern Abend eine Industriehalle in Flammen aufgegangen. Rund 120 Einsatzkräfte von Feuerwehr, Rettungsdienst und Polizei sind ausgerückt. Die Löscharbeiten dauerten etwa 3 Stunden. Eine Mitarbeiterin hatte die Feuerwehr alarmiert. Anwohner im Osten der Stadt wurden wegen starker Rauchentwicklung gewarnt. Verletzt wurde niemand. Zur Brandursache gibt es bisher noch keine Angaben. Deutschland und 6 weitere Staaten fordern Israel auf, die umstrittenen Siedlungspläne im Westjordanland zurückzunehmen. Das Westjordanland ist ein Binnengebiet im Nahen Osten und neben dem Gazastreifen das größere der beiden palästinensischen Gebiete. Israel plant dort 3.400 Wohneinheiten. Deutschland und Co. warnen, dadurch rücke eine Friedenslösung in weite Ferne. Für die Fußball-Bundesligisten startet die Saison an diesem Wochenende mit dem DFB-Pokal. Für den SC Freiburg ging's schon gestern Abend los mit den Playoffs zur Conference League. Und der Sportclub hat das Hinspiel bei Motherwell in Schottland mit 3:1 gewonnen. Die Partien heute in der ersten Pokalrunde: Rostock gegen Stuttgart, Mannheim gegen Kaiserslautern, Münster gegen Karlsruhe und Frankfurt muss bei Oberligist St. Tönis an der niederländischen Grenze ran. Es ist jetzt 7:15.
3: Servus, guten Morgen, das Mainwelle Wetter mit 11 Grad aktuell in Kreußen, 12 Grad nebenan in Engelmannsreuth und in Bad Berneck, wir gehen rauf, da sind es 10 Grad. Viele Wolken heute, aber gar nicht so viel Regen. Wir haben ein Tief und es bringt halt gelegentlich Regenschauer am Nachmittag. Dann wird es ein bisschen kühler in der Nacht mit 12 Grad. Ja, und morgen dann Wolken-Sonne-Mix, einzelne Regenschauer. Ab Sonntag wieder schöner. Und nächste Woche sind wir vielleicht nochmal 30 Grad drin.
4: Kommt der Sommer nochmal zurück.
3: Ja, immer noch Sommerferien.
4: So schaut's aus. Mhm. Wir schauen auf die Straßen und da sieht's im Moment sehr gut aus. Keine Staus oder Blitzer gemeldet. Heute ist ja auch wieder Freitag. Ne? Der nächste Schwung Sommerferien. Urlaub geht los. Viele fahren heute los, aber aktuell sieht's noch sehr entspannt aus. Also wer kann, am besten jetzt schon losdüsen. Wenn ihr was entdeckt, Blitzer oder Staus, dann sagt uns unbedingt Bescheid. 0170 99 0 7000.
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3: Ich muss zugeben, wir fühlen das Thema sehr. Guten Morgen.
4: Guten Morgen.
3: Weil wir zwei sind ja irgendwie auch so ein bisschen wie ein altes Ehepaar hier.
4: Das stimmt.
3: Wir stehen schon zeitlang miteinander hier im Studio, sind schon lange befreundet und fragen uns gelegentlich auch so Dinge, die eigentlich nerven und wo man wissen, stell so dumme Frage halt nicht.
4: Korrekt.
3: Also Andrea ist extrem genervt davon, wenn ich sage:
4: Was ist denn mit dir? Warum schaust denn du schon wieder so? Warum bist denn du schlecht gelaunt? Da denke ich mir immer, aus dem Nichts kommt diese Frage auch immer.
3: Und bei
4: mit
3: euch
4: dir ist
3: so?
4: Doch schon wieder irgendwas.
6: Was gibt's heute zu essen?
7: So ein Klassiker, ne? Ja. Fragen wir direkt den Mann, was ist deine Frage vielleicht?
8: Warum schon wieder alles dreckig ist?
7: Wie oft werden denn die beiden Fragen gestellt?
6: Täglich.
7: Was ist da eure Reaktion?
6: Naja, also meistens wird halt dann einfach was gekocht, was jeder mag und ich räume halt dann alles wieder auf.
3: Und eure nervigsten Beziehungsfragen, damit ihr das am Wochenende therapieren könnt, schickt ihr uns gerne per WhatsApp. Kam schon was?
4: Ja, die Sabrina hat schon geschrieben, klassische Frage auch, willst du noch ein Bier? Und der Mann denkt sich, ja, hä? Ja, freilich. Willst du noch ein Bier? Was für eine Frage. Und natürlich der Klassiker auch, wo ist mein dies, wo ist mein das, wo ist mein jenes, wo ist denn dies, wo
3: ist denn hier? Ist das mein Schlüssel oder dein Schlüssel? Den hast bestimmt du weg.
4: Sicher.
3: Du, immer alles aufräumen muss.

Schönen guten Morgen, 9 Minuten nach 7. Der Kollege Joshua Tsakmakidis wettet, dass die Geschichte, die gleich kommt, uns allen Mut macht. Gleich nach Glockenbach mit Tom Walker.

0: Guten Morgen, 13 Minuten nach 7.
1: Guten Morgen.
0: Es gibt Menschen und es gibt Geschichten, die müssen einfach ins Radio. Die Geschichte, die jetzt kommt, ist eine Achterbahn der Gefühle mit einem ganz arg schönen Ende. Vollkommen aus dem Nichts bekommt Anja aus Bayreuth kurz vor Weihnachten eine lebensveränderte Diagnose. Brustkrebs.
2: Das war 2018 im Herbst rum. Und dann habe ich zum anderen Betreuer gesagt, ich will noch nicht sterben.
0: Schnitt. Rund 8 Jahre später, mit einem Lachen auf den Lippen, kommt Anja diese Woche zusammen mit ihrem Lebenspartner Günther in die Mainwelle, reinspaziert und spaziert damit auch direkt in unsere Herzen.
3: Joshua Zakmakidis trifft 2 Menschen aus Bayreuth, die gemeinsam stark aus dieser schweren Situation rausgegangen sind und die uns jetzt ihre Geschichte erzählen, um vielleicht dir da draußen, ganz egal welchen Kampf du gerade kämpfst, Mut zu machen.
4: Anjas Lebenspartner Günther sieht man den Schock über diese schlimme Diagnose noch heute an, wenn er davon spricht.
5: Ich habe mir unheimlich viel Sorgen gemacht. Ne? Ich bin eben ins Krankenhaus aufgefahren. Dann hat der Arzt immer gefragt, wie geht's deine Anja? Ich habe gesagt, ja, das muss vorangehen, habe ich gesagt. Muss weitergehen, das Leben.
4: Chemo, Strahlentherapie. Anja durchlebt eine furchtbare Zeit. Und Günther ist dabei ihre große Stütze.
5: Wir haben uns ja unheimlich gerne. Am 18. August waren herzlich, warum ich mit ihr gehe. Haben wir alles hier gefeiert.
4: Und dann endlich das große Aufatmen. Nach so viel Zeit im Krankenhaus.
2: Irgendwann war es dann so, dass ich als geheilt wieder gezählt habe. Ich glaube, das sind schon 6 Jahre her.
4: Neben Günther und ihrem sozialen Umfeld war für Anja noch etwas anderes eine große Stütze. Sie hat während der Behandlung das Malen für sich entdeckt. Besonders Motive, die Stärke ausstrahlen, haben Anja in dieser Zeit einfach Mut gemacht.
2: Ich habe den Drachen gemalt, dann habe ich den Krebs in den Drachen reingemalt, also dass der Drache den Krebs vernichten soll.
4: Ihre Bilder kann man ab morgen in einer öffentlichen Ausstellung sehen. Und über ihre Erlebnisse und diesen langen Kampf gegen den Brustkrebs hat sie zusammen mit Günther und ihrer Freundin Daniela ein Buch geschrieben. Brustkrebsdrachen heißt es. Und es verfolgt ein klares Ziel.
2: Einfach um Frauen, die betroffen sind, auch Mut zu machen.
4: Anja hat ihren Kampf gewonnen. Zusammen mit ihrer Familie, mit Günther und mit ihrer Freundin und Co-Autorin Daniela, die hat für Anjas Mutmacher in Buchform noch einen heimlichen Wunsch.
6: Dass die beiden einmal im Monat von dem Geld Eis essen gehen können, dass sie mit dem Buch verdienen oder vielleicht sogar eine Pizza essen gehen.
4: Ich glaube, da sind wir uns einig, das hätten die beiden sich wirklich verdient.
0: Oh ja, wirklich. Ab morgen sind Anjas Bilder in der Schulstraße 7 in Bayreuth ausgestellt.
3: Um 18 Uhr weihen Anja, Günther und Daniela die Ausstellung ein und beantworten auch alle Fragen zu den Bildern. Und ihr Buch Brustkrebsdrachen gibt's da natürlich auch zu kaufen.
0: Was für eine schöne, mutmachende Geschichte hier auf der Mainwelle. Alles Gute euch.

0: Sie kann eh nicht. Lass sie liegen. Da keinen Sinn mehr mit dir.
1: Das war schon schlimm heute.
0: Ja. In deinem Alter fängt man auch nicht plötzlich wieder mit Sport an.
1: Naja, also besser als gar nicht mehr, oder?
0: In einem Fitnessstudio.
1: Ja, so richtig klassisch Fitnessstudio. Ich hab's fett durchgezogen.
0: Ich muss mir heute den ganzen Tag das Gejammer anhören.
1: Mir tut wirklich alles weh. Also wirklich alles.
0: Ja, komm, entspann dich. Ich mach die Schlagzeilen des Tages. Leg dich hin, ist ja wurscht. Komm, also. So. Also wir schauen, was heute wird. Ja. Pass auf, hier. Ne? Ja. Okay, pass, brauchst nichts machen.
1: Ja, dann mal sprechen. Dich. Okay.
0: Ja. Die Beliebtheitswerte von Kanzler Merz sinken auf einen neuen Tiefstand.
1: Nein, Schock.
0: Mache ich mir mal ein Memo, aber es ist eigentlich ist nicht unlogisch. So. Dänemark, Touristenansturm durch deutsche Urlauber. Immer mehr fahren nach Dänemark. Ich war mal Dänemark da, wo diese riesige lange Brücke ist, ja. Richtung Kopenhagen. Wunderschön.
1: Soll sehr schön sein, ne? Hab auch schon überlegt, ob ich da mal hin muss.
0: Kopenhagen, Wahnsinnsstadt, wirklich. Mm. Die war vor 20 Jahren schon so modern wie Städte jetzt, wo wir denken, es wäre modern. Wirklich krass, ganz toll. Dann habe ich hier Usain Bolt wird 40. Du bist ja bald so schnell wie er.
1: So schaut's nämlich aus. Genau, habe ich ja noch Zeit, ne? Noch bin ich ja nicht 40.
0: Und I'm loving, heute ist Dirty Dancing Tag.
1: Oh, wie oft haben wir den Film jetzt geschaut? Da kann jetzt jeder mal durchzählen.
0: 39 Mal.
1: Mindestens.
0: Vor 39 Jahren kommt Dirty Dancing ins Kino. Und noch eine gute Nachricht des Jahres. Das ZDF bestätigt, die Helene Fischer Show kommt an Weihnachten zurück.
1: Juhu!
0: Startblitzer?
1: Nix zu melden.
0: Umso besser.

0: Morgen.
1: 6 Minuten vor 7:30.
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0: für ein Stimmenwunder, wirklich. Ich empfehle YouTube und Insta Clips von Kelly Clarkson. Mir stundenlang anschauen.
1: Wahnsinn, oder?
0: Wahnsinn ist die, wirklich. Guten Morgen, es ist 7.30 Uhr. Martin Solleges ist da mit den News.
2: Guten Morgen. Mehr Ausländer verlassen Deutschland freiwillig als durch Abschiebung. Im ersten Halbjahr reisten fast 18.000 Menschen mit Grenzübertrittsbescheinigung aus. Und nur gut die Hälfte erhielt dafür finanzielle Unterstützung vom Bund. Die Zahl der Abschiebungen ist im Vergleich zum Vorjahr um 18% gesunken, auch weil weniger Asylanträge gestellt werden. Und eine neue Studie warnt, durch den Klimawandel könnte sich die von Waldbränden betroffene Fläche in Europa verdreifachen. Der aktuelle Sommer mit extrem vielen und großen Bränden in Ländern wie Frankreich, Spanien und Griechenland gilt dabei schon als Vorgeschmack auf das, was uns öfter bevorstehen könnte. Auch für Deutschland rechnen die Forschenden mit mehr Wald- und Flächenbränden.
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2: Sollte eine Krankenkasse Malkasten, Stifte und Leinwand bezahlen? Das fordert jetzt eine Bayreuther Künstlerin. Seit ihrer Krebsdiagnose ist Anja überzeugt, Malen kann Betroffenen Kraft geben. Ihr selbst hätten besonders Drachenmotive geholfen. Sie will nun anderen Mut machen. Entstanden ist das Buch Brustkrebs, Drachen und eine Ausstellung mit ihren Bildern. Wir haben auch mit Anjas Freundin und Co-Autorin Daniela gesprochen.
4: Ich habe die Hoffnung und den Wunsch, dass alle Menschen, die krank sind, das für sich auch entdecken können und dass vielleicht eines Tages auch sowas wie Kunst auf Rezept oder andere Aktivitäten auf Rezept möglich werden, weil das Teil des Gesundwerdens stärkt.
2: Bei der Ausstellungseröffnung morgen in der Schulstraße beantwortet sie auch Fragen zu den Bildern und zu ihrem Buch Brustkrebsdrachen. Das gibt's dort auch zu kaufen. Nach fast 60 Jahren ist Schluss in der Kulmbacher Fußgängerzone. Woolworth zieht aus der Langgasse an den Stadtrand. Wie heute im Kurier zu lesen ist, soll die neue Filiale am 24. September in der ehemaligen Rofu-Filiale in der Albert-Ruckdeschel-Straße aufmachen. Der bisherige Standort war seit Sommer 2025 nach einem Rattenbefall geschlossen. Oberbürgermeister Ralf Hartnack nennt den Wegzug einen schweren Schlag für die Innenstadt. Dort steht jetzt eine große Verkaufsfläche leer. Update zur Bundesstraße B289. Die Vollsperrung der Brücke der Anschlussstelle der B303 bei Untersteinach soll heute gegen Mittag aufgehoben werden. Das teilt das staatliche Bauamt Bayreuth mit. Demnach ist der neue Fahrbahnbelag bereits vor dem Wochenende fertig. Die Brücke hatte wegen starker Hitzeschäden Mitte Juli gesperrt werden müssen.
0: Aber ist doch schön, wenn man mal was hat, was fertig wird.
5: Also ich habe gedacht, ich melde jetzt einfach mal was, was vorbei ist. Und die Leute sich vielleicht freuen, aber in Untersteinach geht's dann ja wieder los.
2: Mehr dazu in den News nächste Woche.
0: Der Regen ist am Sonntag rum. Heute und morgen noch letzte Regenschauer. Sonntag ist der Regen rum, da wird's schön und nächste Woche wird's wieder heiß.
1: Also ich kann es gar nicht glauben, aber das ist ein so entspannter Morgen. Nix, keine Staus. Keine Blitzer.
0: Top.
1: Nicht mal die A9. Also das ist ja Wahnsinn.
0: Hä?
1: Also dann wünsche ich euch gute Fahrt. Und wenn doch was wäre, dann sagt bitte Bescheid. 0170 99 0 7000.
0: WhatsApp ins Studio genügt.
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0: I'm gonna put down a crack.
5: Müssen wir jetzt wieder Titel raten?
0: Na, das war
5: I'm
0: ja
5: lonely.
0: Ja,
5: okay. Oh, so lonely.
0: Das war ja nicht so schwer, ne?
5: Na ja.
0: Morgen!

0: Also du kannst sagen, was du willst. Es gibt halt Musiker und dann gibt's Legenden. Ne? Freddie Mercury, Wahnsinn.
1: Legende.
0: Aber ich finde auch jetzt in der Playlist Bruno Mars. Bruno Mars ist auch sein
1: Schon
0: Typ.

0: Ja, Wahnsinn, die Zeit vergeht. Guten Morgen, 7.41 Uhr. Das ist schon wieder das letzte Festspielwochenende.
1: Unglaublich, oder? Nächsten Mittwoch ist vorbei.
0: Don't drink and drive. Das gilt auch bei den Wagner-Festspielen. Hm. Viel Funfuck mit Stadtchronist Stefan Müller und unserer kleinen, feinen Serie.
2: Ja, die Geschichte ist aus der Lebensakte, also die Biografie von Wolfgang Wagner. In den 50er Jahren hat sich der Dirigent Josef Keilbert nach einem Streit mit seinem Dirigentenkollegen Hans Knabbersbusch beim Festspielleiter Wolfgang Wagner im Büro den Frust von der Seele getrunken.
3: Worum ging's da?
2: Ja, es soll also Folgendes passiert sein. Die haben beide abwechselnd den Holländer dirigiert und der Knabbersbusch soll zwischen die Noten mit Bleistift reingeschrieben haben: Vorsicht, hier schleppt das Arschloch immer. War natürlich nicht so freundlich. Dann schreibt der Wolfgang, nach mehreren Gläsern Frankenwein teilte er ihm mit, dass er jetzt noch einen Nachttrunk im Künstlerlokal Eule zu sich nehmen will und dorthin fahren will.
3: Wie fand das Wolfgang Wagner?
2: Das fand er nicht so gut. Da war natürlich ziemlich beieinander. Ne? Und umstimmen konnten aber nicht mehr. Also hat der Wolfgang Wagner den Oberbürgermeister Rollwagen angerufen, der ja Chef der Bayreuther Stadtpolizei war.
3: Oh, das habe ich gesehen. Die hatten zur Festspielzeit immer diese schönen weißen Uniformjacken an.
2: Ja, genau. Und dann gab's eine interessante Aktion. Es kamen zwei Polizeiautos zum Festspielhaus.
3: Und dann? Verhaftet?
2: Nein. Statt Keilbert den Autoschlüssel abzunehmen, haben sie ihn selber an Steuer gelassen und haben den Keilbert, dann VW Käfer gefahren, mit ihren Dienstwagen in die Mitte genommen und haben ihn sicher mit Blaulicht runter in die Eule gebracht. Hin und fort. Und sehr schön war der Schlusssatz von Wolfgang Wagner zu dieser Geschichte.
3: Ich dachte noch lange wehmütig an solch städtische Serviceleistungen zurück,

0: Maßnahme, oder dass die Polizei uns einfach so in Kolonne nimmt.
1: Na, also wegen mir gern, aber nicht voll. Danke für diese schöne Geschichte, ihr zwei. Weiter geht's in der Playlist mit Fun.

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1: Guten Morgen auf Radio Malmö, 7:45 vorbei. Stausblitzer aktuell kein Thema?
2: Nichts zu melden momentan.
1: Noch besser, dann kommt jetzt der Throwback. Nelly mit Just a Dream aus den 2000ern.

0: vorbei. Hier ist das Mainbäcker-Team.
1: Guten Morgen.
2: Was ist mit dir schon wieder?
1: Das ist wirklich die schlimmste Frage,
2: warum
1: die man stellen kann.
2: Warum schaust denn du so komisch?
1: Ich schaue nicht komisch.
2: Bei dir ist doch irgendwas.
1: Es ist gar nichts. Nichts. Ich schaue nicht komisch. Ich bin auch nicht schlecht gelaunt. Es ist alles okay.
0: Das ist wirklich typisch für uns. Ehrlicherweise muss ich sagen, geht es mir auch regelmäßig genauso daheim mit meiner Frau. Wenn ich wissen will, was mit jemand ist, frage ich einfach direkt nein. Was ist mit dir?
1: Was ist mit dir?
0: Und oftmal will das Gegenüber das so jetzt nicht beantworten.
1: Es ist vielleicht auch manchmal einfach nichts.
0: Ach, so ein Schwan, ich merke das doch.
1: Was soll denn immer sein?
0: Ich bin doch der King of Empathie. Ja. Und dann frage ich direkt nein. Kurze Frage, räumt die Merle das später noch auf oder...
1: Das räumst du dann nachher schon weg. Das hat bestimmt einen Grund, warum das noch nicht aufgeräumt ist, gell?
0: Das liegt mit Absicht hier, oder? Ja.
1: Geil sind auch die Fragen, hast du das hier hingestellt? Ist das von dir, gehört es dir?
0: Was sind die Fragen, die gelegentlich bei euch so im Pärchenbereich hier und da minimal annerven? Das ist eine super Frage, die wir heute am Freitag in der Früh stellen. Da können wir das am Wochenende alles ausdiskutieren.
1: Ja, super.
3: Ich will immer ein Nappy machen, mittags schlafen und dann ist manchmal nicht so toll, weil er ist lieber der, der rausgeht und ich bin lieber so die Couch-Potato. Frage ich manchmal, kann ich ein Mittagsschläfchen machen? Und
4: ja, das stimmt. Wie ist dann deine Reaktion auf die Nappy-Anfrage?
5: Ich gebe meistens schon das Go.
4: Was sind denn so Fragen, wenn der Partner die stellt, bei denen ihr denkst, oh, die will ich nicht schon wieder beantworten?
6: Was gibt's heute zu essen?
4: So ein Klassiker, ne? Fragen wir direkt den Mann, was ist deine Frage vielleicht?
7: Warum schon wieder alles dreckig ist?
4: Wie oft werden denn die beiden Fragen gestellt?
6: Täglich. Also meistens wird halt dann einfach was gekocht, was jeder mag und ich räume halt dann alles wieder auf und putze.
8: Ja, das war früher öfter, jetzt haben wir gerade so unsere Serie und haben auch so dieses, was wollen wir schauen, was wollen wir machen?
6: Weil man selber auch nicht weiß, die Antwort.
9: Alle Fragen wohnt, wo ist denn? Der, so geht's zum an, wo ist denn?
4: Zum Beispiel, wo ist jetzt der...
9: Autoschlüssel, wo ist der?
10: Das ist einfach deine Schusseligkeit.
4: Aber was lösen die in dir aus, die Fragen, wenn du die hörst jetzt?
10: Naja, ich kenne ihn ja nicht anders. Und es ist ansteckend. Also ich frage das jetzt auch schon immer häufiger.
0: Ist das mein Autoschlüssel oder dein Autoschlüssel?
1: Also ich muss sagen, die Frage nach, was schauen wir denn? Ne? Das ist so, was setzt sich auf die Couch?
0: Auch schwer.
1: Und dann, und was wollen wir jetzt schauen?
0: Aber ich muss echt sagen, also warum ist der schon wieder so dreckig, würde ich mich im Leben nicht trauen. Also, ja. Die gute Basis einer Beziehung ist ja auch Angst. Und dann kommen auch weniger Fragen.
1: Angst und Respekt,
0: kleine Empfehlung.
1: Ja.
0: Und bei euch so? Schickt uns gerne WhatsApp.
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1: Es ist 8 Uhr, ich bin Justin Hamm. Seit 2 Jahren gilt ein Grenzwert für Cannabis beim Autofahren. Eine aktuelle Umfrage des Gesamtverbands der Versicherer dazu hat ergeben, die Regelung zeigt nur bedingt Wirkung. In den vergangenen 12 Monaten setzte sich trotzdem jeder 5. Befragte kurz nach dem Konsum ans Steuer. Vor allem wer regelmäßig kifft, hat offenbar wenig Hemmungen. Das sei schon so gewesen, als Cannabis noch illegal war, sagen die Experten. Wenn ein zu hoher Cannabiswert gemessen wird, drohen in der Regel 500 € Bußgeld, 1 Monat Fahrverbot und 2 Punkte. Viele ausreisepflichtige Ausländer verlassen Deutschland freiwillig. Im ersten Halbjahr waren es knapp 18.000 Menschen und nur etwa jeder Zweite hat dafür die Förderung vom Bund in Anspruch genommen. Gleichzeitig wurden weniger Menschen abgeschoben. Woran liegt das, Claudia Wächter?
2: Die Gründe dafür sind ganz unterschiedlich, weil die Leute zum Beispiel nicht auffindbar waren oder auch gesundheitliche Gründe dagegen sprachen. Aber immer häufiger weigern sich auch Piloten, Betroffene mitzunehmen. Unterm Strich, und auch das spielt eine große Rolle, haben in Deutschland seit Anfang vergangenen Jahres viel weniger Menschen Asyl beantragt.
1: Die Gasspeicher in Deutschland sind so leer wie noch nie seit Beginn der Aufzeichnungen 2011. Der Füllstand liegt derzeit bei 49%. Im vergangenen Jahr waren es zum gleichen Zeitpunkt 67%. Das Bundeswirtschaftsministerium versucht zu beruhigen und rechnet im kommenden Winter nicht mit einer Gasmangellage. Verbraucherschützer empfehlen Gaskunden trotzdem zu prüfen, ob ihr Gaspreis über den Winter hinaus festgezurrt ist. Wichtig für die Verkehrswende ist auch, dass mehr Lkw elektrisch fahren. Nun will Tesla seinen E-Sattelschlepper auch in Europa auf den Markt bringen. Details zur Einführung soll es in 1 Monat auf der IAA Nutzfahrzeuge in Hannover geben. In den USA sind die ersten Tesla-Lkw bereits unterwegs. Sie sollen mit einer Batterieladung rund 800 Kilometer weit kommen. Der FC Augsburg stellt sich hinter die Fanproteste gegen den Videobeweis, die ab heute in der ersten DFB-Pokalrunde erwartet werden. FCA-Geschäftsführer Ströll sagte im Kicker, der Videobeweis schaffe mehr Diskussionen als er löse und koste dem Fußball seine Emotionen. Es ist jetzt 8:15.
3: Einen schönen guten Morgen in Hill. Aktuell 14 Grad. Weißt du, wo Hill ist?
4: Hey.
3: Hey.
4: Irgendwo bei dir da irgendwo, oder? Fränkische
3: Hey
4: Schweiz
3: ist zwischen
4: oder was?
3: Weidensees und Betzestel.
4: Ist es der Fränkische Schweiz dann?
3: Naja.
4: Nimmer.
3: Hey.
4: Hey. Ja. Wer kennt's nicht?
3: In Idling. 15 Grad. Weißt du, wo Idling ist?
4: Nee, das weiß ich auch nicht.
3: Barmerstoff? So, kennst
4: Barmerstoff kenn ich.
3: Ja, okay.
4: Gut. Na, schau.
3: Okay.
4: Idling.
3: Ja, Idling.
4: Ja. Merke ich mir natürlich.
3: Gut, dann also muss schon eingehen. Ja. Und in Bad Berneck, das kennst du aber.
4: Das kenne ich.
3: 13 Grad. Heute ist es mit bis zu 25 Grad eigentlich schon ganz mild, aber es kommen gelegentliche Regenschauer hier und da mal. Das ist ähnlich morgen am Samstag. Ab Sonntag wird es wesentlich schöner und nächste Woche sogar wieder heiß.
5: Der Mainwelle Service, wir schauen auf die Straßen. Meldung von der A9 Richtung Nürnberg. Obacht, zwischen Hormersdorf und Schneitach liegen Reifenteile auf der Fahrbahn. Fahrt also besonders vorsichtig. Blitzer haben wir noch keine gemeldet heute. Wenn ihr was entdeckt, Staus oder Blitzer, immer melden an die 0170 99 0 7000.
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3: Ich hab da geheiratet. In Hüll.
4: In Hüll?
3: Hm.
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3: So, jetzt habe ich der Andrea wieder was erzählt und euch auch.
4: Super.
3: So. Aber es gibt vielleicht Dinge, die sind wichtiger. Zum Beispiel, was ist am Wochenende los? Was ist am Wochenende los? Was kann man so machen? Was kann man erledigen? Wir waren ja auf der Bindlacher Steigkerber.
4: Ja, gestern Mittag. War
3: Ach
4: toll.
3: Gott, wann das Gaude Seed wird.
4: Wir haben auch alle 2 Dinge gegessen. Wir konnten uns nicht entscheiden. Wir haben eigentlich alle alles gegessen. Das war super.
3: Da sind die Basketballer heute auch Mittag.
4: Ja.
3: Ja, witzig. Gell?
4: Bin gespannt, was die essen, weil das sind ja Profisportler.
3: Seed wird. Das ist immer schon so gewesen.
4: Ja.
3: Also, das sind Dankin-Würstchen.
4: Man braucht die Energie.

0: Guten Morgen. Heute Abend findet ihr mich auf jeden Fall beim Festa Italica. Ich zieh's durch.
1: Was genau willst du da nochmal kulinarisch für eine
0: Arancini. Und da muss man schnell sein, weil die sind immer super fix ausverkauft.
1: Ja, dann drücke ich dir die Daumen.
0: Danke.
1: Und falls du danach noch shoppen gehen willst, heute haben die Läden bis 21 Uhr in Bayreuth offen.
0: Toll.
1: Was ist sonst noch los am Wochenende? Gleich im Weekend mit Franzi Horn.

0: Kinderfeuerwehrtag in
1: Lankendorf, da kann man wirklich nichts falsch machen, oder? Feuerwehrautos anschauen, Hüpfburg und noch vieles drumherum. Ich denke, das ist der perfekte Tag für Kinder.
0: Und was machen wir sonst noch am Wochenende? Kollegin Franzi Horn.
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3: In der Bayreuther Innenstadt ist heute langer Shoppingtag. Bis 21 Uhr haben die Läden alle offen und ein Special gibt es auch noch. Vanessa Mauermann von der BMTG.
4: Zudem werden an diesem Abend Walking Acts in Form von Köchen durch die Gassen ziehen und die Besucher der Innenstadt mit witzigen Show-Einlagen unterhalten.
3: Dazu ist auf dem Marktplatz auch noch das Festa Italica, eine große Piazza mit Wein, italienischem Essen und echt super Live-Musik. Jeden Tag noch bis Montag. Und wenn ihr am Samstag hingeht, seht ihr nicht nur die italienischen Acts auf der großen Bühne, sondern auch viele kleine Künstler auf kleineren Bühnen. Denn es ist wieder Kleinkunstsamstag in der Bayreuther Innenstadt und dem Rot-Main-Center. Und dann schauen wir noch in den Landkreis. Da ist auch einiges los. Zum Beispiel in Bindlach die Steigkerber. Holger Dünkel.
5: Es ist einfach nur so eine typische Wirtshauskerber, wie man sie einfach seit 30 Jahren kennt. Schönes Essen, gute Atmosphäre. Ich kann euch nur sagen, verpasst es nicht. Kommt vorbei, ist nur einmal im Jahr. Wir freuen uns auf euch.
3: Es gibt Zietwürste, Krähenfleisch und gegrillte Haxen. Und heute Abend zum Beispiel Live-Musik mit Zweiklang. Noch eine Kerber ist in Pottenstein beim TSC. Die Bartholomäus-Kerber. Bis Montag immer gutes Essen und viel Live-Musik. Und alle guten Dinge sind drei? Deshalb hat Eichenbirkig auch noch Zeltkirwa. Ab morgen mit einer großen 80s and 90s Party. Happy Birthday an die Landjugend Gefrees. 70 Jahre feiern sie am Fußballplatz in Streitau. Unter dem Motto Never Ending Love Story gibt's heute Krähenfleisch, morgen große Party mit Radspitz und am Sonntag Familiennachmittag. Und egal für was ihr euch entscheidet, ich wünsche euch ein wunderschönes Wochenende.

0: Morgen, Viertel neun vorbei. Du hast jetzt für deine Reifenteile ein bisschen Zeit, während Linkin Park sich warm spielen und los.
1: Ja, das geht schnell. A9 Richtung Nürnberg zwischen Hormersdorf und Schneitach. Da bitte Obacht geben. Reifenteile auf der Fahrbahn, fahrt vorsichtig.
0: Na dann, Vollgas. Linkin Park.

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0: Everybody is a Wonderland. Guten Morgen auf Radio Maimele. Ich werde es bis heute nicht verstehen, warum auf meinem Schulranzen eine Katze war. Ich kann mit Katzen überhaupt nichts anfangen.
1: Ne? Stimmt, ja. Du magst das ja eigentlich auch so gar nicht, ja, ne? So diese Katzensache.
0: Aber du bist jetzt auch mittlerweile kein Riesen-Dino-Fan mehr.
1: Nee, also das weiß man auch nicht. Das war ein schwarzer Scout-Rucksack mit bunten Dinosauriern drauf. Ich weiß auch nicht.
0: Und geht es jetzt schon wieder los?
1: Es ist tatsächlich, wir sind mittendrin. Also ich meine, jetzt haben wir noch 3 Wochen, dann ist der erste Schultag für viele. Also da muss man jetzt schon mal schauen.
0: So,
1: ne?
0: Falls ihr vielleicht Pate oder Patin seid, ne? Da jetzt gefordert und habt gar keine Ahnung von Trends. Andrea Kreuzer hat kurz die wichtigsten Trends.
1: Bei den Mädels total in diesem Jahr die Unterwasserwelt. Also viele greifen zu diesen Meerjungfrauen, Ariel, Fische, die glitzern. Also das ist so die Mädchensache.
0: Ja,
1: und die Jungs, das ist jetzt auch nicht verwunderlich, rasante Fahrzeuge,
0: ja,
1: heißt da der Trend. Also die Formel-1-Wägen und so mal ein wenig ein schönes Auto,
0: ja,
1: und vielleicht auch mal eine Rakete.
0: Also wenn ich nochmal entscheiden könnte, wäre statt der Katz sicher auch ein Porsche drauf.
1: Gibt's eigentlich Porsche-Rucksäcke?
0: 100%.
1: Das würde ich doch mal wissen.
0: Gleich pünktlich um 8:30. Alles, was wichtig ist, Kollege Martin Solleck mit den News.
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0: Guten Morgen, es ist 8:30. Martin Sollig ist da mit den News.
1: Guten Morgen. Wegen großer Finanzlöcher muss die Pflegeversicherung umgebaut werden. Der Deutsche Städtetag spricht sich für eine Vollversicherung aus, also ein System, bei dem die Kasse alle pflegebedingten Kosten übernimmt. So würden Menschen nicht mehr wegen der Pflegekosten in die Sozialhilfe fallen, heißt es. Und Deutschland und 6 weitere Staaten fordern Israel auf, die umstrittenen Siedlungspläne im Westjordanland zurückzunehmen. Das Westjordanland ist ein Binnengebiet im Nahen Osten und neben dem Gazastreifen das größere der beiden palästinensischen Gebiete. Israel plant dort 3.400 Wohneinheiten. Kritiker warnen, dadurch rücke eine Friedenslösung in weite Ferne.
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1: Der Wohnmobilboom rollt auch hier durch die Region. Vor 10 Jahren waren bundesweit rund 300.000 Wohnmobile zugelassen, heute etwa 1 Million. Darauf reagiert jetzt auch die Fränkische Schweiz. 35 Kommunen haben sich zusammengeschlossen, um Camper besser zu Stellplätzen zu lotsen. Dafür gibt es ein digitales Buchungssystem, einheitliche Schilder mit QR-Codes und einen neuen Camper-Guide mit Touren, Ausflugszielen und Serviceadressen. Auch neue Stellplatz-Gastgeber werden gesucht. Das Ziel ist weniger Suchverkehr und Wildparken und entspannteres Campen in der Region. Eine Unfallflucht mit hohem Sachschaden hat es jetzt im Bayreuther Stadtgebiet gegeben. Die Polizei sucht nach Zeugen. Letzte Woche am Mittwoch war ein Raser mit deutlich überhöhter Geschwindigkeit in der Bernecker Straße unterwegs. Passiert ist das abends gegen 22:30. Als er beim Driften die Kontrolle über das Auto verloren hat, ist der Wagen in eine Hauswand gekracht. Es war ein auffällig orangefarbener BMW M6, wie die Polizei schreibt. Der Fahrer ist einfach weitergefahren. Der Anwohnerin ist ein Sachschaden in Höhe von rund 15.000 Euro entstanden. Wer Hinweise zum Unfallverursacher geben kann oder den Unfall beobachtet hat, soll sich bitte bei der Polizei melden. In Wartenfels im Landkreis Kulmbach hat es am Abend gebrannt. Nach einer ersten Mitteilung des Polizeipräsidiums ist das Feuer in einem Zimmer eines Wohnhauses ausgebrochen. Eine Person soll verletzt worden sein. Nach Informationen der Feuerwehr hat sich der Brand auch im Dachstuhl des Gebäudes ausgebreitet. Einzelheiten folgen.
0: Dankeschön, Martin. Das Mainwetter. Heute in der Früh noch Sonne, nachmittags öfter auch mal Regenschauer. Morgen geht's mit einzelnen Schauern los, wird dann langsam freundlicher, denn der Sonntag ist schon richtig schön und die nächste Woche wieder heiß.
3: Es sieht so gut aus auf den Straßen. Keine Staus, keine Blitzer. Für einen Freitag sehr ungewöhnlich. Wir hoffen, es bleibt so. Wir wünschen euch gute Fahrt. Und wenn noch was ist, 0170 99 0 7000.
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0: Wir sind's, das Mainwecker-Team. Martin Sollig.
4: Hallo, guten Morgen.
0: Der übrigens vor 39 Jahren in Dirty Dancing war, im Kino.
4: Mit 39 Jahre ist das schon her. Ja. Ja, Mann, das war im Kinocenter in Bayreuth. Ja,
0: das weiß ich zufällig.
4: Da gab's sowas noch.
0: Heute ist nämlich Dirty Dancing Tag.
4: Ja, ich hab's irgendwie schon gespürt heute früh beim Aufstehen.
3: Schon, ne? Hast du es gefühlt?
0: Ja. 20.15 Uhr RDL 2, wenn einer Interesse hat.
4: Aha.
0: Andrea Kreuzer ist da.
3: Guten Morgen.
0: Und ich bin der Andrasser.

0: halb neun vorbei. Schönen guten Morgen. Andrea Kreuzer ist da.
1: Guten Morgen.
0: Und Joshua Zsakmakidis.
2: Guten Morgen.
0: Und du sagst, es kommt gleich eine Geschichte, die macht uns allen Mut, richtig?
2: Genau. Anja und Günther aus Bayreuth sind neulich einfach so hier bei uns in die Main Village spaziert und haben uns ihre Geschichte erzählt. Die hat uns ganz tief berührt und ist vor allem eins. Ein echter Mutmacher.
0: Und die kommt gleich.

0: Visible Touch, schönen guten Morgen.
1: 8.42 Uhr.
0: Es gibt Menschen und es gibt Geschichten, die müssen einfach ins Radio. Die Geschichte, die jetzt kommt, ist eine Achterbahn der Gefühle mit einem ganz arg schönen Ende. Vollkommen aus dem Nichts bekommt Anja aus Bayreuth kurz vor Weihnachten eine lebensveränderte Diagnose. Brustkrebs.
2: Das war 2018 im Herbst rum. Und dann habe ich zum anderen Betreuer gesagt, ich will noch nicht sterben.
0: Schnitt. Rund 8 Jahre später, mit einem Lachen auf den Lippen, kommt Anja diese Woche zusammen mit ihrem Lebenspartner Günther in die Mainwelle, reinspaziert und spaziert damit auch direkt in unsere Herzen.
1: Joshua Zakmakidis trifft 2 Menschen aus Bayreuth, die gemeinsam stark aus dieser schweren Situation rausgegangen sind und die uns jetzt ihre Geschichte erzählen, um vielleicht dir da draußen, ganz egal welchen Kampf du gerade kämpfst, Mut zu machen.
3: Anjas Lebenspartner Günther sieht man den Schock über diese schlimme Diagnose noch heute an, wenn er davon spricht.
4: Ich habe mir unheimlich viel Sorgen gemacht. Ne? Ich bin eben ins Krankenhaus aufgefahren. Dann hat der Arzt immer gefragt, wie geht's deine Anja? Ich habe gesagt, ja, das muss vorangehen, habe ich gesagt. Muss weitergehen, das Leben.
3: Chemo, Strahlentherapie. Anja durchlebt eine furchtbare Zeit. Und Günther ist dabei ihre große Stütze.
4: Wir haben uns ja unheimlich gerne. Am 18. August war ein herzlicher Abend, ich mit ihr gehe. Haben wir alles schön gefeiert.
3: Und dann endlich das große Aufatmen. Nach so viel Zeit im Krankenhaus.
2: Irgendwann war es dann so, dass ich als geheilt wieder gezählt habe. Ich glaube, das sind schon 6 Jahre her.
3: Neben Günther und ihrem sozialen Umfeld war für Anja noch etwas anderes, eine große Stütze. Sie hat während der Behandlung das Malen für sich entdeckt. Besonders Motive, die Stärke ausstrahlen, haben Anja in dieser Zeit einfach Mut gemacht.
2: Ich habe den Drachen gemalt, dann habe ich den Krebs in den Drachen reingemalt, also dass der Drache den Krebs vernichten soll.
3: Ihre Bilder kann man ab morgen in einer öffentlichen Ausstellung sehen. Und über ihre Erlebnisse und diesen langen Kampf gegen den Brustkrebs hat sie zusammen mit Günther und ihrer Freundin Daniela ein Buch geschrieben. Brustkrebsdrachen heißt es. Und es verfolgt ein klares Ziel.
2: Einfach um Frauen, die betroffen sind, auch Mut zu machen.
3: Anja hat ihren Kampf gewonnen. Zusammen mit ihrer Familie, mit Günther und mit ihrer Freundin und Co-Autorin Daniela, die hat für Anjas Mutmacher in Buchform noch einen heimlichen Wunsch.
5: Dass die beiden einmal im Monat von dem Geld Eis essen gehen können, dass sie mit dem Buch verdienen oder vielleicht sogar eine Pizza essen gehen.
3: Ich glaube, da sind wir uns einig, das hätten die beiden sich wirklich verdient.
0: Oh ja, wirklich. Ab morgen sind Anjas Bilder in der Schulstraße 7 in Bayreuth ausgestellt.
1: Um 18 Uhr weihen Anja, Günther und Daniela die Ausstellung ein und beantworten auch alle Fragen zu den Bildern. Und ihr Buch Brustkrebsdrachen gibt's da natürlich auch zu kaufen.
0: Was für eine schöne, mutmachende Geschichte hier auf der Mainwelle. Alles Gute euch.

0: Ist es heute vielleicht der blitzerfreie Freitag?
1: Naja, schon, oder?
0: Das wäre ja Wahnsinn.
1: Also, ich hab nix.
0: Na super. Keine Staus?
1: Keine Blitzer.
0: Umso besser. Gute Fahrt. Ganz schnell das Wetter. Heute noch gelegentliche Regenschauer, so Mittag, Nachmittag. Morgen dann schon nur noch ab und zu. Und es wird jetzt auch wieder milder. Sonntag ist schon richtig schön. Nächste Woche fein nochmal Freibadwetter.
1: Richtig sommerlich.
0: Sind ja noch

0: Alex Warren und Fever Dream. Guten Morgen auf Radio Malmedep. Ich will euch nicht ohne die Schlagzeilen des Tages in diesen Tag schicken.
1: Nein.
0: Unsere Sendung ist fast vorbei. Mhm. Nochmal ganz kurz für euch, dass ihr es wisst. Die Beliebtheitswerte von Kanzler Merz, markiere ich mir, sinken auf einen neuen Tiefstwert.
1: Es ist ein Schock.
0: Aber er kommt ja bald aus dem Urlaub zurück. Dänemark, Touristenansturm. Nichts ist so schön wie Dänemark, sagen ganz viele.
1: Ja, ich war noch nie dort, aber es wurde mir schon oft empfohlen.
0: Kopenhagen, wundervoll.
1: Tuckern.
0: Geburtstagskind des Tages. Usain Bolt wird 40. Andrea Kreuzer macht jetzt Sport und ist bald so schnell wie er.
1: So schaut's aus. Wenn ich 40 werde, laufe ich auch.
0: Du
1: so
0: bist
1: schnell.
0: Heute so fertig.
1: Wirklich. Ach Gott, bin ich. Also
0: sie war im Fitnessstudio. Sie ist komplett fertig.
1: Also.
0: Und noch eine Schlagzeile, da freuen wir uns auf Weihnachten. Doch umso mehr, ZDF bestätigt, Helene Fischers Weihnachtsshow kommt zurück.
1: Na toll.
0: Bam. Und gleich pünktlich um 9 Uhr kommen die wichtigsten Schlagzeilen des Tages. News aus Bayern, Deutschland und der Welt.
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0: dann, schönes Wochenende.
1: Genießt die Zeit, macht's euch schön.
0: Wir hören uns jetzt eine Zeit lang nimmer, weil da hat erst die Andrea Urlaub und dann hab ich Urlaub und dann... Aber ich meine, hallo. Phil und Nina freuen sich auf euch nächste Woche in der Morning Show. Und jetzt kommt Pfarrerin Andrea Nehring mit den Gedanken zum Tag.
2: Waren Sie schon mal am Abend beim Haus Wahnfried? Da gibt es jetzt jeden Abend eine Lichtshow. Letzte Woche habe ich sie mir angeschaut. Es hat mich fasziniert. Da schaltet einer einen Projektor ein und plötzlich bist du nicht mehr sicher, wie das Haus vor dir eigentlich echt aussieht. Auf einmal hat es überall eine Art Laubengang mit Säulen davor und ich könnte schwören, dass man da auch laufen kann. Sogar die Schatten der Säulen an der Hauswand hinter dem Balkon konnte ich sehen. Oder einmal zerlegt die Kamera das Haus in quadratische Würfel und schiebt ab und zu eines dieser Quadrate aus dem Bild, sodass man den Eindruck hat, das Haus hat quadratische Löcher. Krass, wie sich das Auge blenden lässt. Wobei Blenden ist, glaube ich, eh eine der Eigenschaften, die unsere Zeit gerade perfektioniert. Im Netz kursieren die Urlaubsbilder, perfekte Körper, sonnige Landschaften, Urlaubssituationen wie aus dem Katalog. Manche wirklich, manche gestellt, manche KI bearbeitet, was ist echt? Noch reagieren wir auf fast alles, was wir hören und sehen, als sei es die Wahrheit. Und die Empörung ist groß, wenn uns in Videos Wahrheiten vorgespielt werden, die wir niemals geahnt hätten. Nein, es wird Zeit, dass wir misstrauischer werden und nicht gleich empört aufschreien. Denn vielleicht sieht die Wahrheit ganz anders aus, so wie beim Haus Wahnfried.
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4: Es ist 9 Uhr, ich bin Justin Hamm. Die Bundesregierung sucht Stellen zum Sparen und findet diese immer wieder im Sozialsystem. Letztes Jahr sind die Ausgaben in diesem Bereich wieder gestiegen, um 6% im Vergleich zum Vorjahr. Das zeigen aktuelle Zahlen. Besonders stark gestiegen sind die Kosten für Pflegehilfe auf 6 Milliarden Euro. Grund ist unter anderem die alternde Gesellschaft. Kiffen und Autofahren, das ist keine gute Idee und wird auch bestraft. Aber eine Umfrage des Gesamtverbands der Versicherer zeigt, die Regelung zu Grenzwerten zeigt kaum Wirkung. In den vergangenen 12 Monaten setzte sich trotzdem jeder 5. Befragte kurz nach dem Konsum ans Steuer. Uli Reitinger hat die Details.
5: Ungefähr jeder 3. sagt, er ist mir herzlich egal. Vor allem die, die schon lange regelmäßig kiffen, die haben sich schon, als Cannabis noch illegal war, nicht davon abhalten lassen. Die lassen sich auch von einem Grenzwert fürs Autofahren nicht beeindrucken. Wer sich mit mindestens 3,5 Nanogramm THC im Blut ans Steuer setzt, riskiert in der Regel ein 500-Euro Bußgeld, einen Monat Fahrverbot und 2 Punkte in Flensburg.
4: Bayerns Digitalminister Mehring sieht in München den geeigneten Standort für das vom Bund geplante KI-Sicherheitsinstitut. Das gehöre nicht auf die grüne Wiese, sondern mitten ins digitale Kraftzentrum unseres Landes. Das sagte der Freie Wähler-Politiker in der Augsburger Allgemeinen. Die Bundesregierung will Chancen und Risiken neuer KI-Modelle mithilfe des neuen Zentrums künftig besser einschätzen können. Tagelang bestimmte er die Schlagzeilen, nun ist der große Waldbrand im Hürtgenwald gelöscht. Es war der größte Brand in der Geschichte Nordrhein-Westfalens. Das Feuer erstreckte sich zuletzt über rund 300 Hektar, so groß wie das Tempelhofer Feld in Berlin. Zeitweise mussten auch Menschen evakuiert werden. Wegen westlicher Sanktionen gibt es in Russland keine Lizenzen für Hollywood-Filme, deshalb laufen dort Raubkopien mit Billigung der Regierung. Der neue Spider-Man-Film hat nun für Ausnahmezustand in den Kinos in Moskau gesorgt. Alle Säle waren ausverkauft, teils kosteten Tickets gut 40 Euro. Die Raubkopien werden in Russland teilweise zensiert. Bei Spider-Man etwa fehlt das Lied einer russischen Sängerin, die den Krieg gegen die Ukraine kritisiert hatte. Es ist jetzt 9:15.
1: Guten Morgen, das Mainwelle-Wetter. Das ist jetzt am Vormittag noch richtig schön. Die Sonne ist da, der Himmel ist blau und wir bekommen heute so bis zu 23 Grad. Aber später am Nachmittag, da wird es dann grau, mehr Wolken kommen dazu und dann wird es auch ordentlich nass. Und so geht es dann auch durch die Nacht. Da regnet es auch immer mal wieder, aber morgen schaut schon wieder besser aus. Da kommt die Sonne ein bisschen durch, aber ein bisschen Regen ist auch noch noch da. Der schönere Tag vom Wochenende ist auf jeden Fall der Sonntag mit 10 Sonnenstunden. Der Mainwelle Verkehrsservice. Servus, liebe Autofahrer. Und ich kann es fast nicht glauben, aber es ist nichts los aktuell. Ihr kommt gut durch. Wenn ihr was seht, wenn ihr was entdeckt, sagt uns Bescheid. Vielleicht seht ihr ja auch einen Blitzer. 0170 99 0 7000.
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1: Einen wunderschönen guten Morgen, jetzt um kurz nach neun. Und dieses Freitagsgefühl, das ist einfach ein gutes, oder? Wenn man weiß, jetzt starten wir ins Wochenende. Der ein oder andere startet vielleicht jetzt dann auch in den Urlaub. Da ist das jetzt der letzte Arbeitstag vor dem Urlaub. Da nochmal Gas geben, ne? Nochmal reinhauen in die Tasten, alles abarbeiten. Und wir, ja, sorgen für den richtigen Sound hier mit der Mainwelle-Playlist.

0: Die Mainwelle hier heute am Freitag. Servus. Und ja, das ist ja jetzt dann das Ende der dritten Sommerferienwoche schon. Und die einen kommen jetzt wieder aus dem Urlaub. Schön, dass ihr wieder da seid. Herzlich willkommen zurück hier in der schönsten Region der Welt. Aber die anderen starten vielleicht ja jetzt auch in den Urlaub. Für beide ist das Thema wichtig. Die einen bringen die Sachen nämlich jetzt schon mit. Und die anderen, die könnten vielleicht nochmal kurz überlegen dann im Urlaub. Brauche ich das wirklich? Es geht um Urlaubssouvenirs. Also im Urlaub, da gibt man doch gern mal schneller ein bisschen mehr Geld aus. Vielleicht auch für Sachen, die wir gar nicht brauchen. Meine Kollegin Julia hat sich damit ein bisschen auseinandergesetzt. Servus.
1: Hallo.
0: Ja, warum finden wir denn im Urlaub, wenn wir unterwegs sind, Sachen so schön, so toll, die wir wahrscheinlich hier bei uns daheim nie kaufen würden?
1: Ja, weil sie im Urlaub gar nicht nur als Gegenstand gesehen werden. Wir verbinden den Magneten oder die Muschelkette direkt mit dem schönen Ort, dem Wetter und dem Urlaubsgefühl. Ja, und dazu kommt, im Urlaub sind wir entspannter, gönnen uns eher etwas und treffen Kaufentscheidungen spontaner. Der kitschige Magnet ist in diesem Moment also weniger Deko als ein kleines Stück Urlaub zum Mitnehmen. Ja, und zu Hause fällt diese schöne Kulisse dann weg und plötzlich sehen wir vor allem einen kitschigen Magneten.
0: Also der typische Magnet, ne? Der darf bei vielen gar nicht fehlen. Aber irgendwie ist es ja auch schon wieder cool, ne? Aber warum kaufen wir denn tatsächlich ausgerechnet so typische Souvenirs immer?
1: Ja, weil sie ziemlich geschickt funktionieren. Sie sind meistens günstig, klein und leicht zu transportieren und zeigen sofort, wo wir waren. Außerdem begegnen sie uns im Urlaub ständig und Dinge, die wir häufig sehen, wirken auf uns schnell vertrauter und attraktiver. Ja, und dazu kommt noch ein bisschen Gruppeneffekt. Wenn gefühlt jeder einen Magneten, ein Armband oder ein T-Shirt mitnimmt, erscheint der Kauf plötzlich völlig normal.
0: Ja, das stimmt. Dieser Gruppeneffekt, der ist schon manchmal da, oder? Wenn alle sowas mitnehmen, dann möchte ich das auch. Also falls ihr aus dem Urlaub schon wieder zurück seid, schickt mir mal ein Foto hier ins Studio, was ihr so mitgebracht habt aus dem Urlaub.

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1: Servus und viel Spaß beim Feiern weiterhin auf den vielen Kerwas hier in der Region. Zum Beispiel in Bindlach natürlich, in der Gaststätte zum Steig bei der Metzgerei Dünkel. Ja, da gibt's leckere fränkische Kerwas-Spezialitäten auf jeden Fall. Das Mainwelle-Team war ja gestern auch da. Ich war halt hier im Studio, ne? Vielleicht hole ich das am Wochenende danach. Dann liebe Grüße auch nach Glashütten. Auch da wird Kerwa gefeiert. Die Landjugend Gefrees feiert an diesem Wochenende Jubiläum. Never Ending Love Story, da das Motto. Und hier in Bayreuth, da ist natürlich auch das Festa Italica. Lecker italienisches Essen. Musik gibt's da auch. Und man kann heute hier in Bayreuth auch länger einkaufen, shoppen. Ziemlich cool. Schaut gerne mal auf meinwelle.de in unseren Eventkalender. Da könnt ihr alles nochmal nachlesen.

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14: Es ist 9:30 Uhr, ich bin Martin Sollig. Schönen Vormittag. Sollte eine Krankenkasse Malkasten, Stifte und Leinwand bezahlen? Das fordert jetzt eine Bayreuther Künstlerin. Seit ihrer Krebsdiagnose ist Anja überzeugt, Malen kann Betroffenen Kraft geben. Ihr selbst hätten besonders Drachenmotive geholfen. Sie will nun anderen Mut machen. Entstanden ist das Buch Brustkrebs, Drachen und eine Ausstellung mit ihren Bildern. Wir haben auch mit Anjas Freundin und Co-Autorin Daniela gesprochen.
15: Ich habe die Hoffnung und den Wunsch, dass alle Menschen, die krank sind, das für sich auch entdecken können und dass vielleicht eines Tages auch sowas wie Kunst auf Rezept oder andere Aktivitäten auf Rezept möglich werden, weil das Teil des Gesundwerdens stärkt.
14: Bei der Ausstellungseröffnung morgen in der Schulstraße beantwortet sie auch Fragen zu den Bildern und zu ihrem Buch Brustkrebsdrachen. Das gibt's dort auch zu kaufen. Nach fast 60 Jahren ist Schluss in der Kulmbacher Fußgängerzone. Woolworth zieht aus der Langgasse an den Stadtrand. Wie heute im Kurier zu lesen ist, soll die neue Filiale am 24. September in der ehemaligen Rofu-Filiale in der Albert-Ruckdeschel-Straße aufmachen. Der bisherige Standort war seit Sommer 2025 nach einem Rattenbefall geschlossen. Oberbürgermeister Ralf Hartnack nennt den Wegzug einen schweren Schlag für die Innenstadt. Dort steht jetzt eine große Verkaufsfläche leer. Update zur Bundesstraße B289. Die Vollsperrung der Brücke der Anschlussstelle der B303 bei Untersteinach soll heute gegen Mittag aufgehoben werden. Das teilt das staatliche Bauamt Bayreuth mit. Demnach ist der neue Fahrbahnbelag bereits vor dem Wochenende fertig. Die Brücke hatte wegen starker Hitzeschäden Mitte Juli gesperrt werden müssen. 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
3: Danke, Martin. Wir schauen aufs Mainwelle-Wetter. Und Tief Nora ist immer noch bei uns. Wobei, jetzt denken wir uns, hey, es ist doch ganz schön, die Sonne ist doch da. Ja, das sollten wir auch noch genießen, weil gegen Nachmittag kommen mehr Wolken dazu. Und dann wird's auch ordentlich nass. Das Ganze bei maximal 23 Grad. Wie geht's weiter? Morgen der Samstag nochmal ein bisschen durchwachsener. Vormittags paar Wolken dabei, kann auch mal nass werden. Dann gegen Nachmittag, gegen Abend kommt schon mal die Sonne durch. Und der Sonntag schaut dann echt schön aus mit viel Sonne hier bei uns. Wir schauen auf die Straßen und da ist nichts los. Ihr kommt gut durch, wenn was sein sollte, ihr einen Blitzer zum Beispiel seht. 0170 99 0 7000. Und dann wünschen wir euch auf jeden Fall eine gute Fahrt durch diesen Freitagvormittag.
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3: Schönen Freitag euch und jetzt dürfen wir uns über einen richtig schönen Song hier in der Playlist freuen. Also wir haben ja hier nur schöne Musik, ne? Aber das können wir jetzt richtig genießen. Werd auch ein bisschen aufdrehen hier im Studio. Ich war 3, als der rauskam, 1996. Walking on the Milky Way. 30 Jahre jetzt schon alt, aber immer noch so, so toll.

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1: Was ist mit dir schon wieder?
2: Mann, das ist wirklich die schlimmste Frage,
1: warum
2: die man stellen kann.
1: Warum schaust du so komisch?
2: Ich schau nicht komisch.
1: Bei dir ist doch irgendwas.
2: Es ist gar nichts. Nichts. Ich schaue nicht komisch. Ich bin auch nicht schlecht gelaunt. Es ist alles okay.
1: Das ist wirklich typisch für uns. Ehrlicherweise muss ich sagen, geht es mir auch regelmäßig genauso daheim mit meiner Frau. Wenn ich wissen will, was mit jemand ist, frage ich einfach direkt nein.
2: Es ist vielleicht auch manchmal einfach nichts.
1: Ach, so ein Schmarrn, ich merke es doch.
2: Was soll denn immer sein?
1: Ich bin doch der King of Empathie.
2: Ja.
1: Und dann frage ich direkt nein. Kurze Frage, räumt die Merle das später noch auf oder...
2: Das räumst du dann nachher schon weg. Das hat bestimmt einen Grund, warum das noch nicht aufgeräumt ist, gell?
1: Das liegt mit Absicht hier, oder?
2: Ja. Geil sind auch die Fragen, hast du das hier hingestellt? Ist das von dir, gehört es dir?
1: Was sind die Fragen, die gelegentlich bei euch minimal annerven? Das ist eine super Frage. Da könnt ihr es am Wochenende alles ausdiskutieren.
2: Ja, super.
3: Was gibt's heute zu essen?
4: So ein Klassiker, ne?
3: Ja.
4: Fragen wir direkt den Mann, was ist deine Frage vielleicht?
5: Warum schon wieder alles dreckig ist?
4: Wie oft werden denn die beiden Fragen gestellt?
3: Täglich.
5: Was wollen wir schauen? Was wollen wir machen?
3: Weil man selber auch nicht weiß, die Antwort.
6: Wo ist denn?
4: Zum Beispiel, wo ist jetzt der...
6: Autoschlüssel, wo ist der?
3: Das ist einfach deine Schusseligkeit.
1: Ist das mein Autoschlüssel oder dein Autoschlüssel?
0: Der Mainwecker.
1: Ja, dann wünsche ich mir ein schönes Fragenwochenende, ne?
2: Ja, viel Spaß dabei.

eure Lieblingsmusik an diesem Freitag. Und jetzt noch Sonne hier in Bayreuth und der Region. Genießt das mal. Vielleicht könnt ihr ja jetzt auch kurz aus dem Büro rausgehen, einen Kaffee mitnehmen und noch mal ein bisschen die Sonne genießen, weil am späteren Nachmittag, da wird's auf jeden Fall nass. Also da kommt einiges runter. Ja, aber das Wochenende schaut ja schon wieder besser aus. Vor allem der Sonntag. Also wenn ihr euer Wochenende jetzt schon verplant, dann macht Sonntag auf jeden Fall was draußen. Wird richtig schön, um die 20 Grad und 10 Sonnenstunden laut aktueller Prognose.

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8: Es ist 10 Uhr, ich bin Justin Hamm. Wegen großer Finanzlücken muss die Pflegeversicherung umgebaut werden. Der Deutsche Städtetag spricht sich für eine Vollversicherung aus, also ein System, bei dem die Kasse alle pflegebedingten Kosten übernimmt. So würden Menschen nicht mehr wegen der Pflegekosten in die Sozialhilfe fallen, heißt es. David Riemer berichtet.
9: Für die kommunalen Haushalte wäre eine solche Umstellung eine jährliche Entlastung in Milliardenhöhe. Der Städtetag fordert außerdem einen Deckel für die Eigenanteile von Heimbewohnern, der je nach Einkommen höher oder niedriger ausfallen könnte. Grund für den Vorstoß ist auch die zunehmende finanzielle Überlastung der Städte und Gemeinden. Diese müssen einspringen, wenn Senioren die Heimplätze nicht mehr selbst bezahlen können.
8: Deutschland und 6 weitere Staaten fordern Israel dazu auf, die umstrittenen Siedlungspläne im Westjordanland zurückzunehmen. Das Westjordanland ist ein Binnengebiet im Nahen Osten und neben dem Gazastreifen das größere der beiden palästinensischen Gebiete. Israel plant dort tausende Wohneinheiten. Deutschland und Co. warnen, dadurch rücke eine Friedenslösung in weite Ferne. Der Landkreistag unterstützt die Pläne von Familienministerin Prien, für Jugendliche ab 17 Jahren keinen Unterhaltsvorschuss mehr zu zahlen. Die Zahl der Leistungsberechtigten habe sich seit 2017 verdoppelt. Die Ausgaben hätten sich nahezu vervierfacht, sagt Geschäftsführer Ruge der Rheinischen Post. Der Lebensunterhalt bedürftiger Jugendlicher bleibe durch andere Sozialleistungen gesichert, sagen die Landkreise. Die SPD lehnt die Kürzung ab und will Eltern, die keinen Unterhalt zahlen, stärker zur Kasse bringen. Im Fußball-DFB-Pokal startet heute Abend die erste Runde. Los geht's erstmal mit 4 Partien. Frankfurt startet um 18 Uhr beim SC St. Tönis aus der Oberliga Niederrhein. Zeitgleich muss Karlsruhe nach Münster und Kaiserslautern trifft auswärts auf Mannheim. Rostock und Stuttgart spielen dann ab 20.45 Uhr. Und wir bleiben beim Fußball. Die Frauen des FC Bayern starten heute in die neue Bundesliga-Saison. Die Doppelsiegerinnen aus München sind ab 18.20 Uhr bei Union Berlin gefragt. Vergangenen Samstag holten sich die Bayern mit einem Sieg gegen Wolfsburg bereits den Supercup. Es ist jetzt kurz nach 10.
10: Schönen Vormittag. Wir schauen aufs Wetter für die Region und das ist jetzt noch ganz schön. Die Sonne ist da, noch nicht so viele Wolken, aber da kommen heute im Laufe des Tages immer mehr dazu und der Nachmittag ist dann tatsächlich sehr verregnet. Ja, und wie geht's weiter? Wie wird unser Wochenende? Also morgen der Samstag noch mal ein bisschen durchwachsener, da kann's auch noch mal kurz nass werden, aber der Sonntag, der schaut gut aus. Also das ist auf jeden Fall der schönere Tag vom Wochenende mit mehr Sonne. Und wir schauen jetzt auf die Straßen, auf die A9 Richtung Berlin zwischen Hormersdorf und Plech. Vorsicht, da kommt ein Auto nicht mehr weiter, steht da auf dem Standstreifen. Und es dauert ein bisschen länger auf der A9 Richtung Nürnberg, jetzt doch wieder bei der Baustelle zwischen Marktschorgast und dem Dreieck Bayreuth-Kulmbach. 2 Kilometer Stau, ihr braucht aber nur so 5 Minuten länger. Wenn noch was sein sollte, ihr vielleicht auch einen Blitzer seht, sagt uns immer gerne Bescheid.
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10: Servus, schönen Freitag euch, liebe Grüße auf die Arbeit. Oder habt ihr am Ende eine 4-Tage-Woche und heute schon frei? Dann natürlich ganz liebe Grüße zu euch nach Hause. Genießt diesen Tag und es haben ja so und so auch viele Urlaub. Jetzt ist ja quasi dann auch die 3. Sommerferienwoche auch fast schon vorbei. Schön, dass wir euch auch an diesem Tag begleiten dürfen. Natürlich mit wunderschöner Musik hier in der Playlist.

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1: Wir begleiten euch durch diesen Freitag. Servus! Und damit ist ja quasi auch fast schon die dritte Sommerferienwoche jetzt vorbei. Und die einen waren schon im Urlaub, die anderen fahren noch weg. Und da ist meine Frage an euch, wo geht's denn hin? Also für mich geht's meistens tatsächlich in den Süden. So Gardasee ist mein liebstes Reiseziel eigentlich. Aber beliebt ist auch Dänemark. Und da war ich noch nie. Also falls ihr da schon wart, schreibt mir gerne mal, wie schön es dort ist. Also ich glaube, da muss ich vielleicht mit dem Camper mal hinfahren, oder? Also es ist auf jeden Fall ein richtiger Ansturm von deutschen Urlaubern, habe ich jetzt gelesen. In der ersten Jahreshälfte haben wir da mehr als 7,5 Millionen Übernachtungen gebucht. Und der Ansturm reißt nicht ab. Auch jetzt im Sommer sind noch viele Deutsche da und machen dort ihren Urlaub. Vielleicht habt ihr uns dahin ja auch mitgenommen nach Dänemark. Dann meldet euch gerne mal. Wir wünschen euch auf jeden Fall eine schöne Zeit.

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15: Es ist 10:30, ich bin Martin Sollig, schönen Vormittag. Der Wohnmobilboom rollt auch hier durch die Region. Vor 10 Jahren waren bundesweit rund 300.000 Wohnmobile zugelassen, heute etwa 1 Million. Darauf reagiert jetzt auch die Fränkische Schweiz. 35 Kommunen haben sich zusammengeschlossen, um Camper besser zu Stellplätzen zu lotsen. Dafür gibt es ein digitales Buchungssystem, einheitliche Schilder mit QR-Codes und einen neuen Camper-Guide mit Touren, Ausflugszielen und Serviceadressen. Auch neue Stellplatz-Gastgeber werden gesucht. Das Ziel ist weniger Suchverkehr und Wildparken und entspannteres Campen in der Region. Eine Unfallflucht mit hohem Sachschaden hat es jetzt im Bayreuther Stadtgebiet gegeben. Die Polizei sucht nach Zeugen. Letzte Woche am Mittwoch war ein Raser mit deutlich überhöhter Geschwindigkeit in der Bernecker Straße unterwegs. Passiert ist das abends gegen 10:30. Als er beim Driften die Kontrolle über das Auto verloren hat, ist der Wagen in eine Hauswand gekracht. Es war ein auffällig orangefarbener BMW M6, wie die Polizei schreibt. Der Fahrer ist einfach weitergefahren. Der Anwohnerin ist ein Sachschaden in Höhe von rund 15.000 Euro entstanden. Wer Hinweise zum Unfallverursacher geben kann oder den Unfall beobachtet hat, soll sich bitte bei der Polizei melden. Die neue Basketballsaison rückt näher. Für Medikamente per Klick MPK Bayreuth geht es jetzt langsam in die Vollen. Fans können schon heute einen Blick hinter die Kulissen werfen beim öffentlichen Training ab 17 Uhr in der Oberfrankenhalle. Nach dem Training werden die neuen Spieler vorgestellt, außerdem gibt's Fotos und Autogramme. Das erste öffentliche Testspiel ist am 28. August gegen Děčín aus Tschechien. Anfang September steigt dann der Medikamente per Klick Cup in der Oberfrankenhalle, unter anderem mit dem Derby gegen die Nürnberg Falcons. Der Eintritt zum Turnier ist frei. 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
4: Danke, Martin. Wir sind wieder bestens informiert, schauen kurz aufs Wetter für die Region. Ja, es ist jetzt noch schön, aber es wird nass auf jeden Fall. Am Nachmittag kommt da schon einiges runter an Regen hier bei uns. Ja, und dann starten wir ins Wochenende und schauen mal, wie da das Wetter wird. Also der schönere Tag ist auf jeden Fall der Sonntag. Da haben wir viel Sonne, paar harmlose Wolken. Aber morgen, der Samstag, ist noch mal ein bisschen durchwachsener, vor allem der Vormittag. Also da kann es auch immer mal wieder nass werden. Und wir haben natürlich auch immer die Straßen für euch im Blick. Und da schauen wir auf die A9 Richtung Berlin. Zwischen Hommersdorf und Plech ein kaputtes Auto da auf dem Standstreifen. Bitte einfach langsam dran vorbeifahren. Und es gab einen Unfall auf der A9 Richtung Nürnberg zwischen Bad Berneck-Himmelkron und dem Dreieck Bayreuth-Kulmbach. Also in der Baustelle, die Unfallstelle ist noch ungesichert. Das kann dann jetzt natürlich länger dauern. Wir halten euch auf dem Laufenden. Aktuell auf jeden Fall zwischen Markt Schorgast und dem Dreieck Bayreuth-Kulmbach 2 Kilometer stockender Verkehr. Und dann schauen wir noch auf die A70 Richtung Bayreuth zwischen dem Kreuz Bamberg und Scheßlitz. Da ist gesperrt aktuell wegen einem kaputten LKW. Auch da halten wir euch natürlich auf dem Laufenden, ob das sich jetzt da ordentlich stauen wird. Geblitzt wird aktuell noch nicht hier in der Region, zumindest wissen wir es nicht. Sagt uns gerne Bescheid, wenn ihr einen Blitzer seht.
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4: Schönen Vormittag euch und wir hoffen mal, dass sie, Taylor Swift, die hören wir jetzt gleich hier in der Playlist, die ja auch erst vor kurzem ganz groß geheiratet hat, dass sie es nicht so macht wie Ronaldo. Der hat ja auch erst geheiratet und der hat dann gleich mal so das Karriereende angekündigt, dass das so seine letzte Saison jetzt ist auf dem Fußballplatz. Na, aber ich glaube, sie macht einfach weiterhin wunderschöne Musik und jetzt hören wir sie hier bei uns in der Playlist. Tay Tay, jetzt für euch.

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20: Es ist 11 Uhr, ich bin Justin Hamm. Mehr Menschen aus dem Ausland verlassen Deutschland inzwischen freiwillig als durch Abschiebungen. Im ersten Halbjahr reisten fast 18.000 Menschen mit Grenzübertrittsbescheinigungen aus und nur gut die Hälfte davon nahm die dafür vorgesehene finanzielle Unterstützung vom Bund an. Die Zahl der Abschiebungen ist im Vergleich zum Vorjahr gleichzeitig stark gesunken, auch weil weniger Asylanträge gestellt werden. Die Umfragewerte sind im Keller, sowohl für die Bundesregierung als auch für Kanzler Merz. Die neue Kanzleramtschefin Warken wirbt nun für Vertrauen und Geduld. Sie will die großen Reformen bei Rente, Gesundheit und Steuern zügig umsetzen. Im ZDF sagte die CDU-Politikerin:
21: Diese Reformen führen auch dazu, dass es Einschnitte bei den Menschen gibt. Zunächst, da wird nicht unbedingt alles am ersten Tag besser werden, sondern das braucht ein Stück. Dafür braucht es Mut und dafür ist man dann nicht unbedingt auch beliebt. Aber darum geht es auch nicht, sondern es muss jetzt gehandelt werden. Es braucht Mut für diese Reformen.
20: Merz' Vertrauen hat zuletzt auch gelitten, weil er sich im Zuge der Waldbrände nicht in den Krisenregionen gezeigt hat. Wichtige Technik für große Produktionen, Sensoren für Labore oder Teile fürs Stromnetz. Die deutsche Elektroindustrie hat ihre Exporte im ersten Halbjahr stark gesteigert. Es wurden Waren im Wert von über 138 Milliarden Euro ins Ausland verkauft, die meisten immer noch in die USA, trotz Trumps Zollpolitik. Das sind gute Nachrichten für die fast 900.000 Beschäftigten in der deutschen Elektroindustrie. Eine Delikatesse der französischen Küche könnte teurer werden. Frankreichs Schneckenzüchter befürchten wegen Hitze und Trockenheit eine schlechte Ernte. Züchter berichten von ausgetrockneten Tieren und mehr Fressfeinden. Wegen der Lage haben viele Bauern bereits jetzt mit der Ernte begonnen, die sonst erst im September startet. Die Hauptstadt Berlin verliert offenbar stark an Anziehungskraft. In einer FAZ-Umfrage finden gerade mal 31% der Befragten, dass Berlin eine faszinierende Metropole ist. Es waren mal doppelt so viele. Berlin liegt in Sachen Attraktivität mittlerweile weit hinter Hamburg und München. Es ist jetzt 11:15.
5: Das Mainwelle-Wetter für diesen Freitag. Ja, also der Start in den Freitag war ja ganz schön mit viel Sonne hier in der Region. Aber Tief Nora ist halt trotzdem immer noch bei uns. Deswegen wird der Nachmittag schon verregnet und nass. Das Ganze bei maximal 23 Grad. Wie geht's weiter? Morgen der Samstag auch noch mal ein bisschen durchwachsener. Da kann es vereinzelt auch noch mal nass werden. Aber der Sonntag, der schaut ganz gut aus mit viel Sonne. 10 Sonnenstunden laut aktueller Prognose. Wir schauen auf die Straßen, auf die A9 Richtung Nürnberg. Da gab es einen Unfall zwischen Bad Berneck-Himmelkron und dem Dreieck Bayreuth-Kulmbach, genau in der Baustelle. Die Unfallaufnahme läuft, da dauert es jetzt natürlich ein bisschen länger, aber aktuell nur knapp 10 Minuten zwischen Marktschorgast und dem Dreieck Bayreuth-Kulmbach. 2 Kilometer Stau. Dann schauen wir auf die A70 Richtung Bayreuth. Zwischen dem Kreuz Bamberg und Schesslitz, da ist aktuell komplett gesperrt wegen einem kaputten LKW. Und wo wird geblitzt? Sagt uns gerne Bescheid. Aktuell ist uns noch kein Blitzer bekannt. Also einfach kurz eine WhatsApp hier ins Studio schreiben und euch allen eine gute Fahrt.
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5: Schönen Freitag. Und noch schöner wird der Freitag natürlich mit der richtigen Musik hier bei uns. Wir geben uns da ja wirklich Mühe für euch, ne? Auch jetzt zum Start, also so ganz langsam, ne? Ins Wochenende. Und ich finde, wenn er hier, James Blunt, in der Playlist ist, dann hat man einfach immer ein gutes Gefühl, oder? Wetter.

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1: Einen schönen Freitag euch und liebe Grüße an alle, die jetzt vielleicht den letzten Tag vor dem Urlaub haben. Ja, es endet ja jetzt die dritte Sommerferienwoche und dann starten wir rein in die vierte in der nächsten Woche und da haben natürlich auch wieder viele Urlaub und dann muss man jetzt nochmal richtig Gas geben im Büro, auf der Arbeit. Nochmal alles fertig machen, was fertig werden muss und natürlich irgendwie dann auch an den Kollegen, an die Kollegin übergeben. Ja, also wir hoffen, das klappt alles und macht euch nicht zu viel Stress. Wir haben ja schon mal gehört, dass man vorher, vor dem Urlaub, schon ein bisschen runterkommen soll. Nicht, dass man dann gleich krank wird in den ersten Tagen, weil der Stress einfach so hoch ist in den letzten Tagen vor dem Urlaub, dass er dann so schnell abfällt und man dann einfach krank wird. Das wünschen wir euch nicht. Das wird auch nicht passieren, keine Angst. Aber deswegen, ne? Also nicht stressen lassen jetzt an diesem Freitag.

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21: Die Nachrichten um 11:30. Ich bin Martin Sollig. Schönen Vormittag. Sollte eine Krankenkasse Malkasten, Stifte und Leinwand bezahlen? Das fordert jetzt eine Bayreuther Künstlerin. Seit ihrer Krebsdiagnose ist Anja überzeugt, Malen kann Betroffenen Kraft geben. Ihr selbst hätten besonders Drachenmotive geholfen. Sie will nun anderen Mut machen. Entstanden ist das Buch Brustkrebs, Drachen und eine Ausstellung mit ihren Bildern. Wir haben auch mit Anjas Freundin und Co-Autorin Daniela gesprochen.
22: Ich habe die Hoffnung und den Wunsch, dass alle Menschen, die krank sind, das für sich auch entdecken können und dass vielleicht eines Tages auch sowas wie Kunst auf Rezept oder andere Aktivitäten auf Rezept möglich werden, weil das Teil des Gesundwerdens stärkt.
21: Bei der Ausstellungseröffnung morgen in der Schulstraße beantwortet sie auch Fragen zu den Bildern und zu ihrem Buch Brustkrebsdrachen. Das gibt's dort auch zu kaufen. Nach fast 60 Jahren ist Schluss in der Kulmbacher Fußgängerzone. Woolworth zieht aus der Langgasse an den Stadtrand. Wie heute im Kurier zu lesen ist, soll die neue Filiale am 24. September in der ehemaligen Rofu-Filiale in der Albert-Ruckdeschel-Straße aufmachen. Der bisherige Standort war seit Sommer 2025 sich nach einem Rattenbefall geschlossen. Oberbürgermeister Ralf Hartnack nennt den Wegzug einen schweren Schlag für die Innenstadt. Dort steht jetzt eine große Verkaufsfläche leer. Update zur Bundesstraße B289. Die Vollsperrung der Brücke der Anschlussstelle der B303 bei Untersteinach soll heute gegen Mittag aufgehoben werden. Das teilt das staatliche Bauamt Bayreuth mit. Demnach ist der neue Fahrbahnbelag bereits vor dem Wochenende fertig. Die Brücke hatte wegen starker Hitzeschäden Mitte Juli gesperrt werden müssen. 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
0: Danke, Martin. Wir schauen aufs Mainwelle-Wetter und das ist jetzt noch ganz schön. Und der Vormittag generell, der Morgen war schön heute. Aber der Nachmittag, der wird verregnet. Da müssen wir uns drauf einstellen. Da brauchen wir den Regenschirm. Wie geht's dann weiter? Morgen der Samstag, da ist nochmal alles ein bisschen dabei. Es kann mal nass werden. Ein paar Wolken sind da, aber auch schon ein bisschen Sonne. Vor allem gegen Nachmittag und am Abend. Und der Sonntag schaut dann richtig schön aus mit mehr Sonne hier in der Region. Wir schauen auf die Straßen, auf die A9 Richtung Nürnberg zwischen Marktschorgast und dem Dreieck Bayreuth-Kulmbach. 2 Kilometer stockender Verkehr, ihr braucht so knapp 5 Minuten länger. Und die Melli hat uns noch geschrieben, dass in Bayreuth am Hohenzollernring, da beim Luitpoldplatz, die Ampel ausgefallen ist. Also in dem Bereich bitte aufpassen und gerne Blitzer melden, wenn ihr einen seht. Gute Fahrt!
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0: Hoch die Hände, Wochenende. Ja, ich weiß, noch nicht ganz, ne? Es ist erst Freitagvormittag, aber wir sind auf

Das ist auch ein Song, der macht gute Laune, oder? Einen schönen Freitagnachmittag euch. Und wir hatten ja hier das Thema in der Sendung, dass Dänemark ein sehr beliebtes, ja, Urlaubsland von uns Deutschen ist. Ich selbst war noch nie da, aber ich glaube, ich sollte da mal hin. Der Chris hat mir eine WhatsApp

0: immer und es lohnt sich auf jeden Fall, die Westküste entlang zu cruisen, einsame Strände und viel schöne Landschaft. Ein paar Fotos hat er noch mitgeschickt, schaut wunderschön aus. Er war da auch mit dem Camper unterwegs, also vielleicht merke ich mir das mal. Vielleicht muss ich das nächstes Jahr machen. Danke auf jeden Fall und wer jetzt dann in den Urlaub startet, eine wunderschöne Zeit.
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2: warum
3: die man stellen kann.
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2: 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Wenn ich wissen will, was mit jemand ist, frage ich einfach direkt nein.
3: Es ist vielleicht auch manchmal einfach nichts.
2: Ach, so ein Schmarrn, ich merke es doch.
3: Was soll denn immer sein?
2: Ich bin doch der King of Empathie.
3: Ja.
2: Und dann frage ich direkt nein. Kurze Frage, räumt die Merle das später noch auf oder...
3: Das räumst du dann nachher schon weg. Das hat bestimmt einen Grund, warum das noch nicht aufgeräumt ist, gell?
2: Das liegt mit Absicht hier, oder?
3: Ja. Geil sind auch die Fragen, hast du das hier hingestellt? Ist das von dir, gehört es dir?
2: Was sind die Fragen, die gelegentlich bei euch minimal annerven? Das ist eine super Frage. Da können wir das am Wochenende alles ausdiskutieren.
3: Ja, super.
4: Was gibt's heute zu essen?
5: So ein Klassiker, ne?
4: Ja. Fragen wir direkt den Mann, was ist deine Frage vielleicht?
6: Warum schon wieder alles dreckig ist?
4: Wie oft werden denn die beiden Fragen gestellt?
3: Täglich.
6: Was wollen wir schauen? Was wollen wir machen?
7: Weil man selber auch nicht weiß, die Antwort.
8: Wo ist denn?
4: Zum Beispiel, wo ist jetzt der...
8: Autoschlüssel, wo ist der...
9: Das ist einfach deine Schusseligkeit.
2: Ist das mein Autoschlüssel oder dein Autoschlüssel?
1: Der Mainwecker.
2: Ja, dann wünsch mir ein schönes Fragenwochenende, ne?
3: Ja, viel Spaß dabei.

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1: Es ist 12 Uhr, ich bin Justin Hamm. Die Ausgaben für Sozialhilfen sind im vergangenen Jahr deutlich gestiegen, und zwar um rund 6%. Über Einsparungen wird seit Monaten diskutiert. Claudia Wächter berichtet.
2: Gestiegen sind vor allem die Kosten für die Pflege. Rund 6 Milliarden Euro wurden für die sogenannte Hilfe zur Pflege locker gemacht. Der größte Anteil an den Gesamtausgaben, der geht allerdings an eine andere Gruppe. An Menschen, die Hilfe bei der Erwerbsminderung bekommen, und vor allem an diejenigen, die mit der gesetzlichen Rente nicht über die Runden kommen.
1: Seit 2 Jahren gilt ein Grenzwert für Cannabis beim Autofahren. Eine aktuelle Umfrage des Gesamtverbands der Versicherer dazu hat ergeben, die Regelung zeigt nur bedingt Wirkung. In den vergangenen 12 Monaten setzte sich trotzdem jeder 5. Befragte kurz nach dem Konsum ans Steuer. Vor allem wer regelmäßig kifft, hat offenbar wenig Hemmungen. Das sei schon so gewesen, als Cannabis noch illegal war, sagen die Experten. Wenn ein zu hoher Cannabiswert gemessen wird, drohen in der Regel 500 Euro Bußgeld, 1 Monat Fahrverbot und 2 Punkte. Er hatte gestern in Ismaning bei München einen Polizisten angefahren. Nun kommt der 58-Jährige vor den Haftrichter. Das hat ein Polizeisprecher mitgeteilt. Demnach soll der Mann bei einer Polizeikontrolle einen Beamten angefahren und verletzt haben. Dann fuhr er davon. Die Polizei schoss auf das Fahrzeug, dann flüchtete der Täter zu Fuß. Später wurde er festgenommen. Gegen ihn wird wegen gefährlicher Körperverletzung und gefährlichen Eingriffs in den Straßenverkehr ermittelt. Bei uns in Bayern sinkt die Zahl der Bordelle, während es mehr Prostituierte gibt. Ende letztes Jahres waren 4.900 Sexarbeiterinnen offiziell gemeldet. 9 von 10 kommen aus dem Ausland. Fast ein Drittel der bayerischen Bordelle steht in München, zudem viele in Nürnberg. Bei der Anzahl der Prostituierten gibt es eine hohe Dunkelziffer. Nach 2 Zusammenbrüchen auf dem Platz müssen die Fußballer des FC Bayern im Supercup ohne Jamal Musiala auskommen. Trainer Vincent Kompany spricht von einer geänderten Medikation, die bei Musiala zu Nebenwirkungen geführt habe. Der 23-Jährige hatte zuletzt öffentlich gemacht, unter einer neurologischen Dysfunktion zu leiden, die zu den Aussetzern führt. Laut Kompany kommt Musiala nach dem morgigen Supercup gegen Dortmund wieder zum Einsatz. Es ist jetzt 12:15.
3: Das Mainwelle-Wetter. Das ist heute zweigeteilt. Also jetzt noch ganz schön. Die Sonne war ja auch den ganzen Vormittag da. Aber jetzt dann am Nachmittag, da wird's ordentlich nass. Da müssen wir durch. Und ja, generell, wir brauchen ja auch den Regen, ne? Und dann schauen wir auf unser Wochenende. Wie geht's da weiter? Morgen der Samstag, da ist nochmal alles ein bisschen dabei. Bisschen Regen, paar Wolken, aber auch ein bisschen Sonne. Und der Sonntag schaut dann sehr, sehr freundlich aus. Wir schauen auf die Straßen, auf die A9 Richtung Nürnberg, zwischen Markt Torgast und dem Dreieck Bayreuth-Kulmbach. 3 Kilometer stockender Verkehr, ihr braucht das so gut 5 Minuten länger. Und dann schauen wir nach Bayreuth, zum Hohenzollernring. Da ist die Ampel ausgefallen, also da Luitpoldplatz, Bahnhofstraße, bitte extrem gut aufpassen und gerne Blitzer melden, wenn ihr einen seht. Dann geben wir es hier an alle weiter und euch auf jeden Fall eine gute Fahrt.
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3: Servus, jetzt 12:15. Start mal rein in die letzte Mittagspause der Woche. Oder macht ihr heute gar keine Mittagspause mehr am Freitag, weil ihr früher aufhört zu arbeiten? Es ist ein kurzer Tag heute. Ja, aber ich weiß, ganz viele müssen tatsächlich auch am Wochenende arbeiten. Die machen auch morgen nochmal eine Pause und am Sonntag hoffentlich. Also danke da auch schon mal an euch, wenn ihr morgen und am Sonntag auch die Region am Laufen haltet. Für euch alle haben wir jetzt auf jeden Fall wieder schöne Musik. Stay.

0: Die Mainwelle hier heute am Freitag. Servus. Und ja, das ist ja jetzt dann das Ende der dritten Sommerferienwoche schon. Und die einen kommen jetzt wieder aus dem Urlaub. Schön, dass ihr wieder da seid. Herzlich willkommen zurück hier in der schönsten Region der Welt. Aber die anderen starten vielleicht ja jetzt auch in den Urlaub. Für beide ist das Thema wichtig. Die einen bringen die Sachen nämlich jetzt schon mit. Und die anderen, die könnten vielleicht nochmal kurz überlegen dann im Urlaub. Brauche ich das wirklich? Es geht um Urlaubssouvenirs. Also im Urlaub, da gibt man doch gern mal schneller ein bisschen mehr Geld aus. Vielleicht auch für Sachen, die wir gar nicht brauchen. Meine Kollegin Julia hat sich damit ein bisschen auseinandergesetzt. Servus.
1: Hallo.
0: Ja, warum finden wir denn im Urlaub, wenn wir unterwegs sind, Sachen so schön, so toll, die wir wahrscheinlich hier bei uns daheim nie kaufen würden?
1: Ja, weil sie im Urlaub gar nicht nur als Gegenstand gesehen werden. Wir verbinden den Magneten oder die Muschelkette direkt mit dem schönen Ort, dem Wetter und dem Urlaubsgefühl. Ja, und dazu kommt, im Urlaub sind wir entspannter, gönnen uns eher etwas und treffen Kaufentscheidungen spontaner. Der kitschige Magnet ist in diesem Moment also weniger Deko als ein kleines Stück Urlaub zum Mitnehmen. Ja, und zu Hause fällt diese schöne Kulisse dann weg und plötzlich sehen wir vor allem einen kitschigen Magneten.
0: Also der typische Magnet, ne, der darf bei vielen gar nicht fehlen, aber irgendwie ist es ja auch schon wieder cool, ne? Aber warum kaufen wir denn tatsächlich ausgerechnet so typische Souvenirs immer?
1: Ja, weil sie ziemlich geschickt funktionieren. Sie sind meistens günstig, klein und leicht zu transportieren und zeigen sofort, wo wir waren. Außerdem begegnen sie uns im Urlaub ständig und Dinge, die wir häufig sehen, wirken auf uns schnell vertrauter und attraktiver. Ja, und dazu kommt noch ein bisschen Gruppeneffekt. Wenn gefühlt jeder einen Magneten, ein Armband oder ein T-Shirt mitnimmt, erscheint der Kauf plötzlich völlig normal.
0: Ja, das stimmt. Dieser Gruppeneffekt, der ist schon manchmal da, oder? Wenn alle sowas mitnehmen, dann möchte ich das auch. Also falls ihr aus dem Urlaub schon wieder zurück seid, schickt mir mal ein Foto hier ins Studio, was ihr so mitgebracht habt aus dem Urlaub. Gotcha.

Für euren Freitag heute haben wir nur die schönste Musik rausgesucht. Dancing in the Moonlight war das. Und wir machen jetzt weiter mit Harry Styles in der Playlist. Schönen Freitag, schönen, ganz langsamen Start ins Wochenende.

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5: Ich bin Stefan Schütz. Seit 2 Jahren gilt ein Grenzwert für Cannabis beim Autofahren, aber das zeigt nur bedingt Wirkung. Der Gesamtverband der Versicherer teilte mit, dass sich kurz nach Konsum im vergangenen Jahr jeder 5. Befragte an Steuer gesetzt hat. Uli Reitinger berichtet.
6: Damit ist die Zahl im Vergleich zum Vorjahr leicht zurückgegangen. Das Fazit der Versicherer ist trotzdem, der Grenzwert hat nicht viel bewegt. Ungefähr jeder Dritte sagt, er ist mir herzlich egal. Vor allem die, die schon lange regelmäßig kiffen, die haben sich schon, als Cannabis noch illegal war, nicht davon abhalten lassen. Die lassen sich auch von einem Grenzwert fürs Autofahren nicht beeindrucken.
5: Die Ausgaben für Sozialhilfe sind im vergangenen Jahr um rund 6% gestiegen. Die Sozialhilfeträger haben netto 21,5 Milliarden Euro ausgezahlt. Das teilte das Statistische Bundesamt mit. Das meiste Geld floss in die Grundsicherung im Alter und bei Erwerbsminderung. Am stärksten gestiegen sind die Ausgaben für die Hilfe zur Pflege auf 6 Milliarden Euro. Unternehmen finden derzeit leichter Fachkräfte als im langjährigen Durchschnitt. Laut einer aktuellen IFO-Umfrage klagt knapp ein Viertel der Firmen über Fachkräftemangel, deutlich weniger als im langjährigen Schnitt von knapp einem Drittel. Fachleute des IFO-Instituts rechnen damit, dass der Fachkräftemangel mit einer wirtschaftlichen Erholung wieder zunimmt, sprich, die Unternehmen haben dann größeren Bedarf.
7: Danke Martin für die Infos. Wir schauen aufs Mainwelle-Wetter und das ist ja zweigeteilt einfach. Der Vormittag war richtig schön mit viel Sonne, aber am Nachmittag jetzt dann kommen mehr Wolken dazu, immer mehr Wolken und immer mehr Regen. Also es wird ordentlich nass hier in der Region. Tief Nora ist nämlich noch hier bei uns. Ja, und dann schauen wir mal aufs Wochenende. Morgen der Samstag ist noch mal ein bisschen wechselhafter, also da ist alles ein bisschen dabei. Der Sonntag ist auf jeden Fall der schönere Tag vom Wochenende mit viel Sonne. Da können wir uns drauf freuen. Wir schauen auf die Straßen. Servus, liebe Autofahrer. A9 mal wieder Richtung Nürnberg zwischen Markt Trogast und dem Dreieck Bayreuth-Kulmbach. 3 Kilometer Stau mittlerweile. Es dauert 10 Minuten länger. Und dann schauen wir noch nach Bayreuth an den Hohenzollernring. Da Luitpoldplatz, Bahnhofstraße, da sind die Ampeln ausgefallen. Ihr habt uns ganz viele WhatsApps hier ins Studio geschickt. Vielen Dank fürs Bescheid geben. Passt da bitte auf und meldet Blitzer, wenn ihr einen seht. Einfach direkt eine WhatsApp hier ins Studio schreiben. Gute Fahrt euch!
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7: Und der Spruch muss jetzt einfach kommen, ja, um kurz nach 12:30. Ob faul, ob fleißig, Freitag 12:30. Mensch, also wer jetzt wirklich den Stift fallen lässt, schönen Feierabend, schönes Wochenende. Aber es gibt genügend, die müssen noch ein bisschen durchhalten bis zum Feierabend. Wir begleiten euch auf jeden Fall dabei mit schöner Musik, extra für euch zusammengestellt. Jetzt Loy mit Red Eyes.

Der Song darf am Wochenende, wenn ihr auf einer Party seid, auf einer Hochzeit, auf einer Kerwa auch vielleicht, auf einem Fest hier in der Region, auf jeden Fall nicht fehlen, oder? Dazu kann man einfach richtig gut feiern. Ich wünsche euch einen schönen Freitagnachmittag. Gleich um 13 Uhr gibt's natürlich auch wieder alles, was wichtig ist, heute am 21. August in den Nachrichten. 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
17: Es ist 13 Uhr, ich bin Justin Hamm. Die deutschen Gasspeicher sind so leer wie nie seit Beginn der Aufzeichnungen. Der Bundesverband der Energie- und Wasserwirtschaft warnt aber trotzdem vor Panikmache. Das 70%-Ziel bis November sei schwer zu erreichen, sei aber kein Vergleich zur Krise 2022. Auch das Wirtschaftsministerium sieht keine Engpässe im kommenden Winter, da Deutschland viel Gas importiert. Sicherheitsbehörden haben im vergangenen Jahr ein Waffenversteck mit zwei Pistolen nahe Berlin entdeckt, das berichtet nun unter anderem die SZ. Die Waffen sollen im Auftrag russischer Geheimdienste dorthin gelegt worden sein, möglicherweise für geplante Anschläge. Der Generalbundesanwalt ermittelt, ein Tatverdächtiger soll im Herbst schon in Rumänien festgenommen worden sein. Die Umfragewerte sind im Keller, sowohl für die Bundesregierung als auch für Kanzler Merz. Die neue Kanzleramtschefin Warken wirbt nun für Vertrauen und Geduld. Sie will die großen Reformen bei Rente, Gesundheit und Steuern zügig umsetzen. Im ZDF sagte die CDU-Politikerin:
18: Diese Reformen führen auch dazu, dass es Einschnitte bei den Menschen gibt. Zunächst wird nicht unbedingt alles am ersten Tag besser werden, sondern das braucht ein Stück. Dafür braucht es Mut und dafür ist man dann nicht unbedingt auch beliebt. Aber darum geht es auch nicht, sondern es muss jetzt gehandelt werden. Es braucht Mut für diese Reformen.
17: Merz Vertrauen hat zuletzt auch gelitten, weil er sich im Zuge der Waldbrände nicht in den Krisenregionen gezeigt hat. Badespaß mit Folgen. Vier Frauen sind in der vergangenen Nacht von einer Brücke in Regensburg in die Donau gesprungen. Eine Anwohnerin hörte Gelächter und rief die Polizei. Die suchte die Wasseroberfläche mit einem Hubschrauber ab. Beamte fanden dann zwei Frauen am Ufer und die anderen zwei im Wasser. Allen ging es gut. Nun wird ermittelt, ob den Frauen ein Bußgeld droht. Der FC Augsburg stellt sich hinter die Fanproteste gegen den Videobeweis, die ab heute in der ersten DFB-Pokalrunde erwartet werden. FCA-Geschäftsführer Ströll sagte im Kicker, der Videobeweis schaffe mehr Diskussionen als er löse und koste dem Fußball seine Emotionen. Die erste Pokalrunde läuft noch komplett ohne VAR. Heute Abend spielen Rostock gegen Stuttgart, Münster gegen Karlsruhe, Mannheim gegen Kaiserslautern und Frankfurt muss bei Oberligist St. Tönis am Niederrhein ran. Es ist jetzt kurz nach eins.
19: Schönen Nachmittag, das Main-Welle-Wetter. Ja, am Nachmittag, da wird's ordentlich nass, da müssen wir uns drauf einstellen, da brauchen wir den Regenschirm. Und dann schauen wir natürlich aufs Wetter fürs Wochenende. Und da ist der Sonntag auf jeden Fall der schönere Tag, da haben wir ganz viel Sonne hier bei uns. Also da können wir was draußen planen. Morgen, der Samstag, ist ein bisschen wechselhafter, da sind noch mehr Wolken dabei. Und vereinzelt kann's da vor allem am Vormittag morgen auch nochmal nass werden. Wir schauen auf die Straßen, natürlich nochmal auf die A9 Richtung Nürnberg. Zwischen Markt Schorgast und dem Dreieck Bayreuth-Kulmbach, da ist ja die Baustelle. 4 Kilometer Stau jetzt, ihr braucht über 10 Minuten länger. Dann schauen wir auf die A70 Richtung Bayreuth, da ist einfach viel los. Zwischen Kulmbach-Nordrossenfeld und dem Dreieck Bayreuth-Kulmbach, ihr braucht da nur so 2-3 Minuten länger. Und dann schauen wir nach Bayreuth, an die Kreuzung am Luitpoldplatz, da ist die Ampel immer noch ausgefallen. Ihr schreibt uns das ganz fleißig. Vielen Dank dafür und bitte passt in dem Bereich auf. Und meldet natürlich auch gerne Blitzer, wenn ihr heute an diesem Freitag einen seht.
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19: Ich habe noch einen Freitagsspruch. Servus, schönen Nachmittag euch. Freitag ab 1 macht jeder seins. Ja, schön wär's, ne? Also nicht alle können jetzt schon Feierabend machen und ins Wochenende starten. Wir begleiten euch, ganz egal, ob ihr jetzt schon frei habt oder noch ein bisschen durchhalten müsst, jetzt mit wunderschöner Musik von Alex One. Er hat einfach eine Wahnsinnsstimme, jetzt hier in der Playlist mit Ordinary.
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1: Wir begleiten euch durch diesen Freitag. Servus! Und damit ist ja quasi auch fast schon die dritte Sommerferienwoche jetzt vorbei. Und die einen waren schon im Urlaub, die anderen fahren noch weg. Und da ist meine Frage an euch, wo geht's denn hin? Also für mich geht's meistens tatsächlich in den Süden. So Gardasee ist mein liebstes Reiseziel eigentlich. Aber beliebt ist auch Dänemark. Und da war ich noch nie. Also falls ihr da schon wart, schreibt mir gerne mal, wie schön es dort ist. Also ich glaube, da muss ich vielleicht mit dem Camper mal hinfahren, oder? Also es ist auf jeden Fall ein richtiger Ansturm von deutschen Urlaubern, habe ich jetzt gelesen. In der ersten Jahreshälfte haben wir da mehr als 7,5 Millionen Übernachtungen gebucht. Und der Ansturm reißt nicht ab. Auch jetzt im Sommer sind noch viele Deutsche da und machen dort ihren Urlaub. Vielleicht habt ihr uns dahin ja auch mitgenommen nach Dänemark. Dann meldet euch gerne mal. Wir wünschen euch auf jeden Fall eine schöne Zeit.

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19: Mit Tamara Bussler, schönen Nachmittag, es ist 13.30 Uhr. Ein kurzer Klick kann im Ernstfall Leben retten. Die oberfränkische Polizei erinnert Autofahrer daran, sich konsequent anzuschnallen. Der Hintergrund ist ernst. 25 der 37 Verkehrstoten in Oberfranken sind im letzten Jahr auf Landstraßen ums Leben gekommen und immer hat auch der Gurt eine Rolle gespielt. Erst Anfang August ist bei Karsendorf ein nicht angeschnallter Autofahrer nach einem Überschlag aus seinem Wagen geschleudert worden und dann gestorben. Bei Teuschnitz im Landkreis Kronach wurde ebenfalls ein nicht angeschnallter Fahrer lebensgefährlich verletzt. Trotz Gurtpflicht hat die Polizei allein letztes Jahr in Oberfranken über 500 Verstöße festgestellt. So viele Vorstellungen wie noch nie. Die Bayreuther Studiobühne hat bei ihren 45. Sommerspielen einen neuen Rekord aufgestellt. Seit Mai hat es insgesamt 84 Aufführungen an 5 verschiedenen Spielorten gegeben. Besonders gefragt waren auch die Angebote für Schulen und Kindergärten. Alle 18 Vormittagsvorstellungen waren ausverkauft. Rund 60 ehrenamtliche Schauspielerinnen und Schauspieler haben insgesamt mitgespielt. Dieses Wochenende steht nochmal die Vorstellung Der Ring rebootet im Steingräberhoftheater an und auch Mein Mann, das bin hier ich im Richard-Wagner-Museum. Im September macht die Studiobühne dann Theaterferien. Und noch der Blick auf den Sport. Die neue Basketballsaison rückt näher. Für Medikamente per Klick MPK Bayreuth geht es jetzt langsam in die Vollen. Fans können schon heute einen Blick hinter die Kulissen werfen beim öffentlichen Training ab 17 Uhr in der Oberfrankenhalle. Nach dem Training werden die neuen Spieler vorgestellt. Außerdem gibt es Fotos und Autogramme. Das erste öffentliche Testspiel ist dann am 28. August gegen Diezin. Anfang September steigt dann noch der Medikamente per Klick Cup in der Oberfrankenhalle, unter anderem mit dem Derby gegen die Nürnberg Falcons. Der Eintritt zum Turnier ist kostenlos.
12: Bestens informiert schauen wir aufs Main-Welle-Wetter und da wird's am Nachmittag noch ordentlich nass. Ja, Regen ist dabei heute an diesem Freitag und dann schauen wir natürlich aufs Wochenendwetter. Was können wir planen? Also der Sonntag ist auf jeden Fall der schönere Tag vom Wochenende mit 10 Sonnenstunden, also tipptopp um die 20 Grad. Morgen der Samstag nochmal ein bisschen wechselhafter, da ist alles dabei. Bisschen Sonne, ja schon ein paar Wolken auch und ein bisschen Regen. Und wir haben natürlich auch immer die Straßen für euch im Blick, was da so los ist. Servus, liebe Autofahrer. Ihr braucht eine Viertelstunde länger auf der A9 Richtung Nürnberg zwischen Markt Schorgast und dem Dreieck Bayreuth-Kulmbach. 5 Kilometer Stau, da bei der Baustelle. Und in Bayreuth, da sind die Ampeln ausgefallen. An der Kreuzung, da am Luitpoldplatz, also in dem Bereich auf jeden Fall gut aufpassen, bitte. Und wo wird geblitzt? Sagt's uns gerne, meldet's uns. Aktuell ist uns noch nichts bekannt.
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12: Servus! Und was braucht man an so einem Freitagnachmittag? Ich würde sagen, noch einen Kaffee, oder? Ja, ich würde mir einen Cappuccino holen oder einen Espresso. Mal schauen, das entscheide ich jetzt auf dem Weg zur Kaffeemaschine. Und was braucht man noch? Natürlich schöne Musik. Jetzt habe ich für euch Jack Johnson dann noch in der Playlist. Michael Schulte ist mit dabei, da können wir uns drauf freuen. Hole & Oates singen gleich für uns und wir starten mit Portugal The Man mit Feel It Still. Auch ein cooler Sound, oder? Passend für diesen Nachmittag, finde ich.

Ganz entspannt geht's durch diesen Freitagnachmittag hier bei uns. Schön, dass wir euch auch heute begleiten dürfen, so ganz langsam ja auch rein ins Wochenende. Und was da so los ist, neben den großen Veranstaltungen wie der Sandkerber in Bamberg oder dem Kronacher Freischießen, das jetzt am Wochenende noch ist, das lest ihr natürlich auch immer auf unserer Homepage. Also klickt da gerne mal rein in den Veranstaltungskalender und holt euch ein bisschen Inspiration.

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1: Es ist 14 Uhr. Ich bin Florian Klaus. In Bayern werden sowohl mehr Waren ins Ausland verkauft als auch importiert. Das zeigen neue Behördenzahlen. Und sie zeigen auch, wie es um die Autoindustrie steht. Knapp 12% weniger Autos wurden im ersten Halbjahr exportiert. Dafür 15% mehr aus dem Ausland gekauft. Immerhin, die Autozulieferer konnten ihre Exporte zuletzt steigern. Kiffen und dann Autofahren, das ist keine gute Idee und wird bestraft. Aber eine Umfrage des Gesamtverbands der Versicherer zeigt, die Regelung zu Grenzwerten zeigt kaum Wirkung. In den vergangenen 12 Monaten setzte sich trotzdem jeder 5. Befragte kurz nach dem Konsum ans Steuer. Uli Reitinger hat die Details.
2: Ungefähr jeder 3. sagt, er ist mir herzlich egal. Vor allem die, die schon lange regelmäßig kiffen, die haben sich schon, als Cannabis noch illegal war, nicht davon abhalten lassen. Die lassen sich auch von einem Grenzwert fürs Autofahren nicht beeindrucken. Wer sich mit mindestens 3,5 Nanogramm THC im Blut ans Steuer setzt, riskiert in der Regel ein 500-Euro Bußgeld, einen Monat Fahrverbot und 2 Punkte in Flensburg.
1: Die Bundesregierung will ein großes KI-Sicherheitsinstitut installieren. Bayerns Digitalminister Mehring wirbt dafür, dass es nach München kommt. In einem Brief an Bundesdigitalminister Wildberger schreibt er, so ein Institut gehöre nicht auf die grüne Wiese, sondern mitten ins digitale Kraftzentrum Deutschlands. Das Institut soll sich um Cybersicherheit und sichere KI-Produkte kümmern. Details zum Start sind aber noch offen. Im nordhessischen Hofgeismar ist ein Auto durch eine Fußgängerzone gefahren. Laut Polizei sind 8 Menschen verletzt worden, aber wohl niemand von ihnen schwer. Zeugen hätten berichtet, dass der Fahrer des Wagens medizinische Probleme hatte. Er befindet sich den Angaben nach in kritischem Zustand. Weitere Informationen gibt es noch nicht. Bali gilt für viele Reisende als ein Traumziel, aber es gilt auch dort Regeln einzuhalten. Ein Schweizer ist nun zu einer 1-jährigen Haftstrafe verurteilt worden, weil er einen wichtigen hinduistischen Feiertag in einer Instagram-Story verunglimpft hat. Die Regel, wonach an diesem stillen Feiertag niemand auf die Straße darf, verfluchte der 26-Jährige in dem Video. Es folgte die Festnahme, 5 Monate U-Haft und nun das Urteil. Es ist jetzt 2:00.
3: Das Mainwelle-Wetter und Tief Nora ist da, deswegen wird es jetzt am Nachmittag auf jeden Fall auch nochmal ordentlich nass hier bei uns in der Region. Aber wir brauchen ja auch den Regen, ne? Schauen wir mal aufs Wetter fürs Wochenende. Morgen der Samstag nochmal ein bisschen durchwachsener, vor allem am Vormittag. Viele Wolken dabei und ein bisschen Regen, dann kommt die Sonne schon durch und der Sonntag ist dann richtig schön mit mehr Sonne. Wir schauen auf die Straßen, auf die A9 Richtung Berlin. Da bitte aufpassen, wenn ihr zwischen Bad Berneck-Himmelkron und Marktschorgast unterwegs seid. Da kommt ein Auto nicht mehr weiter, steht da auf der Autobahn, also bitte langsam fahren. Und dann schauen wir auf die A9 Richtung Nürnberg. Mittlerweile dauert es fast 20 Minuten länger zwischen Marktschorgast und dem Dreieck Bayreuth-Kulmbach. 5 Kilometer Stau. Und wo wird geblitzt? Sagt uns gerne Bescheid. Schreibt uns am besten einfach eine WhatsApp direkt hier ins Studio.
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3: Schönen Nachmittag euch, egal ob noch auf der Arbeit oder schon im Feierabend, im Wochenende. Wir können uns alle über den nächsten Song freuen. Ich finde den sehr schön und der ist einfach schon 20 Jahre alt. 2006 rausgekommen, Fergie mit Big Girls Don't Cry. Hör mal jetzt.

0: Ihr hört die Mainwelle heute am Freitag. Servus. Und am Wochenende ist so viel los hier bei uns in der Region. Zum Beispiel ist das dritte Bergfest im Pegnitzer Biergarten am Schlossberg. Also da wird seit gestern schon gefeiert, gibt fränkische Spezialitäten, Schäuferler zum Beispiel, Rippler und auch Krähenfleisch zum Beispiel. Und dann schauen wir nach Bindlach. Da sind gleich zwei Kervas. Die eine läuft schon in der Gaststätte zum Steig bei der Metzgerei Dünkel. Und dann wird ab morgen nochmal gefeiert, gell Susi? Die große Zeltkerva in Bindlach.
1: Die Zeltkerva startet am Samstag auf dem Festplatz neben der Bärenhalle mit dem Bier am Stich um 18.30 Uhr. An allen drei Tagen haben wir eine große Auswahl an Speisen, inklusive Bratwurst, Steak und vor allem unsere berühmten Keglermakrelen und Fahrgeschäfte. Wir freuen uns auf euch.
0: Die berühmten Keglermakrelen. Hört sich ganz, ganz lecker an, muss ich sagen. Also auch da könnt ihr mitfeiern. Am Sonntag zum Beispiel geht's dann schon um 10 Uhr los, mitten im Festgottesdienst mit Pfarrer Edmund Grömer. Und danach gibt's einen Weißwurst-Frühschoppen und am Nachmittag dann auch Kaffee und Kuchen. Und am Sonntagabend ab 18 Uhr geht's weiter mit einem Country- und Wunschabend. Ja, und egal, wo ihr mitfeiert an diesem Wochenende, ganz viel Spaß natürlich. Klickt auch gerne mal auf meinwelle.de in den Veranstaltungskalender. Da findet ihr nochmal alle Infos und noch viel mehr Feste.

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1: Blue hier in der Playlist. Einen schönen Freitag euch und liebe Grüße an alle, die jetzt dann in den Urlaub starten. Ja, die einen kommen zurück, die anderen starten rein und ja, da ist ja immer noch viel zu tun, ne? Also auf der Arbeit vor allem auch. Schnell noch alles abarbeiten, was man selbst machen muss, dann natürlich auch an die Kolleginnen und Kollegen übergeben und man macht sich da schon einen Stress. Dann natürlich auch packen, daheim vielleicht auch nochmal alles sauber machen. Also das mache ich zumindest immer. Es muss alles immer, wenn ich wegfahre, tipptopp daheim sein. Und dann ist es so viel Stress, dass man am Anfang vom Urlaub gleich krank werden könnte. Keine Angst, das passiert euch nicht. Wir wollen da gar nicht dran denken. Aber deswegen einfach mal bisschen lässiger alles machen. Bisschen entspannter jetzt. Nicht rein stressen.

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21: Das News-Update um 14.30 Uhr. Ich bin Tamara Bussler. Schönen Nachmittag. Ein kurzer Klick kann im Ernstfall Leben retten. Die oberfränkische Polizei erinnert Autofahrer daran, sich konsequent anzuschnallen. Der Hintergrund ist ernst. 25 der 37 Verkehrstoten in Oberfranken sind im letzten Jahr auf Landstraßen ums Leben gekommen. Und immer hat auch der Gurt eine Rolle gespielt. Erst Anfang August ist bei Kasendorf ein nicht angeschnallter Autofahrer nach einem Überschlag aus seinem Wagen geschleudert worden und dann gestorben. Bei Teuschnitz im Landkreis Kronach wurde ebenfalls ein nicht angeschnallter Fahrer lebensgefährlich verletzt. Trotz Gurtpflicht hat die Polizei allein letztes Jahr in Oberfranken über 500 Verstöße festgestellt. So viele Vorstellungen wie noch nie. Die Bayreuther Studiobühne hat bei ihren 45. Sommerspielen einen neuen Rekord aufgestellt. Seit Mai hat es insgesamt 84 Aufführungen an 5 verschiedenen Spielorten gegeben. Besonders gefragt waren auch die Angebote für Schulen und Kindergärten. Alle 18 Vormittagsvorstellungen waren ausverkauft. Rund 60 ehrenamtliche Schauspielerinnen und Schauspieler haben insgesamt mitgespielt. Dieses Wochenende steht nochmal die Vorstellung Der Ring rebootet im Steingräber Hoftheater an und auch Mein Mann, das bin hier ich im Richard-Wagner-Museum. Im September macht die Studiobühne dann Theaterferien. Und wir kommen noch zum Sport. Nach zwei Niederlagen in Folge will die Spielvereinigung Bayreuth am Abend wieder punkten. Im Hans-Walter-Wild-Stadion wartet allerdings eine schwere Aufgabe. Mit dem FV Illertissen kommt nämlich der aktuell ungeschlagene Tabellenführer der Regionalliga Bayern. Die Altstädter müssen auf den gesperrten Edwin Schwarz und zwei Verletzte verzichten. Trainer Lukas Kling setzt trotzdem auf Heimsieg und will mit seiner Mannschaft zurück in die Erfolgsspur. Anpfiff ist um 19 Uhr. Wer nicht im Stadion dabei sein kann, kann das Spiel auch in der ARD-Mediathek verfolgen.
11: Und hier ist das Main-Welle-Wetter. Und ja, jetzt am Nachmittag ist es dann doch auch sehr nass teilweise hier in der Region. Da kommt ein bisschen was runter an Regen. Und wir wollen natürlich auch wissen, wie wird das Wochenendwetter. Also morgen, der Samstag, nochmal ein bisschen durchwachsener. Alles dabei, paar Wolken, bisschen Regen, aber auch Sonne. Vor allem dann gegen späteren Nachmittag und am Abend. Und der Sonntag, der ist dann tipptopp, richtig schön. Ein paar harmlose Wolken sind dabei und viel Sonne. Wir schauen auf die Straßen, auf die A9 Richtung Berlin. Zwischen Bad Berneck-Himmelkron und Mark Tragast. Bitte aufpassen, da ist ein Auto liegen geblieben. Und dann schauen wir auf die A9 Richtung Nürnberg. Da dauert es jetzt fast 25 Minuten länger. Zwischen Mark Tragast und dem Dreieck Bayreuth-Kulmbach. 5 Kilometer Stau, da vor der Baustelle und in der Baustelle. Dann geht's auf die A70 Richtung Bayreuth. Auch da kommt ein Auto nicht mehr weiter. Steht da zwischen Kulmbach-Neudrossenfeld und dem Dreieck Bayreuth. Kulmbach auf der Autobahn. Und auf der B303 dauert es ein paar Minuten länger zwischen Goldmühl und Bad Benneck. Und geblitzt wird, beziehungsweise der Abstand gemessen, auf der A9 Richtung Berlin bei Mark Tschorgast. Und wer noch was sein sollte, sagt uns immer gerne Bescheid.
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11: Schön, dass wir euch durch den Freitagnachmittag begleiten dürfen und das natürlich mit super viel Musik. Also es warten auf euch Green Day zum Beispiel, Michael Patrick Kelly, hör mal gleich was Entspanntes, und wir starten mit, wir hören schon, Falco, Rock Me Amadeus für euren Nachmittag.

0: hier in der Playlist für euren Freitagnachmittag. Ich sage jetzt so langsam Servus, verabschiede mich aus dem Studio, wünsche euch ein wunderschönes, erholsames, entspanntes Wochenende und morgen am Samstag dann viel Spaß mit dem Kollegen Phil Funfack. Die letzten zwei Samstage war ich ja auch für euch da, aber jetzt starte ich dann auch so richtig mal ins Wochenende. Also Servus.
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3: Mann, das ist wirklich die Schlimmste.

0: regelmäßig genauso daheim mit meiner Frau? Wenn ich wissen will, was mit jemand ist, frage ich einfach direkt nein.
1: Es ist vielleicht auch manchmal einfach nichts.
0: Ach, so ein Schmarrn, ich merke es doch.
1: Was soll denn immer sein?
0: Ich bin doch der King of Empathie.
1: Ja.
0: Und dann frage ich direkt nein. Kurze Frage, räumt die Merle das später noch auf oder...
1: Das räumst du dann nachher schon weg. Das hat bestimmt einen Grund, warum das noch nicht aufgeräumt ist, gell?
0: Das liegt mit Absicht hier, oder?
1: Ja. Geil sind auch die Fragen, hast du das hier hingestellt? Ist das von dir, gehört es dir?
0: Was sind die Fragen, die gelegentlich bei euch minimal annerven? Das ist eine super Frage. Da können wir am Wochenende alles ausdiskutieren.
1: Ja, super.
2: Was gibt's heute zu essen?
3: So ein Klassiker, ne?
2: Ja. Fragen wir direkt den Mann, was ist deine Frage vielleicht?
4: Warum schon wieder alles dreckig ist?
2: Wie oft werden denn die beiden Fragen gestellt?
1: Täglich.
4: Was wollen wir schauen? Was wollen wir machen?
5: Weil man selber auch nicht weiß, die Antwort.
6: Wo ist denn?
2: Zum Beispiel, wo ist jetzt der...
6: Autoschlüssel, wo ist der...
7: Das ist einfach deine Schusseligkeit.
0: Ist das mein Autoschlüssel oder dein Autoschlüssel?
8: Der Mainwecker.
0: Ja, dann wünsch mir ein schönes Fragenwochenende, ne?
1: Ja, viel Spaß dabei.

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18: Es ist 15 Uhr. Ich bin Florian Klaus. Nach einem Waffenfund in der Nähe von Berlin im vergangenen Jahr ermittelt die Bundesanwaltschaft gegen einen Verdächtigen. Das hat Innenminister Dobrindt bestätigt.
19: Das Ermittlungsverfahren ist gegen geheimdienstliche Agententätigkeit gerichtet und gegen die Vorbereitung einer schweren staatsgefährdenden Straftat.
18: Die Sicherheitsbehörden vermuten, dass die Waffen für Anschläge genutzt werden sollten. Der Verdächtige sitzt in Rumänien in Haft. Die deutsche Elektroindustrie hat ihre Exporte im ersten Halbjahr deutlich steigern können. Und das trotz des Handelsstreits mit den USA. Zwischen Januar und Juni hat die Branche Exporte im Wert von 138,5 Milliarden Euro verbucht. Das waren rund 9% mehr als im Vorjahreszeitraum. Größtes Abnehmerland bleiben die USA. Mit rund 2% gingen die Exporte trotz der Zollpolitik des Landes nur moderat zurück. In der nordhessischen Stadt Hofgeismar ist ein Mann mit seinem Auto in eine Fußgängerzone gerast. Nach ersten Ermittlungen der Polizei sind dabei 8 Passanten verletzt worden. Claudia Wächter berichtet.
20: Der Fahrer, ein älterer Mann, hat offenbar gesundheitliche Probleme. Auch er liegt mittlerweile im Krankenhaus. Zeugen sagen, er sei ganz plötzlich mit hoher Geschwindigkeit in die Fußgängerzone gerast, bis vor die Hauswand eines Kaufhauses. Passanten sprangen zur Seite, gerieten in Panik. Einige haben Prellungen, Schürfwunden und stehen vor allem unter Schock.
18: Nachdem ein Mann gestern bei Ismaning in der Nähe von München einen Polizisten angefahren haben soll, ermittelt jetzt die Mordkommission. Die Polizei spricht von einem versuchten Tötungsdelikt. Der 58-jährige Deutsche war wegen seiner rücksichtslosen Fahrweise gestoppt worden. Daraufhin fuhr er plötzlich auf einen der Beamten zu. Der andere Polizist schoss auf das Auto. Der Fahrer blieb unverletzt, der Beamte kam ins Krankenhaus. Schwer verletzt wurde er nicht. Heute startet der DFB-Pokal in die erste Runde. Los geht's unter anderem mit einem ungleichen Duell. Der SC St. Tönis aus der Oberliga Niederrhein trifft ab 18 Uhr auf den Bundesligisten Eintracht Frankfurt. Gleichzeitig spielen Münster gegen Karlsruhe und Mannheim gegen Kaiserslautern. Um 8:45 beginnt dann noch die letzte Partie des Tages. Drittligist Rostock empfängt den Bundesligisten aus Stuttgart. Es ist jetzt 3:15.
21: Dankeschön. Natürlich der Pokal mit seinen eigenen Gesetzen. Hoffen wir, dass ein paar Bundesligisten rausfliegen in der ersten Runde. Das ist ja mal ganz schön. So, was nicht schön ist, ist das Wetter. Tief Nora, Dankeschön. Mehr Wolken und am Nachmittag auch deutlich mehr Regen. 21 bis 23 Grad. Ja, mit dem Regen kühlt's dann ab. In der Nacht auch noch Regen, vereinzelt Gewitter, Frühwerte um 12 Grad. Morgen dann vereinzelt Regen, 18 bis 20 Grad. Sonntag bei 21 Grad mehr Sonnenschein. Ich bin so froh. Kommende Woche. In der Früh, zwischen 6 und 9, moderiere ich wieder mit der Kollegin Nina Titus, die vorhin dran war. Und in der Früh haben wir eine Aufgabenteilung. Ich mache den Wetterbericht, sie macht den Verkehrsbericht. Und da bin ich ganz froh, dass sie das durchsagen muss, weil es ist ermüdend tatsächlich, für euch auch sicher. Ihr steht ja fast täglich drin, A9 Richtung Nürnberg, zwischen Markt Joggers im Dreieck Bayreuth-Kulmbach, 6 Kilometer Stau, Zeitverlust 20 bis 30 Minuten. Dann schauen wir nach Bad Beneck, zwischen der Startstraße 2163 bei Goldmühl und Bad Beneck, 5 bis 10 Minuten Zeitverlust. Und ein bisschen was an Zeitverlust haben wir auch zwischen Kulmbach-Neudrossenfeld und dem Dreieck Bayreuth-Kulmbach auf der A70 in Fahrtrichtung Bayreuth. Eine Abstandsmessung habe ich für euch, A9 Richtung Berlin bei Marc Schorgast.
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21: Jetzt arbeiten wir uns erstmal durch diesen Nachmittag auf dem Weg ins Wochenende.

0: Schönen Nachmittag, schönen Freitag. Hier ist die Mainwelle. Habt ihr sicher auch in den letzten Wochen gehabt. Ich auf jeden Fall. Wenn Freunde, Bekannte, Familie zu Besuch ist, die von weiter weg kommen, während der Festspielzeit in Bayreuth und der Region Hotelzimmer bekommen, das ist mitunter nicht immer ganz einfach. Das war's aber noch nie, beweist diese Geschichte.
1: Ja, das war im Festspielsommer 1899 und da hat der Junge, der fast 2 Meter große Tenor Leo Sletzak, Freikarten für den Ring und den Parseval bekommen, weil er bei der Cosima Wagner auch noch vorsingen sollte. Er ist mit dem Zug gekommen und aus finanztechnischen Gründen hat er meistens Bummelzüge genommen, weil die halt günstiger sind. Und dann kam er in Bayreuth an und hat ein günstiges Zimmer gebraucht. Und da fragte er einen Dienstmann am Bahnhof nach einem besonders billigen Zimmer ohne großen Komfort. Leo Sletzak schreibt:
2: Der Dienstmann verstand und führte mich in ein enges Gässchen. Im ersten Stock tasteten wir uns durch einen finsteren Flur. Und nachdem ich mir einige Male den Kopf derart angeschlagen hatte, dass mir das Feuer vor den Augen aufspritzte, standen wir im Zimmer. Also, Zimmer war wohl in diesem Fall etwas hochtrabend. Es war ein kleiner Holzverschlag, in dem ein Bett stand. Sonst nichts.
1: Nochmal zur Erinnerung, Leo Sletzak war fast 2 Meter groß.
2: Um in dieses Bett zu gelangen, musste ich mich damals schon mit Gewalt von der Seite hineinzwängen. Es war nur mit gründlicher akrobatischer Vorbildung möglich. Es kostete 50 Pfennig pro Tag. Das war ausschlaggebend. Sogar der Umstand, dass das Bett eigentlich mehr ein Kinderbett war und ich 3/4 Meter die Füße heraushängen lassen musste, wenn ich nicht wie ein Regenwurm zusammengerollt liegen wollte, fiel nicht ins Gewicht. Als ich am nächsten Morgen von der Nachtruhe erschöpft der Hauswirtin schüchtern die gemachte Beobachtung mitteilte, dass das Bett ein wenig zu kurz sei, meint sie erläuternd:
3: Mein Haus ist nicht für Giraffen eingerichtet.

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2: Servusler. Bisschen arg laut das Mikro. Servusler. Es ist 3:30 die Nachrichten jetzt mit Tamara Bussler.
3: Schönen Nachmittag. Bahnkunden, die mit dem Zug von Bayreuth nach Nürnberg fahren wollen, müssen sich jetzt auf mehr Probleme und Umleitungen einstellen. Wegen Fels- und Hangsicherungsarbeiten fahren die Züge aus Norden ab morgen nur noch bis Pegnitz. Dann heißt es, auf den Bus umsteigen. Das läuft nach Auskunft der Deutschen Bahn bis zum 10. September so. Die gute Nachricht, am 14. September soll die Sperrung der Zugstrecke im Pegnitztal dann aber wieder komplett weg sein. Bis dahin pendeln auch noch Ersatzbusse zwischen dem Hauptbahnhof Bayreuth und dem Hauptbahnhof Nürnberg. Mehr angemeldete Prostituierte, aber weniger Betriebe. In Bayern waren Ende 2025 rund 4.800 Menschen offiziell in der Prostitution gemeldet. Gut 1% mehr als noch im Jahr davor. Gleichzeitig ist die Zahl der angemeldeten Prostitutionsgewerbe aber um knapp 5% auf 360 gesunken. Das geht aus aktuellen Zahlen des Landesamts für Statistik hervor. Die meisten gemeldeten Personen haben keine deutsche Staatsangehörigkeit. Rund 41% kommen aus Rumänien. In Bayreuth gibt es laut den Statistikern aktuell 35 Sexarbeiterinnen. Wichtig zu wissen, die Statistik erfasst nur offiziell angemeldete Personen und Betriebe. Und noch der Blick auf den Sport. Die neue Basketballsaison rückt näher. Für Medikamente per Klick MPK Bayreuth geht es jetzt langsam in die Vollen. Fans können schon heute einen Blick hinter die Kulissen werfen beim öffentlichen Training ab 17 Uhr in der Oberfrankenhalle. Nach dem Training werden die neuen Spieler vorgestellt. Außerdem gibt es Fotos und Autogramme. Das erste öffentliche Testspiel ist dann am 28. August gegen Diecin. Anfang September steigt dann noch der Medikamente per Klick Cup in der Oberfrankenhalle, unter anderem mit dem Derby gegen die Nürnberg Falcons. Der Eintritt zum Turnier ist kostenlos.
2: Dankeschön, Tamara. Ja, dann schauen wir mal aufs Wetter. Ne? Es hilft dir nichts. Wir müssen drauf gucken. Wir schauen mal, was der Regen macht. Ich glaube, das ist für viele jetzt heute mal der ausschlaggebende Faktor. Jetzt, ja, ist ein leichter Regen über Bayreuth und der Region. Zieht sich bis nach Unterfranken. Ja, 20 Uhr, 21 Uhr, 22 Uhr. Ab 22 Uhr trockene Phasen. In der Nacht kommt dann aber wieder Regen. Morgen dann ein ganz ähnliches Bild. Vereinzelt Regenschauer, vor allem morgen früh dann nochmal möglich. Die Temperaturen so bei 18 bis 20 Grad. Gucken wir drauf, was die weiteren Aussichten machen. Am Sonntag und am Montag wird es ein bisschen wärmer und sonniger. 21 bis 23 Grad. So, dann schauen wir mal, was die Straßen machen. Wir haben die A9, Zeitverlust 30 Minuten zwischen Markt Schorgast im Dreieck Bayreuth-Kulmbach Richtung Nürnberg. Und dann Zeitverlust 5 bis 10 Minuten in Bad Benneck zwischen der Startstraße bei Goldmühl und Bad Benneck selbst. Eine Abstandsmessung habe ich noch für euch bei Markt Schorgast in Fahrtrichtung Berlin auf der A9.
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2: Servus, Phil Funfack mein Name und das ist der großartige Mark Forster.

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0: Servus, Lars. Schönen Freitagnachmittag. Ja, ich bin jetzt eigentlich raus bei der Rubrik, die kommt. Jetzt gleich kommt das Mein Wille Weekend mit den besten Veranstaltungstipps. Denn ich brauche keinen Tipp, ich bin verplant am Wochenende. Morgen habe ich Klassentreffen zum Beispiel, 10-jähriges Abi-Treffen vom WWG. Ich freue mich sehr, wir bekommen sogar eine Führung durch die Schule. Da bin ich mal sehr gespannt, was da alles so neu ist, was sich verändert hat. Und danach sind wir natürlich noch friedlich, fröhlich und frei zusammen, um ein bisschen in Erinnerungen zu schwelgen. Und am Sonntag habe ich Theaterprobe. So viel Werbung darf an dieser Stelle, glaube ich, noch sein. Neues Stück im Brandenburger Kulturstadel ab dem 12. September. Es heißt Miss Sophies Erben. Und Karten gibt's jetzt schon auf okticket.de. So viel von mir. Mehr Veranstaltungen jetzt von Franzi Horn.
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2: In der Bayreuther Innenstadt ist heute langer Shoppingtag. Bis 21 Uhr haben die Läden alle offen. Und ein Special gibt es auch noch. Vanessa Mauermann von der BMTG.
3: Zudem werden an diesem Abend Walking Acts in Form von Köchen durch die Gassen ziehen und die Besucher der Innenstadt mit witzigen Show-Einlagen unterhalten.
2: Dazu ist auf dem Marktplatz auch noch das Festa Italica. Eine große Piazza mit Wein, italienischem Essen und echt super Live-Musik. Jeden Tag noch bis Montag. Und wenn ihr am Samstag hingeht, seht ihr nicht nur die italienischen Acts auf der großen Bühne, sondern auch viele kleine Künstler auf kleineren Bühnen. Denn es ist wieder Kleinkunstsamstag in der Bayreuther Innenstadt und dem Rot-Main-Center. Und dann schauen wir noch in den Landkreis. Da ist auch einiges los. Zum Beispiel in Bindlach die Steigkerber. Holger Dünkel.
4: Es ist einfach nur so eine typische Wirtshauskerber, wie man sie einfach seit 30 Jahren kennt. Schönes Essen, gute Atmosphäre. Ich kann euch nur sagen, verpasst's nicht. Kommt vorbei, ist nur einmal im Jahr. Wir freuen uns auf euch.
2: Es gibt Zietwürste, Krähenfleisch und gegrillte Haxen. Und heute Abend zum Beispiel Live-Musik mit Zweiklang. Noch eine Kerber ist in Pottenstein beim TSC. Die Bartholomäus-Kerber. Bis Montag immer gutes Essen und viel Live-Musik. Und alle guten Dinge sind drei? Deshalb hat Eichenbirkig auch noch Zeltkirwer. Ab morgen mit einer großen 80s and 90s Party. Happy Birthday an die Landjugend Gefrees. 70 Jahre feiern sie am Fußballplatz in Streithau. Unter dem Motto Never Ending Love Story gibt's heute Krähenfleisch, morgen große Party mit Radspitz und am Sonntag Familiennachmittag. Und egal für was ihr euch entscheidet, ich wünsche euch ein wunderschönes Wochenende.

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1: 16 Uhr. Ich bin Florian Klaus. Im vergangenen Jahr sind in der Nähe von Berlin versteckte Waffen gefunden worden. In dem Zusammenhang ermittelt die Bundesanwaltschaft gegen einen Verdächtigen. Er ist laut Bundesinnenminister Dobrindt in Rumänien in Haft. Die gefundenen Waffen sollten aus Sicht der Sicherheitsbehörden vermutlich für Anschläge benutzt werden. Der Verdächtige wird als Low-Level-Agent betrachtet. Recherchen von ARD und Süddeutsche zufolge führt eine Spur nach Russland. Beim Füllen der deutschen Gasspeicher läuft die Zeit davon. Das Ziel, bis Anfang November einen Füllstand von 70-80% zu erreichen, wird nach Einschätzung des Branchenverbands der Energiewirtschaft eine Herausforderung. Wenn, dann müsse jetzt begonnen werden, mehr Gas einzuspeisen, Claudia Wächter berichtet.
2: Allerdings, Gas ist im Moment teuer wegen des Iran-Krieges und die Händler, die eigentlich nun im Sommer günstig einkaufen, die halten sich zurück. Doch das sei kein Grund zur Panik, meint der Verband. Deutschland habe Flüssiggasterminals und auch die Haushaltskunden, die seien vertraglich abgesichert. Gas werde also geliefert. Das Problem sei jedoch vor allem ein anderes, meinen Verbraucherschützer und warnen vor steigenden Preisen.
1: Die Ausgaben für Sozialhilfe sind im vergangenen Jahr um rund 6% gestiegen. Netto haben die Sozialhilfeträger 21,5 Milliarden Euro ausgezahlt. Besonders stark sind die Ausgaben für die Hilfe zur Pflege nach oben gegangen. 6 Milliarden Euro waren es, rund 13% mehr als im Vorjahr. Die Zugspitze ist schön. So schön, dass ein 14-Jähriger aus einer Wohngruppe ausgerissen ist, nur um Deutschlands höchsten Berg zu sehen. Dafür nahm der Jugendliche eine weite Reise auf sich, mehr als 600 Kilometer von Mönchengladbach bis nach Garmisch-Partenkirchen. Bei einer Polizeikontrolle stellte sich heraus, dass der Junge vermisst wurde. Der daraufhin informierte Vater kaufte seinem Sohn online ein Rückfahrticket. Die Zusammenbrüche von Fußballnationalspieler Jamal Musiala in zwei Testspielen gehen laut dem FC Bayern auf eine veränderte Medikation im Rahmen seiner Erkrankung zurück. Im Supercup gegen Dortmund wird er morgen nicht dabei sein. Musiala soll sich jetzt erstmal ohne Druck auf seine neue Behandlung einstellen, sagte Trainer Wasser Kompanie. Grund für die Zusammenbrüche war eine neurologische Dysfunktion, von der der Verein schon länger weiß. Es ist jetzt kurz nach vier.
3: Dankeschön. Das Mainwelle-Wetter. Regen bis heute Abend immer wieder. Da zieht eine riesige Regenwolke, die quasi gefühlt ganz Oberfranken und ganz Unterfranken mitnimmt. Über uns hinweg. Morgen tatsächlich auch nochmal. Regen möglich bei kühlen 18 bis 20 Grad. Sonntag und Montag aber dann sonniger. Wir freuen uns mal darauf. Wird es auch ein bisschen wärmer bei ungefähr 23 Grad. Guck mal auf die Straßen, was da so los ist. Knapp 30 Minuten Zeitverlust beispielsweise. Natürlich in der Baustelle A9 Richtung Nürnberg zwischen Marktschorgast und dem Dreieck Bayreuth-Kulmbach. Dann schauen wir aber nur noch auf die Blitzer. Da haben wir eine Abstandsmessung, um genau zu sein, auf der A9 Richtung Berlin bei Marktschorgast. Wenn noch was sein sollte, 0170 99 07000.
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0: 10:50. Ich wünsche dir einen schönen Nachmittag. Wir lehnen natürlich an dieser Stelle Trinken und Autofahren bzw. am Straßenverkehr teilnehmen strikt ab, strengstens ab. Das ist, da gibt's gar keine Debatte. Man muss aber irgendwie so jetzt eine Brücke schlagen zu dieser fantastischen Geschichte, die sich vor knapp 70 Jahren zugetragen hat bei den Bayreuther Festspielen. Hier ist eine kleine Serie zu Richard Wagner und seinen Festspielen mit dem Stadtchronisten Stefan Müller.
1: Ja, die Geschichte ist aus der Lebensakte, also die Biografie von Wolfgang Wagner. In den 50er Jahren hat sich der Dirigent Josef Keilbert nach einem Streit mit seinem Dirigentenkollegen Hans Knabbersbusch beim Festspielleiter Wolfgang Wagner im Büro den Frust von der Seele getrunken.
0: Worum ging's da?
1: Ja, es soll also Folgendes passiert sein. Die haben beide abwechselnd den Holländer dirigiert und der Knabbersbusch soll zwischen die Noten mit Bleistift reingeschrieben haben: Vorsicht, hier schleppt das Arschloch immer. War natürlich nicht so freundlich. Dann schreibt der Wolfgang: Nach mehreren Gläsern Frankenwein teilte ihm mit, dass er jetzt noch einen Nachttrunk im Künstlerlokal Eule zu sich nehmen will und dorthin fahren will.
0: Wie fand das Wolfgang Wagner?
1: Das fand er nicht so gut. Da war natürlich ziemlich beieinander, ne? Und umstimmen konnte er aber nicht mehr. Also hat der Wolfgang Wagner den Oberbürgermeister Rollwagen angerufen, der ja Chef der Bayreuther Stadtpolizei war.
0: Oh, das habe ich gesehen. Die hatten zur Festspielzeit immer diese schönen weißen Uniformjacken an.
1: Ja, genau. Und dann gab's eine interessante Aktion. Es kamen zwei Polizeiautos zum Festspielhaus.
0: Und dann? Verhaftet?
1: Nein. Statt Keilbert den Autoschlüssel abzunehmen, haben sie ihn selber an Steuer gelassen und haben den Keilbert, der dann VW Käfer gefahren, mit ihren Dienstwagen in die Mitte genommen und haben ihn sicher mit Blaulicht runter in die Eule gebracht. Hin und fort. Und sehr schön war der Schlusssatz von Wolfgang Wagner zu dieser Geschichte.
0: Ich dachte noch lange wehmütig an solch städtische Serviceleistungen zurück, in der die Promille nicht den strafenden Arm des Gesetzes beschworen, sondern dessen verständig, bedachtsam helfende Hand.
1: Schön hat es geschrieben, der Wolfgang.
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0: Jeden Tag kann man bei uns in Bayreuth und der Region irgendwie auf den Festler gehen. Es ist so schön, was der Sommer macht mit Stadt und Landkreis. Und wir haben sogar noch einen Tipp für euch fürs Wochenende, hat uns die Susi per WhatsApp geschickt. Nämlich die Zeltkerwa in Bindlach.
1: Die Zeltkerwa startet am Samstag auf dem Festplatz neben der Bärenhalle mit dem Bier am Stich um 18.30 Uhr. An allen drei Tagen haben wir eine große Auswahl an Speisen, inklusive Bratwurststeg und vor allem unsere berühmten Kegelmakrelen und Fahrgeschäfte. Wir freuen uns auf euch.
0: Wir freuen uns. Schauen wir mal, was wird. 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

0: Bande. Coldplay, Feels Like I'm Falling in Love. Es ist kurz nach F5.
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0: Nachrichten mit Tamara Bussler jetzt.
3: Schönen Nachmittag. Bahnkunden, die mit dem Zug von Bayreuth nach Nürnberg fahren wollen, müssen sich jetzt auf mehr Probleme und Umleitungen einstellen. Wegen Fels- und Hangsicherungsarbeiten fahren die Züge aus Norden ab morgen nur noch bis Pegnitz. Dann heißt es, auf den Bus umsteigen. Das läuft nach Auskunft der Deutschen Bahn bis zum 10. September so. Die gute Nachricht, am 14. September soll die Sperrung der Zugstrecke im Pegnitztal dann aber wieder komplett weg sein. Bis dahin pendeln auch noch Ersatzbusse zwischen dem Hauptbahnhof Bayreuth und dem Hauptbahnhof Nürnberg. Mehr angemeldete Prostituierte, aber weniger Betriebe. In Bayern waren Ende 2025 rund 4.800 Menschen offiziell in der Prostitution gemeldet. Gut 1% mehr als noch im Jahr davor. Gleichzeitig ist die Zahl der angemeldeten Prostitutionsgewerbe aber um knapp 5% auf 360 gesunken. Das geht aus aktuellen Zahlen des Landesamts für Statistik hervor. Die meisten gemeldeten Personen haben keine deutsche Staatsangehörigkeit. Rund 41% kommen aus Rumänien. In Bayreuth gibt es laut den Statistikern aktuell 35 Sexarbeiterinnen. Wichtig zu wissen, die Statistik erfasst nur offiziell angemeldete Personen und Betriebe. Update zum Brand am Abend in Wattenfels im Landkreis Kulmbach. Den Schaden am Gebäude schätzt die Polizei auf weit über 100.000 Euro. Es ist derzeit unbewohnbar. Das Feuer war in einem Zimmer des Hauses ausgebrochen und hat sich auf Teile des Dachstuhls ausgebreitet. Die Bewohner konnten sich selbst ins Freie retten. Eine Person wurde leicht verletzt. Was den Brand ausgelöst hat, das ermittelt jetzt die Kripo Bayreuth.
0: Dankeschön, Tamara, das Mainwille-Wetter. Ja, Regen, Hammer. Viel Regen. Überaus, durchaus viel Regen. Wir gucken mal drauf, wann er denn eventuell aufhören mag. In Bayreuth ist es ja durch die Kessellage dann manchmal doch mitunter so, dass er einfach aufhört. Er sieht jetzt einmal bis 18 Uhr nicht danach aus. Danach 19 Uhr, aber noch Regen. 20 Uhr, 21 Uhr. 22 Uhr sieht's trocken aus. Morgen dann immer wieder mal das Ganze bei so Temperaturen zwischen 18 und 20 Grad. Sonntag dann mehr Sonnenschein. So, dann schauen wir auf die Straßen. Was ist da so los? Wir haben 6 Kilometer Stau A9 Richtung Nürnberg zwischen Markt Schorgast und dem Dreieck Bayreuth-Kulmbach. Ja, dauert eine halbe Stunde länger. Abstandsmessung Richtung Berlin bei Markt Schorgast. Wenn noch was fehlt, 0170 99 07000.
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0: Servus, la, Phil Funfack mein Name. Freitagnachmittag ist Sweet Dreams gibt's jetzt. Danach Pink, Olivia Dean und J-Lo habe ich auch noch für euch.

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1: Was ist mit dir schon wieder?
2: Mann, das ist wirklich die schlimmste Frage,
1: warum
2: die man stellen kann.
1: Warum schaust du so komisch?
2: Ich schaue nicht komisch.
1: Bei dir ist doch irgendwas.
2: Es ist gar nichts. Nichts. Ich schaue nicht komisch. Ich bin auch nicht schlecht gelaunt. Es ist alles okay.
1: Das ist wirklich typisch für uns. Ehrlicherweise muss ich sagen, geht es mir auch regelmäßig genauso daheim mit meiner Frau. Wenn ich wissen will, was mit jemand ist, frage ich einfach direkt nein.
2: Es ist vielleicht auch manchmal einfach nichts.
1: Ach, so ein Schmarrn, ich merke das doch.
2: Was soll denn immer sein?
1: Ich bin doch der King of Empathie. Ja. Und dann frage ich direkt nein. Kurze Frage, räumt die Merle das später noch auf oder...
2: Das räumst du dann nachher schon weg. Das hat bestimmt einen Grund, warum das noch nicht aufgeräumt ist, gell?
1: Das liegt mit Absicht hier, oder?
2: Ja. Geil sind auch die Fragen, hast du das hier hingestellt? Ist das von dir, gehört es dir?
1: Was sind die Fragen, die gelegentlich bei euch minimal annerven? Das ist eine super Frage. Da könnt ihr es am Wochenende alles ausdiskutieren.
2: Ja, super.
3: Was gibt's heute zu essen?
4: So ein Klassiker, ne? Fragen wir direkt den Mann, was ist deine Frage vielleicht?
5: Warum schon wieder alles dreckig ist?
4: Wie oft werden denn die beiden Fragen gestellt?
2: Täglich.
5: Was wollen wir schauen? Was wollen wir machen?
3: Weil man selber auch nicht weiß, die Antwort.
6: Wo ist denn?
4: Zum Beispiel, wo ist jetzt der...
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1: Ja, dann wünsch mir ein schönes Fragenwochenende, ne?
2: Ja, viel Spaß dabei.

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1: Es ist 17 Uhr. Ich bin Florian Klaus. Die deutschen Sicherheitsbehörden vermuten, dass zwei im vergangenen Jahr nahe Berlin gefundene Waffen für Anschläge genutzt werden sollten. Ein Verdächtiger sitzt zurzeit in Rumänien in Haft, hat Bundesinnenminister Dobrindt gesagt. Fiona Reinhardt berichtet.
2: Zuvor war in diesem Zusammenhang ja häufig vom russischen Geheimdienst die Rede. Davon hat Innenminister Alexander Dobrindt in seinem Statement heute aber nichts gesagt. Eine Beteiligung fremder Mächte sei aber nicht auszuschließen. Der Festgenommene wird laut Dobrindt als Low-Level-Agent betrachtet oder auch Wegwerfagent genannt. Das seien keine professionellen Spione, sondern Handlanger fremder Nachrichtendienste.
1: Zwar hat es in letzter Zeit geregnet, das Grundwasser ist in Bayern aber trotzdem vielerorts zu niedrig. Die Situation sei angespannt, heißt es in einem Bericht vom Landesamt für Umwelt. An mehr als 3/4 der Messstellen sei das Grundwasser mindestens niedrig. Das Amt geht davon aus, dass die Grundwasserstände weiter sinken werden, auch wenn für den restlichen August noch örtlich kräftiger Regen erwartet wird. Der Bund plant ein Institut, das sich mit KI-Sicherheit beschäftigen soll. Aus Sicht von Bayerns Digitalminister Mehring sollte es nach München kommen. Er begründet das damit, dass nirgendwo sonst in Deutschland technologische Exzellenz und Sicherheitskompetenz in vergleichbarer Dichte aufeinandertreffen würden. Deswegen habe er in einem Schreiben an Bundesdigitalminister Wildberger für München geworben, sagte er der Augsburger Allgemeinen. In Frankreich sind Zehntausende Kondome verkauft worden, die möglicherweise nicht so gut schützen, wie sie sollten. Die Behörden warnen dort vor einem großen Risiko. Mehr als 40.000 online verkauften Kondomen fehlt die CE-Markierung, die anzeigt, ob sie regelkonform sind. Bei anschließenden Kontrollen in Geschäften wurden 260.000 Kondome aus dem Handel genommen, weil sie reißen könnten oder Löcher haben könnten. Heute startet der DFB-Pokal in die erste Runde. Los geht's unter anderem mit einem ungleichen Duell. Fußball-Oberligist SC St. Tönis trifft ab 18 Uhr auf den Bundesligisten Eintracht Frankfurt. Gleichzeitig spielen Münster gegen Karlsruhe und Mannheim gegen Kaiserslautern. Um 8:45 empfängt dann noch Drittligist Rostock den Bundesligisten aus Stuttgart. Und um 18.20 Uhr beginnt die Saison der Frauen-Bundesliga mit dem Spiel Union Berlin gegen den FC Bayern. Es ist jetzt 5:15.
3: Dankeschön. Und es wird noch regnen. Ein ordentliches Stück. Immer mal wieder stärker und auch schwächer. Heute, ja, bis auf jeden Fall in die Nacht hinein. Das Ganze dann bei Frühwerten um die 12 Grad. Morgen eher kühl, 18 bis 20 Grad, auch mit Regen. Sonnenschein dann erst so richtig ab Sonntag. 4 Kilometer Stau, 15 Minuten Zeitverlust, A9 Richtung Nürnberg in der Baustelle zwischen Marktschorgast und dem Dreieck Bayreuth-Kulmbach. In der Gegenrichtung bei Marktschorgast eine Abstandsmessung. Ist aber relativ ruhig heute an diesem Freitag. Wenn ihr was seht, 0170 99 07000 ist die Hotline zu uns ins Studio.
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3: Kurz nach 5 ist es gleich Smash Mouth, Mal Smith, Bon Jovi gibt's gleich. Vorher Teddy Swims mit Mr. Know-It-All. Schönen Weg ins Wochenende.

0: Schönen Nachmittag, schönen Freitag. Hier ist die Mainwelle. Habt ihr sicher auch in den letzten Wochen gehabt? Ich auf jeden Fall. Wenn Freunde, Bekannte, Familie zu Besuch ist, die von weiter weg kommen, während der Festspielzeit in Bayreuth und der Region Hotelzimmer bekommen, das ist mitunter nicht immer ganz einfach. Das war's aber noch nie, beweist diese Geschichte.
1: Ja, das war im Festspielsommer 1899 und da hat der Junge, der fast 2 Meter große Tenor Leo Sletzak, Freikarten für den Ring und den Parseval bekommen, weil er bei der Cosima Wagner auch noch vorsingen sollte. Er ist mit dem Zug gekommen und aus finanztechnischen Gründen hat er meistens Bummelzüge genommen, weil die halt günstiger sind. Und dann kam in Bayreuth an und hat ein günstiges Zimmer gebraucht. Und da fragte er einen Dienstmann am Bahnhof nach einem besonders billigen Zimmer ohne großen Komfort. Leo Sletzak schreibt:
2: Der Dienstmann verstand und führte mich in ein enges Gässchen. Im ersten Stock tasteten wir uns durch einen finsteren Flur. Und nachdem ich mir einige Male den Kopf derart angeschlagen hatte, dass mir das Feuer vor den Augen aufspritzte, standen wir im Zimmer. Also, Zimmer war wohl in diesem Fall etwas hochtrabend. Es war ein kleiner Holzverschlag, in dem ein Bett stand. Sonst nichts.
1: Nochmal zur Erinnerung, Leo Sletzak war fast 2 Meter groß.
2: Um in dieses Bett zu gelangen, musste ich mich damals schon mit Gewalt von der Seite hineinzwängen. Es war nur mit gründlicher akrobatischer Vorbildung möglich. Es kostete 50 Pfennig pro Tag. Das war ausschlaggebend. Sogar der Umstand, dass das Bett eigentlich mehr ein Kinderbett war und ich 3/4 Meter die Füße heraushängen lassen musste, wenn ich nicht wie ein Regenwurm zusammengerollt liegen wollte, fiel nicht ins Gewicht. Als ich am nächsten Morgen von der Nachtruhe erschöpft der Hauswirtin schüchtern die gemachte Beobachtung mitteilte, dass das Bett ein wenig zu kurz sei, meint sie erläuternd:
3: Mein Haus ist nicht für Giraffen eingerichtet.

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0: Ed Sheeran, Sapphire, es ist 5:30. Servus, die Nachrichten jetzt mit Tamara Bussler.
1: Schönen Nachmittag. Bahnkunden, die mit dem Zug von Bayreuth nach Nürnberg fahren wollen, müssen sich jetzt auf mehr Probleme und Umleitungen einstellen. Wegen Fels- und Hangsicherungsarbeiten fahren die Züge aus Norden ab morgen nur noch bis Pegnitz. Dann heißt es, auf den Bus umsteigen. Das läuft nach Auskunft der Deutschen Bahn bis zum 10. September so. Die gute Nachricht, am 14. September soll die Sperrung der Zugstrecke im Pegnitztal dann aber wieder komplett weg sein. Bis dahin pendeln auch noch Ersatzbusse zwischen dem Hauptbahnhof Bayreuth und dem Hauptbahnhof Nürnberg. Mehr angemeldete Prostituierte, aber weniger Betriebe. In Bayern waren Ende 2025 rund 4.800 Menschen offiziell in der Prostitution gemeldet. Gut 1% mehr als noch im Jahr davor. Gleichzeitig ist die Zahl der angemeldeten Prostitutionsgewerbe aber um knapp 5% auf 360 gesunken. Das geht aus aktuellen Zahlen des Landesamts für Statistik hervor. Die meisten gemeldeten Personen haben keine deutsche Staatsangehörigkeit. Rund 41% kommen aus Rumänien. In Bayreuth gibt es laut den Statistikern aktuell 35 Sexarbeiterinnen. Wichtig zu wissen, die Statistik erfasst nur offiziell angemeldete Personen und Betriebe. Update zum Brand am Abend in Wattenfels im Landkreis Kulmbach. Den Schaden am Gebäude schätzt die Polizei auf weit über 100.000 Euro. Es ist derzeit unbewohnbar. Das Feuer war in einem Zimmer des Hauses ausgebrochen und hat sich auf Teile des Dachstuhls ausgebreitet. Die Bewohner konnten sich selbst ins Freie retten. Eine Person wurde leicht verletzt. Was den Brand ausgelöst hat, das ermittelt jetzt die Kripo Bayreuth.
0: Dankeschön, Tamara. Heute immer noch Regen bis ungefähr 22, 23 Uhr. Danach Werte um die 12 Grad. Morgen auch nochmal Regen, 18 bis 20 Grad. Aber der Sonntag, der ist schön für einen fast herbstlichen Spaziergang bei 20 Grad und Sonnenschein. So, wir haben auf der A9 Richtung Nürnberg zwischen dem Bindlacher Berg und Bayreuth Nord ein Fahrzeug auf der linken Spur, das ist da liegen geblieben. Bitte vorsichtig sein und dann auch noch aufpassen zwischen Mark Joggers und dem Bindlacher Berg. Verliert er 10 Minuten in der Baustelle A9 Richtung Nürnberg. In der Gegenrichtung bei Mark Joggers eine Abstandsmessung Richtung Berlin. Und wenn noch was sein sollte, 0170 99 0 7000.
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0: Servus, einen wunderschönen Freitag.

0: Servusler, schönen Freitagnachmittag. Ja, ich bin jetzt eigentlich raus bei der Rubrik, die kommt. Jetzt gleich kommt das Mainwelle Weekend mit den besten Veranstaltungstipps. Denn ich brauche keinen Tipp, ich bin verplant am Wochenende. Morgen habe ich Klassentreffen zum Beispiel, 10-jähriges Abi-Treffen vom WWG. Ich freue mich sehr, wir bekommen sogar eine Führung durch die Schule. Da bin ich mal sehr gespannt, was da alles so neu ist, was sich verändert hat. Und danach sind wir natürlich noch friedlich, fröhlich und frei zusammen, um ein bisschen in Erinnerungen zu schwelgen. Und am Sonntag habe ich Theaterprobe. So viel Werbung darf an dieser Stelle, glaube ich, noch sein. Neues Stück im Brandenburger Kulturstadel ab dem 12. September. Es heißt Miss Sophies Erben. Und Karten gibt's jetzt schon auf okticket.de. So viel von mir. Mehr Veranstaltungen jetzt von Franzi Horn.
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2: In der Bayreuther Innenstadt ist heute langer Shoppingtag. Bis 21 Uhr haben die Läden alle offen. Und ein Special gibt es auch noch. Vanessa Mauermann von der BMTG.
3: Zudem werden an diesem Abend Walking Acts in Form von Köchen durch die Gassen ziehen und die Besucher der Innenstadt mit witzigen Show-Einlagen unterhalten.
2: Dazu ist auf dem Marktplatz auch noch das Festa Italica. Eine große Piazza mit Wein, italienischem Essen und echt super Live-Musik. Jeden Tag noch bis Montag. Und wenn ihr am Samstag hingeht, seht ihr nicht nur die italienischen Acts auf der großen Bühne, sondern auch viele kleine Künstler auf kleineren Bühnen. Denn es ist wieder Kleinkunstsamstag in der Bayreuther Innenstadt und dem Rotmain-Center. Und dann schauen wir noch in den Landkreis. Da ist auch einiges los. Zum Beispiel in Bindlach die Steigkerber. Holger Dünkel.
4: Es ist einfach nur so eine typische Wirtshauskerber, wie man sie einfach seit 30 Jahren kennt. Schönes Essen, gute Atmosphäre. Ich kann euch nur sagen, verpasst es nicht. Kommt vorbei, ist nur einmal im Jahr. Wir freuen uns auf euch.
2: Es gibt Zietwürste, Krähenfleisch und gegrillte Haxen. Und heute Abend zum Beispiel Live-Musik mit Zweiklang. Noch eine Kerber ist in Pottenstein beim TSC. Die Bartholomäus-Kerber. Bis Montag immer gutes Essen und viel Live-Musik. Und alle guten Dinge sind drei? Deshalb hat Eichenbirkig auch noch Zeltkirwer. Ab morgen mit einer großen 80s and 90s Party. Happy Birthday an die Landjugend Gefrees. 70 Jahre feiern sie am Fußballplatz in Streitau. Unter dem Motto Never Ending Love Story gibt's heute Krähenfleisch, morgen große Party mit Radspitz und am Sonntag Familiennachmittag. Und egal für was ihr euch entscheidet, ich wünsche euch ein wunderschönes Wochenende.

Ihr wisst, wie es ist. Paar Minuten vor sechs. Viel Spaß mit dem Kollegen Thomas Scherm. Wenn ihr wollt, hören wir uns morgen wieder zwischen 8 und 16 Uhr am Samstag oder dann ab Montag früh mit Nina Titus im Mainwecker zwischen 6 und 9. Und jetzt aber wirklich, ihr wisst, wie es ist.

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1: Es ist 18 Uhr. Ich bin Florian Klaus. Nach dem Fund zweier Waffen in der Nähe von Berlin wird auch mit Blick auf Verbindungen zu anderen Staaten ermittelt. Bundesinnenminister Dobrindt hat gesagt,
2: ist eine Beteiligung fremder Mächte auch in diesem Fall auszuschließen? Nein. Aber das laufende Verfahren wird dies dann deutlich machen oder weitere Erkenntnisse in dieser Hinsicht liefern können.
1: In Rumänien sitzt ein Verdächtiger in Haft, der als sogenannter Low-Level-Agent betrachtet wird, also kein offizieller Spion. Die Sicherheitsbehörden vermuten, dass die gefundenen Waffen für Anschläge benutzt werden sollten. In der Debatte über die niedrigen Füllstände der Gasspeicher tritt die Bundesnetzagentur auf die Bremse. Präsident Müller sagte derzeit, die Speichervorgaben von bis zu 80% seien überholt. Es gebe durch die Füllstandsvorgaben keinen Preisvorteil für deutsche Kunden, so Müller. Es sei genügend Gas auf dem Markt. Die Händler halten sich mit dem Kauf derzeit zurück, weil der Heizstoff wegen der Iran-Krise teuer ist. Der britische Prinz Harry, Popstar Elton John und weitere Mitstreiter müssen nach dem Zivilprozess gegen den Verlag der Boulevardzeitung Daily Mail eine Millionenrechnung begleichen. Sie müssen die Kosten der Gegenseite bezahlen und das sind laut Gericht vorläufig umgerechnet rund 11 Millionen Euro. Nach Einschätzung von Experten könnte es noch teurer werden. 7 Promis hatten unter anderem wegen angeblicher Abhöraktionen geklagt. Es gab aber zu wenig Beweise. Im oberfränkischen Bad Staffelstein sollen die Bewohner wegen Bakterien im Trinkwasser das Leitungswasser abkochen. Noch ist unklar, um welche Bakterien es sich handelt und woher die Verunreinigung stammt. Das hat der Landkreis Lichtenfels mitgeteilt. Bis Klarheit herrscht, würden 6 bis 10 Tage vergehen, heißt es weiter. Betroffen seien die Einwohner der Kernstadt von Bad Staffelstein sowie 7 Stadtteile. In diesen Minuten geht die erste Runde des DFB-Pokals los. Zum ersten Mal mit dabei ist der Oberligist St. Tönis. Und es geht mit Eintracht Frankfurt gleich gegen einen Bundesligisten. Außerdem gibt es noch 2 Duelle zwischen Zweit- und Drittligisten. Es spielen Münster gegen Karlsruhe und Mannheim gegen Kaiserslautern. Es ist jetzt 6:15.
3: Heute Nacht gibt's immer wieder Regen und es sind auch einzelne Gewitter möglich. Die Temperaturen liegen um die 12 Grad. Morgen dann Wolken, ein bisschen Sonne, teilweise auch Regen und kurze Gewitter, vor allem im Fichtelgebirge. Die Temperaturen dazu bei 18 bis 20 Grad. Am Sonntag ein paar harmlose Wolken und ansonsten viel Sonnenschein bei 21 Grad. Und auch am Montag und Dienstag scheint häufig die Sonne und die Temperaturen liegen zwischen 23 und 25 Grad. Auf der A9 in Richtung Nürnberg zwischen Markt Schorgast und dem Bindlacher Berg 3 Kilometer Stau, das dauert knappe 10 Minuten länger und zwischen Bindlacher Berg und Bayreuth Nord ist dann ein Auto liegen geblieben, die linke Spur ist da blockiert. Eine Abstandsmessung haben wir auf der A9 in Richtung Berlin bei Markt Schorgast und einen Blitzer in Kulmbach auf der B85 am Kreuzstein in Richtung Nordumgehung gegenüber von der Tankstelle geblitzt wird da aus einem grauen Bus raus und wenn ihr sonst noch was entdeckt, dann gebt Bescheid und schickt uns eine WhatsApp ins Studio.
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1: Was ist mit dir schon wieder?
2: Mann, das ist wirklich die schlimmste Frage,
1: warum
2: die man stellen kann.
1: Warum schaust du so komisch?
2: Ich schau nicht komisch.
1: Bei dir ist doch irgendwas.
2: Es ist gar nichts. Nichts. Ich schaue nicht komisch. Ich bin auch nicht schlecht gelaunt. Es ist alles okay.
1: Das ist wirklich typisch für uns. Ehrlicherweise muss ich sagen, geht es mir auch regelmäßig genauso daheim mit meiner Frau. Wenn ich wissen will, was mit jemand ist, frage ich einfach direkt nein.
2: Es ist vielleicht auch manchmal einfach nichts.
1: Ach, so ein Schwan, ich merke das doch.
2: Was soll denn immer sein?
1: Ich bin doch der King of Empathie.
2: Ja.
1: Und dann frage ich direkt nein. Kurze Frage, räumt die Merle das später noch auf oder...
2: Das räumst du dann nachher schon weg. Das hat bestimmt einen Grund, warum das noch nicht aufgeräumt ist, gell?
1: Das liegt mit Absicht hier, oder?
2: Ja. Geil sind auch die Fragen, hast du das hier hingestellt? Ist das von dir, gehört es dir?
1: Was sind die Fragen, die gelegentlich bei euch minimal annerven? Das ist eine super Frage. Da könnt ihr es am Wochenende alles ausdiskutieren.
2: Ja, super.
3: Was gibt's heute zu essen?
4: So ein Klassiker, ne?
3: Ja. Fragen wir direkt den Mann, was ist deine Frage vielleicht?
5: Warum schon wieder alles dreckig ist?
3: Wie oft werden denn die beiden Fragen gestellt?
2: Täglich.
5: Was wollen wir schauen? Was wollen wir machen?
3: Weil man selber auch nicht weiß, die Antwort.
6: Wo ist denn?
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1: Ja, dann wünsch mir ein schönes Fragenwochenende, ne?
2: Ja, viel Spaß dabei.

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2: Schönen Abend, ich bin Tamara Bussler, es ist 18.30 Uhr. Erst die Kieswäsche in Kulmbach, dann der Trebgaster Badesee. Jetzt auch der Rußweiher bei Eschenbach in der Oberpfalz. Blaualgen, und zwar eine ganz schön große Menge. Im See gilt vorübergehend Baden verboten. Blaualgen können unter anderem Hautreizungen und Magen-Darm-Beschwerden auslösen. Besonders gefährdet sind Kinder und auch Hunde. An den Badeseen in Trebgast und Kulmbach haben die zuständigen Behörden das Badeverbot mittlerweile aber wieder aufgehoben. So viele Vorstellungen wie noch nie. Die Bayreuther Studiobühne hat bei ihren 45. Sommerspielen einen neuen Rekord aufgestellt. Seit Mai hat es insgesamt 84 Aufführungen an 5 verschiedenen Spielorten gegeben. Besonders gefragt waren auch die Angebote für Schulen und Kindergärten. Alle 18 Vormittagsvorstellungen waren ausverkauft. Rund 60 ehrenamtliche Schauspielerinnen und Schauspieler haben insgesamt mitgespielt. Dieses Wochenende steht nochmal die Vorstellung Der Ring rebootet im Steingräber-Hoftheater an und auch Mein Mann, das bin hier ich im Richard-Wagner-Museum. Im September macht die Studiobühne dann Theaterferien. Und wir kommen noch zum Sport. Nach 2 Niederlagen in Folge will die Spielvereinigung Bayreuth am Abend wieder punkten. Im Hans-Walter-Wild-Stadion wartet allerdings eine schwere Aufgabe. Mit dem FV Illertissen kommt nämlich der aktuell ungeschlagene Tabellenführer der Regionalliga Bayern. Die Altstädter müssen auf den gesperrten Edwin Schwarz und 2 Verletzte verzichten. Trainer Lukas Kling setzt trotzdem auf Heimsieg und will mit seiner Mannschaft zurück in die Erfolgsspur. Anpfiff ist um 19 Uhr. Wer nicht im Stadion dabei sein kann, kann das Spiel auch in der ARD-Mediathek verfolgen.
3: Die Nacht zum Samstag bringt immer wieder Regen und auch einzelne Gewitter. Die Temperaturen gehen runter auf Werte um die 12 Grad. Morgen dann Wolken, ein bisschen Sonne. Teilweise ist auch Regen mit dabei und kurze Gewitter kann es vor allem im Fichtelgebirge geben. Die Temperaturen dann bei 18 bis 20 Grad. Am Sonntag gibt es ein paar harmlose Wolken. Ansonsten setzt sich mehr und mehr die Sonne durch. Die Temperaturen gehen wieder rauf bis auf 21 Grad. Und auch am Montag und Dienstag scheint häufig die Sonne. Die Temperaturen am Montag bei 23 und am Dienstag bei maximal 25 Grad. Auf der A9 in Richtung Nürnberg, bitte Vorsicht zwischen Windlacher Berg und Bayreuth Nord. Da steht ein Auto mit einer Panne, die Standspur ist blockiert und es wird geblitzt in Kulmbach am Kreuzstein auf der B85 Richtung Nordumgehung gegenüber von der Tankstelle. Und auf der A9 in Richtung Berlin bei Markt Schorgast gibt's eine Abstandsmessung. Habt ihr sonst noch was, dann schickt uns eine WhatsApp ins Studio.
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1: Es ist 19 Uhr. Ich bin Florian Klaus. Im vergangenen Jahr sind in der Nähe von Berlin versteckte Waffen gefunden worden. In dem Zusammenhang ermittelt die Bundesanwaltschaft gegen einen Verdächtigen. Er ist laut Bundesinnenminister Dobrindt in Rumänien in Haft. Die gefundenen Waffen sollten aus Sicht der Sicherheitsbehörden vermutlich für Anschläge benutzt werden. Der Verdächtige wird als Low-Level-Agent betrachtet. Recherchen von ARD und Süddeutsche zufolge führt eine Spur nach Russland. Der heiße und trockene Sommer ist nicht nur für die Landwirte in Deutschland ein Problem. Österreichs Bauern werden wegen der großen Dürreschäden mit insgesamt 240 Millionen Euro vom Staat gestützt. Das hat die Regierung in Wien jetzt bekannt gegeben. Die vergangenen 12 Monate seien die trockensten seit Beginn der Messungen im Jahr 1850 gewesen, hat Landwirtschaftsminister Totschnig gesagt. Die Ausgaben für Sozialhilfe sind im vergangenen Jahr um rund 6% gestiegen. Netto haben die Sozialhilfeträger 21,5 Milliarden Euro ausgezahlt. Besonders stark sind die Ausgaben für die Hilfe zur Pflege nach oben gegangen. 6 Milliarden Euro waren es, rund 13% mehr als im Vorjahr. Ein Mann, der bei Ismaning gezielt einen Polizisten angefahren haben soll, ist in einem psychiatrischen Krankenhaus untergebracht worden. Gegen ihn ermittelt die Mordkommission wegen eines versuchten Tötungsdelikts. Der angefahrene Beamte ist ins Krankenhaus gekommen, sei aber nicht schwer verletzt, hieß es. Die Polizisten hatten den Mann wegen seiner rücksichtslosen Fahrweise kontrollieren wollen. Das Finale der Fußball-WM vor wenigen Wochen ist vielen nicht nur wegen des spanischen Siegs in Erinnerung geblieben, sondern auch wegen der Tumulte nach dem Spiel. Jetzt hat die FIFA Konsequenzen verkündet. Vor allem der argentinische Nationalspieler Leandro Paredes bekommt eine harte Strafe. Thomas Brockt berichtet.
2: Nach der Niederlage im WM-Finale lagen die Nerven blank und einige Argentinier mussten sich offenbar abreagieren. Paredes tat sich besonders hervor. Er zerrte den Spanier Gavi am Trikot, traf ihn mit der Hand im Gesicht, schubste ihn zu Boden. Dafür wurde Paredes nun für 10 Spiele gesperrt. Außerdem muss er umgerechnet 77.000 Euro zahlen. Auch zwei weitere argentinische Spieler und der Co-Trainer bekamen Strafen, ebenso der Spanier Gavi.
1: Es ist jetzt kurz nach 7.
3: Die kommende Nacht bringt immer wieder Regen, einzelne Gewitter sind auch möglich, Temperaturen um die 12 Grad dazu dann. Morgen am Samstag Wolken und Sonnenschein, ein bisschen Regen eventuell auch und im Fichtelgebirge kurze Gewitter, die Temperaturen dann bei 18 bis 20 Grad. Am Sonntag harmlose Wolken und mehr Sonne bei 21 Grad. Am Montag und Dienstag bleibt es ebenfalls sonnig, die Temperaturen am Montag bei 23 und am Dienstag bei 25 Grad. Auf der A9 in Richtung Nürnberg zwischen Weidensees und Hormersdorf. Bitte Vorsicht, da hat es einen Unfall gegeben. Die Unfallstelle ist noch nicht gesichert. Es liegen Fahrzeugteile auf der Fahrbahn. Die Standspur ist blockiert. Und im weiteren Verlauf nochmal blockierte Standspur zwischen dem Dreieck Nürnberg-Feucht und Allersberg. Da steht ein Anhänger. Dann weiter auf die A70 Bayreuth Richtung Bamberg zwischen Stadelhofen und Rostorf am Berg. Auch da die Standspur blockiert. Da hat es ebenfalls einen Unfall gegeben. Und auch da ist die Unfallstelle noch nicht gesichert. Geblitzt wird auf der B5. 85 in Kulmbach am Kreuzstein in Richtung Nordumgehung bei der Tankstelle und auf der A9 in Richtung Berlin bei Markt Schorgast gibt es eine Abstandsmessung. Wenn ihr sonst noch was habt, gebt Bescheid und schickt uns eine WhatsApp ins Studio.
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1: Das News Update um 19.30 Uhr mit Tamara Bussler. Schönen Abend. Erst die Kieswäsche in Kulmbach, dann der Trebgaster Badesee. Jetzt auch der Rußweiher bei Eschenbach in der Oberpfalz. Blaualgen, und zwar eine ganz schön große Menge. Im See gilt vorübergehend Baden verboten. Blaualgen können unter anderem Hautreizungen und Magen-Darm-Beschwerden auslösen. Besonders gefährdet sind Kinder und auch Hunde. An den Badeseen in Trebgast und Kulmbach haben die zuständigen Behörden das Badeverbot mittlerweile aber wieder aufgehoben. So viele Vorstellungen wie noch nie. Die Bayreuther Studiobühne hat bei ihren 45. Sommerspielen einen neuen Rekord aufgestellt. Seit Mai hat es insgesamt 84 Aufführungen an 5 verschiedenen Spielorten gegeben. Besonders gefragt waren auch die Angebote für Schulen und Kindergärten. Alle 18 Vormittagsvorstellungen waren ausverkauft. Rund 60 ehrenamtliche Schauspielerinnen und Schauspieler haben insgesamt mitgespielt. Dieses Wochenende steht nochmal die Vorstellung Der Ring rebootet im Steingräber Hoftheater an und auch Mein Mann, das bin hier ich im Richard Wagner Museum. Im September macht die Studiobühne dann Theaterferien. 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
2: Rein geht's in eine regnerische Nacht, in der auch einzelne Gewitter möglich sind. Die Temperaturen sinken auf Werte um die 12 Grad. Morgen am Samstag dann Wolken, Sonne und teilweise auch ein bisschen Regen. Im Fichtelgebirge vielleicht auch das eine oder andere Gewitter. Die Temperaturen dann bei 18 bis 20 Grad. Am Sonntag gibt's ein paar harmlose Wolken. Ansonsten scheint häufig die Sonne bei 21 Grad und auch am Montag und Dienstag wird sonnig. Temperaturen an beiden Tagen zwischen 23 und 25 Grad. Die Unfallstelle auf der A9 in Richtung Nürnberg zwischen Plech und Hormersdorf ist mittlerweile geräumt, aber ein Kilometer Stau ist da noch und das dauert eine knappe Viertelstunde länger. Dann im weiteren Verlauf zwischen dem Dreieck Nürnberg-Feucht und Allersberg die Standspur blockiert, da steht ein Anhänger und auf der A70 in Richtung Bamberg zwischen Stadelhofen und Rostorf am Berg hat es ebenfalls einen Unfall gegeben. Diese Unfallstelle ist noch nicht gesichert, die Standspur ist da blockiert. Dann wird geblitzt auf der B85 in Kulmbach am Kreuzstein in Richtung Nordumgehung und auf der A9 in Richtung Berlin bei Markt Czargast gibt es eine Abstandsmessung. Wenn ihr sonst noch was habt, gebt gern Bescheid und schickt uns eine WhatsApp ins Studio.
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1: Es ist 20 Uhr. Ich bin Florian Klaus. Beim Füllen der deutschen Gasspeicher läuft die Zeit davon. Das Ziel, bis Anfang November einen Füllstand von 70-80% zu erreichen, wird nach Einschätzung des Branchenverbands der Energiewirtschaft eine Herausforderung. Wenn, dann müsse jetzt begonnen werden, mehr Gas einzuspeisen. Claudia Wächter berichtet.
2: Allerdings, Gas ist im Moment teuer wegen des Iran-Krieges und die Händler, die eigentlich nun im Sommer günstig einkaufen, die halten sich zurück. Doch das sei kein Grund zur Panik, meint der Verband. Deutschland habe Flüssiggasterminals und auch die Haushaltskunden, die seien vertraglich abgesichert. Gas werde also geliefert. Das Problem sei jedoch vor allem ein anderes, meinen Verbraucherschützer und warnen vor steigenden Preisen.
1: Nach einem Waffenfund in der Nähe von Berlin im vergangenen Jahr ermittelt die Bundesanwaltschaft gegen einen Verdächtigen. Das hat Innenminister Dobrindt bestätigt.
3: Das Ermittlungsverfahren ist gegen geheimdienstliche Agententätigkeit gerichtet und gegen die Vorbereitung einer schweren staatsgefährdenden Straftat.
1: Die Sicherheitsbehörden vermuten, dass die Waffen für Anschläge genutzt werden sollten. Der Verdächtige sitzt in Rumänien in Haft. Das Taxiunternehmen Uber soll in den Niederlanden 825 Millionen Euro zahlen. Die Datenschutzbehörde dort hat dieses Rekordbußgeld verhängt. Das Unternehmen habe von 2020 bis 2022 Konten von Fahrern automatisiert gesperrt und sie nicht ausreichend informiert. Inzwischen habe Uber die Verstöße abgestellt, so die Behörde. Das Unternehmen will Berufung gegen die Entscheidung einlegen. An einer schwedischen Schule hat ein Angreifer mit einem Schwert mindestens 2 Menschen verletzt. Der mutmaßliche Täter befindet sich nach Angaben der Kommune im Nordwesten von Stockholm in Polizeigewahrsam. Laut Boulevardmedien hat die Polizei dem Angreifer ins Bein geschossen. Es bestehe keine Gefahr für die Allgemeinheit, hieß es. Die Zugspitze ist schön. So schön, dass ein 14-Jähriger aus einer Wohngruppe ausgerissen ist, nur um Deutschlands höchsten Berg zu sehen. Dafür nahm der Jugendliche eine weite Reise auf sich, mehr als 600 Kilometer von Mönchengladbach bis nach Garmisch-Partenkirchen. Bei einer Polizeikontrolle stellte sich heraus, dass der Junge vermisst wurde. Der daraufhin informierte Vater kaufte seinem Sohn online ein Rückfahrticket. Es ist jetzt 8:15.
4: Heute Nacht kann es häufiger mal Regen geben, einzelne Gewitter sind auch dabei, die Temperaturen gehen runter auf Werte um die 12 Grad. Morgen am Samstag dann Wolken, ein bisschen Sonne, vielleicht auch ein bisschen Regen und im Fichtelgebirge das eine oder andere Gewitter bei 18 bis 20 Grad. Der Sonntag bringt dann harmlose Wolken und viel Sonnenschein bei 21 Grad und am Montag und Dienstag wird es dann auch oft sonnig bei 23 Grad am Montag und 25 Grad am Dienstag. Bitte Vorsicht auf der A70 Richtung Bamberg zwischen Stadelhofen und Rostorf am Berg hat es einen Unfall gegeben. Die Unfallstelle ist nicht gesichert. Die Standspur ist blockiert. Geblitzt wird auf der B85 in Kulmbach am Kreuzstein in Richtung Nordumgehung und auf der A9 in Richtung Berlin bei Markt Schorgast gibt es eine Abstandsmessung. Wenn ihr sonst noch was habt, gebt Bescheid und schickt eine WhatsApp ins Studio.
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1: Schönen Abend, ich bin Tamara Busle, es ist jetzt 20.30 Uhr. Bahnkunden, die mit dem Zug von Bayreuth nach Nürnberg fahren wollen, müssen sich jetzt auf mehr Probleme und Umleitungen einstellen. Wegen Fels- und Hangsicherungsarbeiten fahren die Züge aus Norden ab morgen nur noch bis Pegnitz. Dann heißt es, auf den Bus umsteigen. Das läuft nach Auskunft der Deutschen Bahn bis zum 10. September so. Die gute Nachricht, am 14. September soll die Sperrung der Zugstrecke im Pegnitztal dann aber wieder komplett weg sein. Bis dahin pendeln auch noch Ersatzbusse zwischen dem Hauptbahnhof Bayreuth und dem Hauptbahnhof Nürnberg. Mehr angemeldete Prostituierte, aber weniger Betriebe. In Bayern waren Ende 2025 rund 4.800 Menschen offiziell in der Prostitution gemeldet. Gut 1% mehr als noch im Jahr davor. Gleichzeitig ist die Zahl der angemeldeten Prostitutionsgewerbe aber um knapp 5% auf 360 gesunken. Das geht aus aktuellen Zahlen des Landesamts für Statistik hervor. Die meisten gemeldeten Personen haben keine deutsche Staatsangehörigkeit. Rund 41% kommen aus Rumänien. In Bayreuth gibt es laut den Statistikern aktuell 35 Sexarbeiterinnen. Wichtig zu wissen, die Statistik erfasst nur offiziell angemeldete Personen und Betriebe. Erst die Kieswäsch in Kulmbach, dann der Trebgaster Badesee. Jetzt auch der Rußweiher bei Eschenbach in der Oberpfalz. Blaualgen, und zwar eine ganz schön große Menge. Im See gilt vorübergehend Baden verboten. Blaualgen können unter anderem Hautreizungen und Magen-Darm-Beschwerden auslösen. Besonders gefährdet sind Kinder und auch Hunde. An den Badeseen in Trebgast und Kulmbach haben die zuständigen Behörden das Badeverbot mittlerweile aber wieder aufgehoben.
2: Die Nacht zum Samstag bringt immer wieder Regen. Einzelne Gewitter sind auch möglich, das Ganze bei Werten um 12 Grad. Morgen dann Sonne, Wolken, teilweise auch Regen und im Fichtelgebirge vielleicht auch das eine oder andere Gewitter bei 18 bis 20 Grad. Am Sonntag dann harmlose Wolken, viel Sonnenschein und 21 Grad und auch am Montag und Dienstag wird sonnig bei 23 bis 25 Grad. Auf der A70 in Richtung Bamberg ist zwischen Stadelhofen und Rostorf am Berg die Standspur blockiert nach einem Unfall und einen Blitzer gibt's auf der B85 in Kulmbach am Kreuzstein.
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1: Es ist 21 Uhr. Ich bin Florian Klaus. Die deutschen Sicherheitsbehörden vermuten, dass zwei im vergangenen Jahr nahe Berlin gefundene Waffen für Anschläge genutzt werden sollten. Ein Verdächtiger sitzt zurzeit in Rumänien in Haft, hat Bundesinnenminister Dobrindt gesagt. Fiona Reinhardt berichtet.
2: Zuvor war in diesem Zusammenhang ja häufig vom russischen Geheimdienst die Rede. Davon hat Innenminister Alexander Dobrindt in seinem Statement heute aber nichts gesagt. Eine Beteiligung fremder Mächte sei aber nicht auszuschließen. Der Festgenommene wird laut Dobrindt als Low-Level-Agent betrachtet oder auch Wegwerfagent genannt. Das seien keine professionellen Spione, sondern Handlanger fremder Nachrichtendienste.
1: Zwar hat es in letzter Zeit geregnet, das Grundwasser ist in Bayern aber trotzdem vielerorts zu niedrig. Die Situation sei angespannt, heißt es in einem Bericht vom Landesamt für Umwelt. An mehr als drei Viertel der Messstellen sei das Grundwasser mindestens niedrig. Das Amt geht davon aus, dass die Grundwasserstände weiter sinken werden, auch wenn für den restlichen August noch örtlich kräftiger Regen erwartet wird. Die deutsche Elektroindustrie hat ihre Exporte im ersten Halbjahr deutlich steigern können. Und das trotz des Handelsstreits mit den USA. Zwischen Januar und Juni hat die Branche Exporte im Wert von 138,5 Milliarden Euro verbucht. Das waren rund 9% mehr als im Vorjahreszeitraum. Größtes Abnehmerland bleiben die USA. Mit rund 2% gingen die Exporte trotz der Zollpolitik des Landes nur moderat zurück. In Frankreich sind Zehntausende Kondome verkauft worden, die möglicherweise nicht so gut schützen, wie sie sollten. Die Behörden warnen dort vor einem großen Risiko. Mehr als 40.000 online verkauften Kondomen fehlt die CE-Markierung, die anzeigt, ob sie regelkonform sind. Bei anschließenden Kontrollen in Geschäften wurden 260.000 Kondome aus dem Handel genommen, weil sie reißen könnten oder Löcher haben könnten. Die Zusammenbrüche von Fußballnationalspieler Jamal Musiala in zwei Testspielen gehen laut dem FC Bayern auf eine veränderte Medikation im Rahmen seiner Erkrankung zurück. Im Supercup gegen Dortmund wird er morgen nicht dabei sein. Musiala soll sich jetzt erstmal ohne Druck auf seine neue Behandlung einstellen, sagte Trainer Vossau Kompanie. Grund für die Zusammenbrüche war eine neurologische Dysfunktion, von der der Verein schon länger weiß. Es ist jetzt kurz nach neun. Es regnet teils kräftig, mancherorts gibt's auch Gewitter. Vereinzelt bleiben die auch in der Nacht noch. Sonst ist es unterschiedlich bewölkt mit Tiefstwerten zwischen 14 und 9 Grad. Morgen kommen vor allem im Norden noch einzelne Schauer runter, die Temperaturen ändern sich kaum. Ab Sonntag kommt dann mehr die Sonne raus und es wird langsam wärmer. Es hat einige Unfälle gegeben. Wir fangen an auf der A3 Würzburg Richtung Nürnberg. Zwischen Würzburg-Heidingsfeld und Würzburg-Randersacker ist der rechte Fahrstreifen gesperrt. Auf der A6 Nürnberg Richtung Pilsen, zwischen Pleistein und Weithaus ist die Richtungsfahrbahn gesperrt. Auch hier hat es einen Unfall gegeben. Auf der A8 München Richtung Salzburg, zwischen Irschenberg und Bad Aibling ist die Richtungsfahrbahn auch gesperrt. Hier hat es einen Unfall mit einem LKW gegeben. Es laufen Bergungsarbeiten. Aktuell staut es sich auf 10 Kilometern. In der Gegenrichtung zwischen Rosenheim-West und Irschenberg staut es sich auch auf 7 Kilometern. Es dauert hier etwa eine halbe Stunde länger. Bitte aufpassen auf der A9 am Kreuz Nürnberg. Auch hier hat es einen Unfall gegeben. Auf der A93 Regensburg-Weiden zwischen Teublitz und Schwandorf-Süd bitte auch vorsichtig fahren. Hier ist die Straße teilweise überschwemmt. Auf der A93 Hof Richtung Weiden zwischen Wunsiedel und Marktredwitz-Nord hat es einen Unfall gegeben. Der rechte Fahrstreifen ist gesperrt. Und auf der A94 Passau Richtung München in Höhe Heldenstein noch ein Unfall. Auch hier bitte vorsichtig fahren. Allen unterwegs eine gute Fahrt.
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1: Ich bin Florian Klaus. Die deutschen Sicherheitsbehörden vermuten, dass zwei im vergangenen Jahr nahe Berlin gefundene Waffen für Anschläge genutzt werden sollten. Ein Verdächtiger sitzt zurzeit in Rumänien in Haft, hat Bundesinnenminister Dobrindt gesagt. Fiona Reinhardt berichtet.
2: Zuvor war in diesem Zusammenhang ja häufig vom russischen Geheimdienst die Rede. Davon hat Innenminister Alexander Dobrindt in seinem Statement heute aber nichts gesagt. Eine Beteiligung fremder Mächte sei aber nicht auszuschließen. Der Festgenommene wird laut Dobrindt als Low-Level-Agent betrachtet oder auch Wegwerfagent genannt. Das seien keine professionellen Spione, sondern Handlanger fremder Nachrichtendienste.
1: Die deutsche Elektroindustrie hat ihre Exporte im ersten Halbjahr deutlich steigern können. Und das trotz des Handelsstreits mit den USA. Zwischen Januar und Juni hat die Branche Exporte im Wert von 138,5 Milliarden Euro verbucht. Das waren rund 9% mehr als im Vorjahreszeitraum. Größtes Abnehmerland bleiben die USA. Mit rund 2% gingen die Exporte trotz der Zollpolitik des Landes nur moderat zurück. Das waren die Nachrichten um halb. Es regnet teils kräftig, mancherorts gibt's auch Gewitter. Vereinzelt bleiben die auch in der Nacht noch. Sonst ist es unterschiedlich bewölkt mit Tiefstwerten zwischen 14 und 9 Grad. Morgen kommen vor allem im Norden noch einzelne Schauer runter, die Temperaturen ändern sich kaum. Ab Sonntag kommt dann mehr die Sonne raus und es wird langsam wärmer.
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1: Es ist 22 Uhr. Ich bin Yves Simon. Nach dem Fund zweier Waffen in der Nähe von Berlin wird auch mit Blick auf Verbindungen zu anderen Staaten ermittelt. Bundesinnenminister Dobrindt.
2: Ist eine Beteiligung fremder Mächte auch in diesem Fall auszuschließen? Nein. Aber das laufende Verfahren wird dies dann deutlich machen oder weitere Erkenntnisse in dieser Hinsicht liefern können.
1: In Rumänien sitzt ein Verdächtiger in Haft. Er gilt als sogenannter Low-Level-Agent, also kein offizieller Spion. In der Debatte über die niedrigen Füllstände der Gasspeicher tritt die Bundesnetzagentur jetzt trotzdem wieder auf die Bremse. Präsident Müller hat derzeit gesagt, die Speichervorgaben von bis zu 80% wären sowieso völlig überholt. Und er sieht in den Füllstandsvorgaben keinen Preisvorteil für die deutschen Kunden. Also das würde überhaupt nichts machen, ob 50% drin sind oder eben 80. Er sieht auch noch genügend Zeit, um Gas auf dem Markt zu kaufen. Die Händler halten sich nur gerade recht zurück, weil Gas wegen der Iran-Krise ja besonders teuer ist. Das Taxiunternehmen Uber soll in den Niederlanden 825 Millionen Euro an Strafe zahlen. Die Datenschutzbehörde dort hat dieses Rekordbußgeld verhängt. Das Unternehmen hat von 2020 bis 2022 offenbar Konten von Fahrern automatisiert gesperrt und sie aber gar nicht ausreichend informiert. Inzwischen hat Uber die Verstöße abgestellt, heißt es von der Behörde. Das Unternehmen will Berufung gegen diese Entscheidung einlegen. Der heiße und trockene Sommer ist nicht nur für die Landwirte in Deutschland ein Problem. Auch die Bauern in Österreich werden wegen der großen Dürreschäden jetzt kräftig entschädigt mit 240 Millionen Euro vom Staat. Das hat die Regierung in Wien heute bekannt gegeben. Die letzten 12 Monate waren die trockensten seit Beginn der Messungen im Jahr 1850, also auch in Österreich. Das hat Landwirtschaftsminister Totschnig gesagt. In der Fußball-Bundesliga der Frauen hat die neue Saison begonnen und das Ganze am Abend mit dem Eröffnungsspiel des FC Bayern bei Union Berlin. Die Münchnerinnen haben einen guten Start hingelegt. Sie haben gegen den Hauptstadtverein deutlich mit 4:1 gewonnen. Die Tore für den FC Bayern haben Bühl, Harder, Vigostotir und Prost geschossen. Die Münchnerinnen wollen in dieser Saison ihren 5. Meistertitel in Serie holen. Es ist jetzt 10:15. Im Laufe der Nacht ziehen die Schauer so langsam Richtung Osten ab. Momentan rumpelt es hier und da, allerdings noch vor allem in der Osthälfte in dem Band von Straubing hoch bis nach Hof. Die Temperaturen gehen runter auf 14 bis 9 Grad und morgen am Samstag weiterhin unbeständig. Wir haben Sonne, Wolken und auch Schauer und Gewitter. Am längsten scheint die Sonne in Alpennähe. Die meisten Regenschauer gibt es noch in Oberfranken. Die Temperaturen erreichen dann 17 bis 22 Grad, also wirklich warm ist das noch nicht. Viel los momentan auf den Straßen. Wir haben immer noch eine Sperre auf der A8 München Richtung Salzburg zwischen Irschenberg und Bad Aibling. Hier laufen Bergungsarbeiten. Da hat ein LKW die Mittelleitplanke durchbrochen. Hier liegen auch Federn auf der Fahrbahn. 10 Kilometer Stau sind es hier und auch in der Gegenrichtung gibt es Behinderungen und einen Rückstau. A3, Würzburg in Richtung Nürnberg, zwischen Würzburg-Randersacker und Rottendorf, Unfall hier die rechte Spur blockiert. A3, Linz Richtung Passau, zwischen Neuhaus am Inn und Passau Süd, aktuell 2 Kilometer Stau, Wartezeit 15 Minuten. A6, Nürnberg in Richtung Pilsen noch, zwischen Pleistein und Weidhaus, hier laufen Bergungsarbeiten nach einem Unfall. Ansonsten, wo es geht, allen unterwegs eine gute und sichere Fahrt.

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1: Ich bin Yves Simon. Nach dem Fund zweier Waffen in der Nähe von Berlin wird auch mit Blick auf Verbindungen zu anderen Staaten ermittelt. Bundesinnenminister Dobrindt.
2: Ist eine Beteiligung fremder Mächte auch in diesem Fall auszuschließen? Nein. Aber das laufende Verfahren wird dies dann deutlich machen oder weitere Erkenntnisse in dieser Hinsicht liefern können.
1: In Rumänien sitzt ein Verdächtiger in Haft. Er gilt als sogenannter Low-Level-Agent, also kein offizieller Spion. In der Debatte über die niedrigen Füllstände der Gasspeicher tritt die Bundesnetzagentur jetzt trotzdem wieder auf die Bremse. Präsident Müller hat derzeit gesagt, die Speichervorgaben von bis zu 80% wären sowieso völlig überholt. Und er sieht in den Füllstandsvorgaben keinen Preisvorteil für die deutschen Kunden. Also das würde überhaupt nichts machen, ob 50% drin sind oder eben 80. Er sieht auch noch genügend Zeit, um Gas auf dem Markt zu kaufen. Die Händler halten sich nur gerade recht zurück, weil Gas wegen der Iran-Krise ja besonders teuer ist. Das waren die Nachrichten um 5:30. Im Laufe der Nacht ziehen die Schauer so langsam Richtung Osten ab. Momentan rumpelt es hier und da, allerdings noch vor allem in der Osthälfte in dem Band von Straubing hoch bis nach Hof. Die Temperaturen gehen runter auf 14 bis 9 Grad und morgen am Samstag weiterhin unbeständig. Wir haben Sonne, Wolken und auch Schauer und Gewitter. Am längsten scheint die Sonne in Alpennähe. Die meisten Regenschauer gibt es noch in Oberfranken. Die Temperaturen erreichen dann 17 bis 22 Grad, also wirklich warm ist das noch nicht.
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1: Es ist 23 Uhr, ich bin Yves Simon. Der Fund einer Bombendrohne in Leipzig hatte es deutlich gemacht. Deutsche Flughäfen sind bisher kaum gegen Angriffe geschützt und deswegen sollen Drohnen zumindest jetzt schneller und auch früher entdeckt werden. In den An- und Abflugbereichen der Flughäfen soll dafür kurzfristig eine Technik der deutschen Flugsicherung zum Einsatz kommen. Das hat Bundesverkehrsminister Bilger heute angekündigt.
2: Und da hilft dieses System mit einer besseren Detektion der Drohnen. Und deswegen spricht alles dafür, dass wir dieses System auch an unseren Flughäfen schnell zum Einsatz bringen.
1: Das System funktioniert unter anderem über Kameras und Sensoren. Russland hat in der Ukraine ein Einkaufszentrum angegriffen. Laut Militärgouverneur sind dabei mindestens 14 Menschen getötet und 103 verletzt worden. Darunter sind auch Kinder. Präsident Selenskyj spricht jetzt von einem zynischen Angriff. Nach der ersten Attacke ist eine zweite noch gekommen und eine halbe Stunde später waren die Rettungskräfte vor Ort. Im Großraum Linz in Österreich sind 3 Menschen an einer Legionelleninfektion gestorben. Legionellen, die werden meist über verunreinigtes Trinkwasser übertragen. Insgesamt sind 26 Erkrankte registriert worden. Wahrscheinlich haben sich die Bakterien in verunreinigten Kühltürmen eines Unternehmens in der Region vermehrt. Das Ganze soll jetzt genauer untersucht werden. In Frankreich warnen die Behörden gerade vor Zehntausenden Kondomen, die unzulässigerweise in den Handel gekommen sind, obwohl sie nicht den Sicherheitsstandards entsprechen. Zu erkennen sind sie daran, dass sie nicht das vorgeschriebene CE-Zeichen tragen. Bei Kontrollen sind außerdem noch 260.000 andere Kondome aus dem Handel genommen worden, weil sie reißen könnten oder sogar Löcher hatten. Im DFB-Pokal ist am Abend die erste Runde losgegangen und gerade hat der VfB Stuttgart über ein 4:0 bei Hansa Rostock sich das Weiterkommen gesichert. Im Fokus steht allerdings die Partie Waldhof Mannheim gegen Kaiserslautern. Dort hat es massive Ausschreitungen gegeben. Lauterer Spieler und die Betreuer am Seitenrand sind mit Gegenständen von den Tribünen beworfen worden. Sogar eine Reiterstaffel der Polizei war im Einsatz. Nach Verlängerung hat Kaiserslautern mit 1:0 gewonnen. Ansonsten Eintracht Frankfurt 11:0 beim Fünftligisten SC St. Tönis. Der Karlsruher SC hat einen 2:1 Sieg bei Preußen Münster eingefahren und ist damit weiter. Es ist jetzt 11:15. Momentan sind recht wenige Schauer bei uns im Freistaat unterwegs, aber von Westen her, von Baden-Württemberg, da kommen schon die nächsten und die sind dann bald bei uns. Momentan messen wir 17 Grad in Meinerschaff in Unterfranken, Unterhaching in Oberbayern 14 und Floss in der Oberpfalz 13 Grad. Morgen haben wir Sonne und Wolken im Wechsel. Es kann teilweise immer noch recht ungemütlich werden, 18 bis 24 Grad. Am Sonntag, da wird's dann schon ein bisschen schöner. A8 München Richtung Salzburg zwischen dem Irschenberg und Bad Aibling. Hier laufen Bergungsarbeiten. Hier ist ein LKW durch die Mittelleitplanke gekracht. Nach wie vor Bergungsarbeiten. Die Autobahn ist gesperrt. Es staut sich hier. Ansonsten haben wir noch die A8 München Richtung Stuttgart. Hier gab es einen Unfall zwischen Hohenstadt und Mühlhausen. Deswegen haben wir hier 4 Kilometer Stau mit einer Wartezeit von aktuell 27 Minuten. Und die A93 Regensburg-Weiden zwischen Regensburg-Nord und Regenstauf. Hier sind 2 Personen auf der Standspur gesehen worden. Ansonsten allen unterwegs eine gute und sichere Fahrt.
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1: Ich bin Yves Simon. Der Fund einer Bombendrohne in Leipzig hatte es deutlich gemacht. Deutsche Flughäfen sind bisher kaum gegen Angriffe geschützt und deswegen sollen Drohnen zumindest jetzt schneller und auch früher entdeckt werden. In den An- und Abflugbereichen der Flughäfen soll dafür kurzfristig eine Technik der deutschen Flugsicherung zum Einsatz kommen. Das hat Bundesverkehrsminister Bilger heute angekündigt.
2: Und da hilft dieses System mit einer besseren Detektion der Drohnen. Und deswegen spricht alles dafür, dass wir dieses System auch an unseren Flughäfen schnell zum Einsatz bringen.
1: Das System funktioniert unter anderem über Kameras und Sensoren. Russland hat in der Ukraine ein Einkaufszentrum angegriffen. Laut Militärgouverneur sind dabei mindestens 14 Menschen getötet und 103 verletzt worden. Darunter sind auch Kinder. Präsident Selenskyj spricht jetzt von einem zynischen Angriff. Nach der ersten Attacke ist eine zweite noch gekommen und eine halbe Stunde später waren die Rettungskräfte vor Ort. Das waren die Nachrichten um 5:30. Momentan sind recht wenige Schauer bei uns im Freistaat unterwegs, aber von Westen her, von Baden-Württemberg, da kommen schon die nächsten und die sind dann bald bei uns. Momentan messen wir 17 Grad in Meinerschaff in Unterfranken, Unterhaching in Oberbayern 14 und Floss in der Oberpfalz 13 Grad. Morgen haben wir Sonne und Wolken im Wechsel. Es kann teilweise immer noch recht ungemütlich werden, 18 bis 24 Grad. Am Sonntag, da wird's dann schon ein bisschen schöner.
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1: Es ist 0 Uhr, ich bin Yves Simon. Die deutschen Sicherheitsbehörden vermuten, dass zwei Waffen samt Munition, die letztes Jahr bei Berlin gefunden wurden, für Anschläge genutzt werden sollten. Außerdem ermittelt jetzt die Staatsanwaltschaft wegen mutmaßlicher Agententätigkeit. Ein Verdächtiger ist in Rumänien festgenommen worden, Bundesinnenminister Dobrindt.
2: Weil wir in Rumänien auch von einem Anschlagsplan ausgehen und diese Person im Zusammenhang mit den Waffen in Berlin zu sehen ist, gehen wir davon aus, dass auch diese Waffen, diese Munition für Anschlagsplanungen vorgesehen war.
1: Innenminister Dobrindt. In der spanischen Region Valencia muss der Ort Gatova wegen eines näher rückenden Waldbrands evakuiert werden. Mehrere hundert Menschen sollen sich sofort in Richtung Süden in Sicherheit bringen, heißt es. Die Flammen im Naturpark Sierra Calderona, die wurden vermutlich durch einen Blitzeinschlag ausgelöst. Sie sind inzwischen bedrohlich nahe an bewohnte Häuser gerückt. US-Präsident Trump darf seinen umstrittenen Ballsaal auf dem Gelände des Weißen Hauses erstmal weiterbauen. Das hat der oberste Gerichtshof jetzt bestätigt und den Stopp der Bauarbeiten ausgesetzt. Der war vorher von einem Gericht verhängt worden, das weiter unten in der Hierarchie angesiedelt ist. Geklagt hatten Denkmalschützer. Trump begründet die Bauarbeiten des Ballsaals mit der nationalen Sicherheit. Im Landkreis Fürth in Mittelfranken sind bei Kadulsburg zwei Menschen durch einen Frontalcrash tödlich verunglückt. Eine Frau ist außerdem noch schwer verletzt in eine Klinik gebracht worden. Ihr Auto war aus noch ungeklärter Ursache zwischen Ammerndorf und Kadulsburg auf die Gegenfahrbahn gekommen. Dort ist es dann mit einem entgegenkommenden Wagen zusammengestoßen. Ein Gutachter soll jetzt den genauen Unfallhergang klären. Die Ermittlungen zu der Sache laufen momentan. Schwere Ausschreitungen am Abend in der ersten Runde des DFB-Pokals der Herren. Die Partie Waldhof Mannheim gegen Kaiserslautern musste nach einem Platzsturm für längere Zeit unterbrochen werden. Vorher ist auch schon massiv Pyrotechnik gezündet worden und Mannheimer Fans hatten Gegenstände auf Spieler und Betreuer der Kaiserslauterer geworfen. Nach Verlängerung haben die Lauterer dann mit 1:0 gewonnen. Die weiteren Ergebnisse: Stuttgart besiegt Hansa Rostock mit 4:0. Der Karlsruher SC ist nach einem 2:1 bei Preußen Münster weiter und Eintracht Frankfurt hat mit sage und schreibe 11:0 gegen den Fünftligisten SC St. Tönis gewonnen. Es ist jetzt kurz nach 12. Weitgehend hat sich das Wetter bei uns im Freistaat beruhigt. Allerdings zieht gerade von Baden-Württemberg her eine neue Regenfront nach Mittelfranken rein. Die kommt da gleich an. Die Tiefstwerte heute Nacht 19 bis 11 Grad. Wir messen in Himmelstadt in Unterfranken 15, Kissing in Schwaben und Falkenberg in Niederbayern 14 Grad. Tagsüber ist es ein bisschen unbeständiger. Wir haben auch schon ein paar sonnige Abschnitte. Allerdings von Mittag her ziehen Schauer und einzelne Gewitter durch. Und am Abend dann wird es Richtung Alpen vor allem sonniger, 17 bis 22 Grad. Die A8 München Richtung Salzburg bleibt gesperrt zwischen dem Irschenberg und Bad Aibling. Hier laufen Bergungsarbeiten nach einem Unfall mit LKW. Es gibt einige Umleitungsstrecken. Die A7 Würzburg Richtung Ulm zwischen Niederstotzingen und Langenau, Unfall, rechte Spur blockiert. A8 München Richtung Stuttgart zwischen Hohenstadt und Mühlhausen, Unfall, 3 Kilometer Stau, Wartezeit 11 Minuten. Und die A93 Weiden Richtung Hof zwischen Mitterteich Süd und Nord, Fahrzeugteile auf der Fahrbahn. Allen unterwegs eine gute und sichere Fahrt.
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1: Ich bin Yves Simon. Die deutschen Sicherheitsbehörden vermuten, dass zwei Waffen samt Munition, die letztes Jahr bei Berlin gefunden wurden, für Anschläge genutzt werden sollten. Außerdem ermittelt jetzt die Staatsanwaltschaft wegen mutmaßlicher Agententätigkeit. Ein Verdächtiger ist in Rumänien festgenommen worden, Bundesinnenminister Dobrindt.
2: Weil wir in Rumänien auch von einem Anschlagsplan ausgehen und diese Person im Zusammenhang mit den Waffen in Berlin zu sehen ist, gehen wir davon aus, dass auch diese Waffen, diese Munition für Anschlagsplanungen vorgesehen war.
1: Innenminister Dobrindt. In der spanischen Region Valencia muss der Ort Gatova wegen eines näher rückenden Waldbrands evakuiert werden. Mehrere hundert Menschen sollen sich sofort in Richtung Süden in Sicherheit bringen, heißt es. Die Flammen im Naturpark Sierra Calderona, die wurden vermutlich durch einen Blitzeinschlag ausgelöst. Sie sind inzwischen bedrohlich nahe an bewohnte Häuser gerückt. Das waren die Nachrichten um 5:30. Weitgehend hat sich das Wetter bei uns im Freistaat beruhigt. Allerdings zieht gerade von Baden-Württemberg her eine neue Regenfront nach Mittelfranken rein. Die kommt da gleich an. Die Tiefstwerte heute Nacht 19 bis 11 Grad. Wir messen in Himmelstadt in Unterfranken 15, Kissing in Schwaben und Falkenberg in Niederbayern 14 Grad. Tagsüber ist es ein bisschen unbeständiger. Wir haben auch schon ein paar sonnige Abschnitte. Allerdings von Mittag her ziehen Schauer und einzelne Gewitter durch. Und am Abend dann wird es Richtung Alpen vor allem sonniger, 17 bis 22 Grad.
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1: Es ist 1 Uhr, ich bin Yves Simon. Viel Kritik gab es am langen Sommerurlaub von Bundeskanzler Merz. Bisher hat er sich im August überhaupt noch nirgends blicken lassen. Heute beendet er den Urlaub und hat auch seinen ersten Termin. Er reist am Nachmittag in die Eifel nach Hürtgenwald. Da will er sich bei den Einsatzkräften bedanken, die den größten Waldbrand in der Geschichte Nordrhein-Westfalens bekämpft haben. Für uns berichtet Thomas Thonfeld.
2: 3 Wochen hat der Kanzler sich zurückgezogen und sich nur gelegentlich über seinen Sprecher geäußert. Und auf der Plattform X hat er den Helferinnen und Helfern in NRW für ihre Bekämpfung der Waldbrände gedankt. Reicht nicht, schimpfen Grüne und Linke und werfen ihm vor, zu wenig gegen die Folgen der Klimakrise zu tun.
1: Nach dem islamistischen Anschlag beim CSD in Berlin fordert Justizministerin Hubig eine Änderung des Grundgesetzes. Diskriminierung wegen sexueller Identität soll ausdrücklich verboten werden. Das hat die SPD-Politikerin der Rheinischen Post gesagt. Zwischen Union und Sozialdemokraten laufen dazu aber noch Gespräche. Es gibt aber schon positive Signale, meint Hubig. In Österreich ist ein 19-jähriger Deutscher beim Klettern am Großglockner tödlich verletzt worden. Er ist im Klettergarten in Kals rund 40 Meter in die Tiefe gestürzt. Wie es zu diesem Unfall kommen konnte, das ist noch unklar. Die Polizei hat jetzt jedenfalls eine Obduktion angeordnet. Es ist schon der 3. tödliche Bergunfall eines Deutschen in Tirol und das innerhalb weniger Tage. Woher der Deutsche genau kommt, das haben die Behörden noch nicht mitgeteilt. Prinz Harry und einige Prominente wie Elton John müssen umgerechnet 11 Millionen Euro an einen britischen Verlag zahlen. Das hat ein Gericht entschieden, weil sie mit einer Klage gegen die Daily Mail gescheitert sind. Jetzt müssen sie die Prozesskosten selbst tragen. Nach den schweren Ausschreitungen beim DFB-Pokalspiel zwischen Waldhof Mannheim und dem 1. FC Kaiserslautern will jetzt der DFB die Vorfälle umfassend auswerten. Mannheimer Fans hatten Feuerwerkskörper in den Sitzplatzbereich geschossen und den Platz gestürmt. Die Polizei musste massiv eingreifen, auch eine Reiterstaffel war hier unterwegs. Baden-Württembergs Innenminister Hagel verurteilt die Gewalt scharf. Er hat auch ein hartes Vorgehen gegen die Täter angekündigt. Am Ende hat Kaiserslautern mit 1:0 gegen Mannheim gewonnen. Nach Verlängerung aber erst. Ansonsten Frankfurt 11:0 beim Fünftligisten SC Tönnies. Preußen Münster ist nach einem 1:2 gegen Karlsruhe raus und Stuttgart besiegt Rostock mit 4:0. Es ist jetzt 1:15. In Franken hat es teilweise jetzt wieder ordentlich angefangen zu regnen, insbesondere im Raum Hof. Hier haben wir heftige Gewitter. Auch in Mittel- und Unterfranken zieht gerade wieder was von Westen herein. Und auch im Allgäu könnte es gleich wieder loslegen. Die Tiefstwerte heute Nacht 19 bis 11 Grad. Strollendorf, Oberfranken 15 Grad, München 14 Grad, Obertraubling in der Oberpfalz gerade gemessen 13 Grad. Heute alles in allem einigermaßen unbeständig. Ab der Mittagszeit ziehen nämlich schon wieder Schauer und Gewitter durch. Gegen Abend wird's dann aber wieder sonniger und in den nächsten Tagen wird's dann Tag für Tag schrittweise ein bisschen wärmer und auch immer ein bisschen sonniger. Eine Meldung von der A8 München Richtung Salzburg zwischen dem Irschenberg und Bad Aibling. Hier ist die Autobahn gesperrt. Es laufen Bergungsarbeiten und es gibt eine Umleitung. Ansonsten allen unterwegs eine gute und sichere Fahrt.

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1: Ich bin Yves Simon. Viel Kritik gab es am langen Sommerurlaub von Bundeskanzler Merz. Bisher hat er sich im August überhaupt noch nirgends blicken lassen. Heute beendet er den Urlaub und hat auch seinen ersten Termin. Er reist am Nachmittag in die Eifel nach Hürtgenwald. Da will er sich bei den Einsatzkräften bedanken, die den größten Waldbrand in der Geschichte Nordrhein-Westfalens bekämpft haben. Für uns berichtet Thomas Thonfeld.
2: 3 Wochen hat der Kanzler sich zurückgezogen und sich nur gelegentlich über seinen Sprecher geäußert. Und auf der Plattform X hat er den Helferinnen und Helfern in NRW für ihre Bekämpfung der Waldbrände gedankt. Reicht nicht, schimpfen Grüne und Linke und werfen ihm vor, zu wenig gegen die Folgen der Klimakrise zu tun.
1: Nach dem islamistischen Anschlag beim CSD in Berlin fordert Justizministerin Hubig eine Änderung des Grundgesetzes. Diskriminierung wegen sexueller Identität soll ausdrücklich verboten werden. Das hat die SPD-Politikerin der Rheinischen Post gesagt. Zwischen Union und Sozialdemokraten laufen dazu aber noch Gespräche. Es gibt aber schon positive Signale, meint Hubig. Das waren die Nachrichten um 5:30. In Franken hat es teilweise jetzt wieder ordentlich angefangen zu regnen, insbesondere im Raum Hof. Hier haben wir heftige Gewitter. Auch in Mittel- und Unterfranken zieht gerade wieder was von Westen her rein. Und auch im Allgäu könnte es gleich wieder loslegen. Die Tiefstwerte heute Nacht 19 bis 11 Grad. Strollendorf, Oberfranken 15 Grad, München 14 Grad, Obertraubling in der Oberpfalz gerade gemessen 13 Grad. Heute alles in allem einigermaßen unbeständig. Ab der Mittagszeit ziehen nämlich schon wieder Schauer und Gewitter durch. Gegen Abend wird's dann aber wieder sonniger und in den nächsten Tagen wird's dann Tag für Tag schrittweise ein bisschen wärmer und auch immer ein bisschen sonniger.
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